0: Mehr als sonst in ganzen Jahren. Thomas Bremser, Nachrichtenredaktion.
1: Zum Sport. Frederik Rupert ist erstmals Europameister über 3000 Meter Hindernis. Der 29-Jährige siegte im Finale in Birmingham. Das deutsche Traumergebnis machte Karl Bebendorf als Dritter perfekt. Die gemischte deutsche Sprintstaffel sicherte sich über 4x100 Meter in Birmingham die Silbermedaille. Sensationell gewann auch Speerwerferin Julia Ulbricht Silber. Deutsche Medaillen gab es auch bei der Schwimm-EM in Paris. Isabel Gose hat EM-Silber über 400 Meter Freistil gewonnen. Die 24-Jährige schlug hinter der überragenden Italienerin Simona Quadarella an. Dritte wurde Goses Teamkollegin Maja Werner. Bei den Männern gewann Lukas Mertens EM-Bronze über 400 Meter Freistil.
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3: Mit Jan Hampe. Nach der Nacht mit Tiefstwerten um 13 Grad und etwas Regen gibt es am Montag einen Mix aus Wolken und drei Sonnenstunden. Es kann zwischendurch leicht regnen bei bis zu 21 Grad. Am Dienstag ein Wechsel von Wolken und sonnigen Phasen. Am Nachmittag Nieselregen bei Höchstwerten um 23 Grad.
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3: Ich bin Dirk Zeitler. Von der angeordneten Evakuierung mehrerer Straßenzüge in der Eifelstadt Monschau infolge der nahen Waldbrände sind nach Angaben der Stadtverwaltung etwa 30 Menschen in 17 Häusern betroffen. Wegen des Großbrands im Naturschutzgebiet Hoherfenn sei dieser Schritt vorsorglich zum Schutz der Bevölkerung ergriffen worden. Wenn der Wind dreht, haben wir auf jeden Fall eine starke Rauchbelastung, sagte der Stellvertreter der Bürgermeisterin. Bis zum späten Abend war man auch in Monschau davon ausgegangen, dass Evakuierungen nicht nötig seien. SPD-Chef Klingbeil hat angesichts schwacher Umfragewerte und interner Kritik für den Kurs seiner Partei in der schwarz-roten Bundesregierung geworben. Wir alle machen uns Gedanken, wie wir stärker werden können, sagte der Vizekanzler bei einer Veranstaltung der rheinland-pfälzischen SPD in Hasloch.
4: An der SPD-Basis rumort es. In den Umfragen geht es eher nach unten und das vor den wichtigen Landtagswahlen im September. Außerdem finden viele, dass sich die Partei in der Koalition nicht genug durchsetzt. Zuletzt wurde deshalb auch die Kritik an den Parteichefs Baas und Klingbeil immer lauter und es gab Rufe nach einem Sonderparteitag. Den lehnt Klingbeil ab und er verteidigt die Kompromisse mit der Union. Die demokratische Mitte dürfe jetzt nicht streiten, sondern müsse das Land auf Vordermann bringen und so auch verhindern, dass die Rechtsextremen die Macht übernehmen. Thomas Brock, Nachrichtenredaktion.
3: Grünchef Banaschak fordert von der CDU nach den Ostlandtagswahlen Gesprächsbereitschaft auch mit der Linkspartei über eine mögliche Regierungsbildung ohne die AfD. Im ZDF-Sommerinterview sagte Banaschak.
5: In einer Situation, in der man befürchten muss, dass am Ende Antidemokraten und Verfassungsfeinde Einfluss auf die Politik bekommen, müssen Demokraten miteinander gesprächsfähig sein.
3: Das erwarte er von linken SPD und von der Union, so der Grünen-Chef. Bei der CDU gibt es einen generellen Unvereinbarkeitsbeschluss, wonach sie Koalition und ähnliche Formen der Zusammenarbeit mit Linke und AfD ablehnt. Zum Sport. Frederik Ruppert ist erstmals Europameister über 3000 Meter Hindernis. Der 29-Jährige siegt im Finale bei der Leichtathletik-EM in Birmingham. Das deutsche Traumergebnis machte Karl Bebendorf als Dritter perfekt. Die gemischte deutsche Sprintstaffel sicherte sich in Birmingham die Silbermedaille. Sensationell gewann auch Speerwerferin Julia Ulbricht Silber.
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6: Mit Jan Hampe. Nach der Nacht mit Tiefstwerten um 13 Grad und etwas Regen gibt es am Montag einen Mix aus Wolken und drei Sonnenstunden. Es kann zwischendurch leicht regnen bei bis zu 21 Grad. Am Dienstag ein Wechsel von Wolken und sonnigen Phasen. Am Nachmittag Nieselregen bei Höchstwerten um 23 Grad.
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7: Ich bin Dirk Zeitler. Wegen des enormen Waldbrandes im Hohen Venn haben die Behörden eine Evakuierung in Teilen der nordrhein-westfälischen Stadt Monschau angeordnet. Betroffen davon sind nach Angaben der Stadtverwaltung etwa 30 Menschen in 17 Häusern. Wegen des Großbrands im Naturschutzgebiet Hoher Venn sei dieser Schritt vorsorglich zum Schutz der Bevölkerung ergriffen worden. Der Grund, sollte der Wind drehen, könnte die Rauchbelastung unerträglich werden. Bis zum späten Abend war man auch in Monschau davon ausgegangen, dass Evakuierungen nicht nötig seien. Die SPD macht innerhalb der Bundesregierung Druck für einen besseren Schutz vor Hitze, Niedrigwasser und weiteren Folgen des Klimawandels. Es braucht eine Kraftanstrengung des gesamten Staates, heißt es in einem Papier von SPD-geführten Ministerien.
8: Bund, Länder, Städte und Gemeinden müssen an einem Strang ziehen beim Klimaschutz. Das ist im deutschen System aber gar nicht so einfach. Dafür müsste das Grundgesetz geändert werden. Etwa damit der Bund Dinge mitfinanzieren kann, die eigentlich in den Händen der Kommunen liegen. Mehr Hitzeschutz in Kliniken oder mehr Grün in Städten. Die SPD-Minister schlagen außerdem einen nationalen Hitzeaktionsplan vor. Allein in diesem Jahr hat die starke Hitze zu mehr als 12.000 Toten geführt. Deutlich mehr als sonst in ganzen Jahren. Thomas Bremser, Nachrichtenredaktion.
7: Grünchef Banaschak fordert von der CDU nach den Ostlandtagswahlen Gesprächsbereitschaft auch mit der Linkspartei über eine mögliche Regierungsbildung ohne die AfD. Im ZDF-Sommerinterview sagte der Grünchef.
9: In einer Situation, in der man befürchten muss, dass am Ende Antidemokraten und Verfassungsfeinde Einfluss auf die Politik bekommen, müssen Demokraten miteinander gesprächsfähig sein.
7: Das erwarte er von Linken, SPD und von der Union. Bei der CDU gibt es einen generellen Unvereinbarkeitsbeschluss, wonach sie Koalitionen und ähnliche Formen der Zusammenarbeit mit Linke und AfD ablehnt. Zum Sport. Deutsche Medaillen bei der Schwimm-EM. Isabel Gose hat in Paris EM-Silber über 400 Meter Freistil gewonnen. Die 24-Jährige schlug hinter der überragenden Italienerin Simona Quadarella an. Dritte wurde Goses Teamkollegin Maja Werner. Bei den Männern gewann Lukas Mertens EM-Bronze über 400 Meter Freistil.
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10: Mit Jan Hampe. Nach der Nacht mit Tiefstwerten um 13 Grad und etwas Regen gibt es am Montag einen Mix aus Wolken und drei Sonnenstunden. Es kann zwischendurch leicht regnen bei bis zu 21 Grad. Am Dienstag ein Wechsel von Wolken und sonnigen Phasen. Am Nachmittag Nieselregen bei Höchstwerten um 23 Grad.
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4: Ich bin Dirk Zeitler. Das Feuer im Naturschutzgebiet Hohes Venn rückt auf die erste Wohnbebauung auf deutschem Gebiet vor. Die Flammen stünden etwa 300 Meter vor den vor einigen Stunden evakuierten Gebäuden, sagte Monschaus Feuerwehrsprecher Tobias Schell. Die Häuser in den Ortslagen Rützhof und Geisberg mit rund 30 Bewohnern waren gegen 22 Uhr evakuiert worden. Die Brandbekämpfer hoffen, die Häuser retten zu können. SPD-Chef Lars Klingbeil hat angesichts schwacher Umfragewerte und interner Kritik für den Kurs seiner Partei in der schwarz-roten Bundesregierung geworben. Wir alle machen uns Gedanken, wie wir stärker werden können, sagte der Vizekanzler bei einer Veranstaltung der rheinland-pfälzischen SPD in Hasloch.
5: An der SPD-Basis rumort es. In den Umfragen geht es eher nach unten und das vor den wichtigen Landtagswahlen im September. Außerdem finden viele, dass sich die Partei in der Koalition nicht genug durchsetzt. Zuletzt wurde deshalb auch die Kritik an den Parteichefs Baas und Klingbeil immer lauter und es gab Rufe nach einem Sonderparteitag. Den lehnt Klingbeil ab und er verteidigt die Kompromisse mit der Union. Die demokratische Mitte dürfe jetzt nicht streiten, sondern müsse das Land auf Vordermann bringen und so auch verhindern, dass die Rechtsextremen die Macht übernehmen. Thomas Brock, Nachrichtenredaktion.
4: Grünchef Banatschak fordert von der CDU nach den Ostlandtagswahlen Gesprächsbereitschaft auch mit der Linkspartei über eine mögliche Regierungsbildung ohne die AfD. Im ZDF-Sommerinterview sagte der Grünchef.
6: In einer Situation, in der man befürchten muss, dass am Ende Antidemokraten und Verfassungsfeinde Einfluss auf die Politik bekommen, müssen Demokraten miteinander gesprächsfähig sein.
4: Das erwarte er von Linken, SPD und von der Union. Bei der CDU gibt es seit 2018 einen generellen Unvereinbarkeitsbeschluss, wonach sie Koalitionen und ähnliche Formen der Zusammenarbeit mit Linke und AfD ablehnt. Zum Sport. Frederik Ruppert ist erstmals Europameister über 3000 Meter Hindernis. Der 29-Jährige siegte im Finale bei der Leichtathletik-EM in Birmingham. Das deutsche Traumergebnis machte Karl Bebendorfer als Dritter perfekt. Die gemischte deutsche Sprintstaffel über 4x100 Meter sicherte sich in Birmingham die Silbermedaille. Sensationell gewann auch Speerwerferin Julia Ulbricht Silber.
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7: Mit Jan Hampe. Nach der Nacht mit Tiefstwerten um 13 Grad und etwas Regen gibt es am Montag einen Mix aus Wolken und 3 Sonnenstunden. Es kann zwischendurch leicht regnen bei bis zu 21 Grad. Am Dienstag ein Wechsel von Wolken und sonnigen Phasen. Am Nachmittag Nieselregen bei Höchstwerten um 23 Grad.
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0: Hier ist Radioaktiv und gleich nach den Nachrichten geht's weiter mit Musik von Rick Springfield. Spiele ich ihn gleich mit Love Somebody. Und Taylor Swift mit Opalite.
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0: Es ist jetzt 6 Uhr.
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0: In Hameln hat es am Samstag einen Polizeieinsatz am Bahnhof gegeben. Die Nachrichten mit Ute Ziegeler.
4: Grund war ein Vorfall mit Fußballfans aus Magdeburg auf der Durchreise zu einem Spiel in Osnabrück. Das hat die Pressestelle der Bundespolizei auf Anfrage mitgeteilt. Mitglieder der Gruppe sollen im Zug gegen eine Scheibe geschlagen und diese so weit aus der Fassung gedrückt haben, dass der Zug vorübergehend nicht mehr einsatzbereit war. Da der nachfolgende Zug zu voll war, um die Gruppe geschlossen mitzunehmen, konnten die etwa 150 Personen erst nach einem längeren Aufenthalt in Hameln weiterfahren. Die Ermittlungen wird vermutlich die Bundespolizei in Magdeburg übernehmen. Im Raum steht neben dem Vorwurf der Sachbeschädigung auch ein gefährlicher Eingriff in den Schienenverkehr. Zudem sei erheblicher volkswirtschaftlicher Schaden entstanden. Auch Landwirte im Weserbergland rechnen nach der anhaltenden Hitze und Trockenheit mit Ernteeinbußen bei Mais, Kartoffeln und Zuckerrüben. Im Saaletal sei die Ernte von Gerste und Weizen bisher zwar nicht schlecht, sagt Landwirt Eckart Füllberg aus Ahrenfeld. Die weitere Entwicklung bleibe aber abzuwarten. Mais und Rüben seien zwar Sonnenfrüchte, bräuchten aktuell aber dringend Wasser, so Füllberg. Bei Mais erkenne man das daran, dass die oberen Blätter sich zusammenrollen. Auch den Rüben fehle offensichtlich Feuchtigkeit.
5: Die fängt an zu schlafen. Das heißt, die lässt die Blätter einfach sich platt liegen. Das ist ein ganz klares Zeichen dafür, dass das Wasser fehlt. Das ändert sich im Laufe des Abends, des Nachts wieder, wenn dann auch wieder ein bisschen Tau da ist, stehen die Blätter auch wieder auf. Aber während der Nacht kann die Rübe nichts assimilieren. Also da passiert nicht viel. Und tagsüber, wenn sie dann schläft, passiert genauso wenig. Also insofern ist es ein ganz klares Zeichen, dass die Wasservorräte verbraucht sind.
4: Zum Sport Fußball. In der Fußballbezirksliga wartet BW Tündern weiter auf den ersten Punkt der neuen Saison. Die Schwalben verloren zu Hause gegen SV Arnum mit 2:3. Für die SSG Halvesdorf gab es den ersten Sieg der neuen Landesliga-Saison. Gegen Oberliga-Absteiger TSV Wetschen gewann die SSG überraschend deutlich mit 4:1. Auch die Frauen vom BSW Tündern-Hastenbeck sind erfolgreich in die neue Saison gestartet. Auswärts bei Burg Rätisch Osnabrück gewann das neu zusammengestellte Team mit 3:1. Boxen. Der Rintelner Profiboxer Pier-Giulio Ruhe bleibt WBA-Goldweltmeister. In Buenos Aires verteidigte er seinen Titel erfolgreich und gewann seinen Kampf in der 7. Runde durch technischen K.O. Soweit die Meldungen aus der Region. Weiter mit den Weltnachrichten.
6: Ich bin Diana Kramer. Das Feuer im Naturschutzgebiet Hohes Venn in Belgien rückt auf deutsches Gebiet vor. Laut der Feuerwehr in Monschau stehen die Flammen nur noch wenige hundert Meter vor Häusern, die am späten Abend evakuiert wurden. Rund 30 Bewohner wurden in Sicherheit gebracht.
7: Die Feuerwehrleute hoffen, die Häuser retten zu können. Zwischen dem Feuer und den Gebäuden liegen Wiesen, die sie in den vergangenen Stunden komplett mit Wasser getränkt haben. Im Minutentakt rauschen Transporter mit Wassertanks ins Einsatzgebiet. Einige Menschen applaudieren jedem vorbeifahrenden Einsatzfahrzeug. Der Kampf gegen die Flammenfront im Hohen Venn, der in Belgien liegt, bereitet den Einsatzkräften weiter große Mühe. Besonders zu schaffen macht ihnen der vergleichsweise starke und ständig drehende Wind. Dirk Zeitler, Nachrichtenredaktion.
6: Umweltschutzverbände erwarten von der Bundesregierung mehr Maßnahmen zum Schutz vor Hitze, Niedrigwasser und weiteren Folgen des Klimawandels. Die Bundesgeschäftsführerin der Deutschen Umwelthilfe Barbara Metz sagte dem RND, es sei überfällig, Klimaschutz und Klimaanpassung als Gemeinschaftsaufgabe im Grundgesetz zu verankern. Dies müsse mit ausreichend Geld hinterlegt werden. SPD-Chef Lars Klingbeil hat angesichts schwacher Umfragewerte und interner Kritik für den Kurs seiner Partei in der schwarz-roten Bundesregierung geworben. Es gehe darum, wieder stärker zu werden, sagte der Vizekanzler bei einer Veranstaltung der SPD in Rheinland-Pfalz.
8: An der SPD-Basis rumort es. In den Umfragen geht es eher nach unten und das vor den wichtigen Landtagswahlen im September. Außerdem finden viele, dass sich die Partei in der Koalition nicht genug durchsetzt. Zuletzt wurde deshalb auch die Kritik an den Parteichefs Baas und Klingbeil immer lauter und es gab Rufe nach einem Sonderparteitag. Den lehnt Klingbeil ab und er verteidigt die Kompromisse mit der Union. Die demokratische Mitte dürfe jetzt nicht streiten, sondern müsse das Land auf Vordermann bringen und so auch verhindern, dass die Rechtsextremen die Macht übernehmen. Aus Berlin, Thomas Brockt.
6: Zum Sport. Die deutschen Athleten waren am letzten Wettkampftag der Leichtathletik-EM in Birmingham im Medaillenrausch. Den Schlusspunkt setzte am Abend Frederik Ruppert mit Gold über 3000 Meter Hindernis. Bronze holte Karl Bebendorf. Die gemischte deutsche Sprintstaffel gewann Silber, ebenso wie Speerwerferin Julia Ulbricht. Die EM-Bilanz des deutschen Teams: 6-mal Gold, 10-mal Silber und 5-mal Bronze.
9: 5:06.
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9: 14 Grad sind es aktuell im Weserbergland. Der Himmel ist dazu meist stark bewölkt, es ist aber noch meist trocken. In den nächsten Stunden, da könnte dann auch mal leichter Regen mit dabei sein, auch zum Nachmittag nochmal. Und das Ganze bei maximal 18 Grad. Auch morgen, der Dienstag, zeigt sich meist mit vielen Wolken. Zum Nachmittag gibt es Regen bei bis zu 19 Grad. Auch der Mittwoch meist bedeckter Himmel. Und da kann es von morgen bis zum Mittag mal leichten Regen geben bei bis zu 18 Grad. Das aktuelle Weserbergland-Wetter bei uns alle 30 Minuten. Der Radioaktiv-Verkehrsservice. Auf den Straßen ist aktuell alles frei. Die Landkreisspitze heute verstärkt angekündigt für die Bereiche von Hameln und Salzhemmendorf. Und wenn Sie noch was gesehen haben, Ihr Radioaktiv-Verkehrshinweis telefonisch oder als WhatsApp, Text oder Sprachnachricht an 05151 und 6x5. Gute Fahrt.
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9: Ja, am Wochenende war einiges los bei uns in der Region. Zum Beispiel in Hameln das traditionelle Drachenrennen, aber auch am Deister, da wurde es wieder humorvoll und musikalisch. Da gab es nämlich die sogenannten Deister-Spiele. Und mehr dazu hören Sie gleich hier bei uns im Radioaktiv Morgen. Vorher gibt es noch angedacht die Worte zum Tage. Ich bin Alex Henke, hallo.

0: 6.13 Uhr. Schönen guten Morgen, hier ist Radio Aktiv und jetzt angedacht die Worte zum Tage. Heute mit Pastor Christoph Vetter.
1: Der Herr behüte dich. Der Herr ist dein Schatten über deiner rechten Hand, dass dich des Tages die Sonne nicht steche, noch der Mond des Nachts. An diesem Bitte aus einem Psalm musste ich in den vergangenen Tagen und Wochen oft denken. Immer auf der Suche nach dem Schatten, immer mit der Hoffnung auf ein kühles Getränk, weil mir die Sonne viel zu stark schien und ich meine Haut und meinen Kopf schützen wollte. Nein, ich will nicht über das Wetter jammern. Manchmal ist es zu heiß, manchmal zu trocken, manchmal aber auch regnerisch, zu kalt, zu nass. Gut, dass wir beim Wetter nicht mitreden können. Aber wir alle müssen lernen, mit veränderten klimatischen Bedingungen umzugehen, damit uns des Tages die Sonne nicht steche, noch der Mond des Nachts. So hat Luther das übersetzt. Im hebräischen Urtext steht es noch deutlicher, noch brutaler. Tags schlägt dich die Sonne, nicht noch Mond bei Nacht, heißt es dort, wenn es möglichst nah am Hebräischen ins Deutsche übertragen wird. Die zunehmende Hitze in den Sommermonaten macht den Menschen zu schaffen. Genügend trinken, rät mir einer im Vorübergehen. Trinken müssen wir alle ausreichend, alt und jung, Menschen, Pflanzen und Tiere, wenn es so heiß ist. Um trinken zu können, müssen Gelegenheit geschaffen werden. Wasserspender für Menschen, aber auch Wasserschalen für Tiere und Vögel und hoffentlich genug Wasser in der Zisterne für die Pflanzen im Garten. Wir werden die Dörfer und Städte vor Hitze besser schützen müssen. Klimaanlagen, Verschattung, mehr Bäume und alle Räume nutzen, in denen wir uns abkühlen können. Dafür eignen sich auch Kirchen, weil es in ihnen oft schattig und kühl ist. Und in all den heißen Tagen, die hinter uns liegen, bleibt die Hoffnung, dass es irgendwann auch wieder regnet. So ein Landregen wäre gut für die Gärten und die Friedhöfe, die Wiesen und sicher auch für die Felder der Landwirte. Und gegen alle Waldbrandgefahr. Er lässt den Regen auf die Erde fallen, damit das Wasser aller Felder tränkt, heißt es im Buch Hiob, im ersten Teil unserer Bibel. Dass dann nicht gleich wieder alle über das schlechte Wetter schimpfen, hofft Pastor Christoph Vetter aus Erzen.
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0: das ist Ihr Start in den neuen Tag mit Radioaktiv. Schön, dass Sie mit dabei sind. 6 und 19. Am Wochenende, da wurde es im Deister wieder humorvoll und musikalisch. Auf dem Gelände des ehemaligen Landschulheim der Telkamp-Schule in Beispringe, da gab es zum 5. Mal die Deister-Spiele. Mit dabei waren unter anderem Kathi Freudenschuss, Matthias Bodoy, Ellie und das Duo Das Geld liegt auf der Fensterbank Marie. Bei sommerlicher Atmosphäre sorgten sie für viele Lacher und gute Stimmung im Publikum. Und mit dabei war auch unser Radioaktiv-Reporter Michael Krovers.
1: Die Stimmung ist schon am Anfang durchaus idyllisch. Hier gibt es eine Weinbar, die Schlange vor den Curry-Jungs, wo es das gibt, was man vermutet, ist jetzt schon erstaunlich lang. Und die Leute kommen hier in Scharen.
2: Zu den 5. Deister-Spielen mitten im Wald. Genauer gesagt auf dem Gelände des ehemaligen Landschulheims der hannoverschen Telkampfschule. Traumhaft schön ist es hier und es wird traumhaft lustig. Im Vorfeld sorgten Maria und Navi Rebello für die idyllische Atmosphäre. Und dann geht es direkt in die Vollen. Erst Pupen, dann Hupen. Ein durch Flatulenz betriebener PKW, das wäre doch der Gamechanger, findet Moderatorin Wiebke Eimes. Sie ist die eine Hälfte des Comedy-Duos Das Geld liegt auf der Fensterbank Marie. Gemeinsam mit Ehemann und Sparringspartner Fridolin Müller hat sie im Corona-Jahr 2020 das Mini-Festival ins Leben gerufen.
3: Einerseits ist es natürlich mega schön. Du kannst hier ganz viele tolle Sachen machen. Das sind die Leute, die hier vor Ort sind. Das ganze Team des Schullandheims arbeitet mit. Alle haben Bock.
2: Matthias Bodo Dovi war auch mit von der Landparty. Und nein, seine Hannover-Hymne Stadt mit Keks gab es nicht zu hören. Dafür scrollte er sich mit seiner Abhandlung über die Unendlichkeit des Internet direkt ins Unterbewusstsein des Publikums. Auch Kathi Freudenschuss sorgte für Begeisterung. Wie sie den politisch völlig unkorrekten Song von Bata Ilic, die Älteren erinnerten sich hörbar, zerlegte und ihre Antwort darauf löste Beifallsstürme aus.
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2: Dann kam, sah und siegte Miss Ellie. Die barfüßig, leichtfüßige Sängerin erzählte von Australien und von Australiern. Ihr Song Schweinesteak Medium hat es in sich.

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1: 700 Plätze gab es jeweils an den beiden Tagen. Rundum gelungene Veranstaltungen mit charismatischen Künstlern. Und innen. Also Künstlerinnen. Und tatsächlich auch eine halbe Stunde lang innen. Denn der Regen am Samstag zwang Protagonisten und Publikum eine halbe Stunde lang in die Turnhalle. Das wurde dann am Ende zu allerbestem Impro- und Mitsingtheater.
2: Radioaktiv-Reporter Michael Krobers war das von den Deisterspielen am Wochenende. Gehört haben Sie es hier bei Radioaktiv.

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1: Hier ist der Radio Aktiv Morgen, gleich nach den Nachrichten, Musik von Michael Schulte. Gibt es gleich mit Stay. On the Bangles, Manic Monday.
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1: Es ist jetzt 6.30 Uhr.
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1: In Hameln hat es am Samstag einen Polizeieinsatz am Bahnhof gegeben. Die Nachrichten mit Ute Ziegeler.
9: Grund war ein Vorfall mit Fußballfans aus Magdeburg auf der Durchreise zu einem Spiel in Osnabrück. Das hat die Pressestelle der Bundespolizei auf Anfrage mitgeteilt. Mitglieder der Gruppe sollen im Zug gegen eine Scheibe geschlagen und diese so weit aus der Fassung gedrückt haben, dass der Zug vorübergehend nicht mehr einsatzbereit war. Da der nachfolgende Zug zu voll war, um die Gruppe geschlossen mitzunehmen, konnten die etwa 150 Personen erst nach einem längeren Aufenthalt in Hameln weiterfahren. Die Ermittlungen wird vermutlich die Bundespolizei in Magdeburg übernehmen. Im Raum steht neben dem Vorwurf der Sachbeschädigung auch ein gefährlicher Eingriff in den Schienenverkehr. Zudem sei erheblicher volkswirtschaftlicher Schaden entstanden. Auch Landwirte im Weserbergland rechnen nach der anhaltenden Hitze und Trockenheit mit Ernteeinbußen bei Mais, Kartoffeln und Zuckerrüben. Im Saaletal sei die Ernte von Gerste und Weizen bisher zwar nicht schlecht, sagt Landwirt Eckart Füllberg aus Ahrenfeld. Die weitere Entwicklung bleibe aber abzuwarten. Mais und Rüben seien zwar Sonnenfrüchte, bräuchten aktuell aber dringend Wasser, so Füllberg. Bei Mais erkenne man das daran, dass die oberen Blätter sich zusammenrollen. Auch den Rüben fehle offensichtlich Feuchtigkeit.
10: Die fängt an zu schlafen. Das heißt, sie lässt die Blätter einfach sich platt liegen. Das ist ein ganz klares Zeichen dafür, dass das Wasser fehlt. Das ändert sich im Laufe des Abends, des Nachts wieder, wenn dann auch wieder ein bisschen Tau da ist, stehen die Blätter auch wieder auf. Aber während der Nacht kann die Rübe nichts assimilieren. Also da passiert nicht viel. Und tagsüber, wenn sie dann schläft, passiert genauso wenig. Also insofern ist es auch ein ganz klares Zeichen, dass die Wasservorräte verbraucht sind.
9: Zum Sport Fußball. In der Fußballbezirksliga wartet BW Tündern weiter auf den ersten Punkt der neuen Saison. Die Schwalben verloren zu Hause gegen SV Arnum mit 2:3. Für die SSG Halvesdorf gab es den ersten Sieg der neuen Landesliga-Saison. Gegen Oberliga-Absteiger TSV Wetschen gewann die SSG überraschend deutlich mit 4:1. Auch die Frauen vom BSW Tündern Hastenbeck sind erfolgreich in die neue Saison gestartet. Auswärts bei Burg Rätisch Osnabrück gewann das neu zusammengestellte Team mit 3:1. Boxen. Der Rintelner Profiboxer Pier Giulio Ruhe bleibt WBA-Goldweltmeister. In Buenos Aires verteidigte er seinen Titel erfolgreich und gewann seinen Kampf in der 7. Runde durch technischen K.O. Soweit die Meldungen aus der Region. Weiter mit den Weltnachrichten.
11: Ich bin Diana Kramer. Das Feuer im Naturschutzgebiet Hohes Venn in Belgien rückt auf deutsches Gebiet vor. Laut der Feuerwehr in Monschau stehen die Flammen nur noch wenige hundert Meter vor Häusern, die am späten Abend evakuiert wurden. Rund 30 Bewohner wurden in Sicherheit gebracht.
12: Die Feuerwehrleute hoffen, die Häuser retten zu können. Zwischen dem Feuer und den Gebäuden liegen Wiesen, die sie in den vergangenen Stunden komplett mit Wasser getränkt haben. Im Minutentakt rauschen Transporter mit Wassertanks ins Einsatzgebiet. Einige Menschen applaudieren jedem vorbeifahrenden Einsatzfahrzeug. Der Kampf gegen die Flammenfront im Hohen Venn, der in Belgien liegt, bereitet den Einsatzkräften weiter große Mühe. Besonders zu schaffen macht ihnen der vergleichsweise starke und ständig drehende Wind. Dirk Zeitler, Nachrichtenredaktion.
11: Umweltschutzverbände erwarten von der Bundesregierung mehr Maßnahmen zum Schutz vor Hitze, Niedrigwasser und weiteren Folgen des Klimawandels. Die Bundesgeschäftsführerin der Deutschen Umwelthilfe Barbara Metz sagte dem RND, es sei überfällig, Klimaschutz und Klimaanpassung als Gemeinschaftsaufgabe im Grundgesetz zu verankern. Dies müsse mit ausreichend Geld hinterlegt werden. SPD-Chef Lars Klingbeil hat angesichts schwacher Umfragewerte und interner Kritik für den Kurs seiner Partei in der schwarz-roten Bundesregierung geworben. Es gehe darum, wieder stärker zu werden, sagte der Vizekanzler bei einer Veranstaltung der SPD in Rheinland-Pfalz.
13: An der SPD-Basis rumort es. In den Umfragen geht es eher nach unten und das vor den wichtigen Landtagswahlen im September. Außerdem finden viele, dass sich die Partei in der Koalition nicht genug durchsetzt. Zuletzt wurde deshalb auch die Kritik an den Parteichefs Baas und Klingbeil immer lauter und es gab Rufe nach einem Sonderparteitag. Den lehnt Klingbeil ab und er verteidigt die Kompromisse mit der Union. Die demokratische Mitte dürfe jetzt nicht streiten, sondern müsse das Land auf Vordermann bringen und so auch verhindern, dass die Rechtsextremen die Macht übernehmen. Aus Berlin, Thomas Brockt.
11: Zum Sport. Die deutschen Athleten waren am letzten Wettkampftag der Leichtathletik-EM in Birmingham im Medaillenrausch. Den Schlusspunkt setzte am Abend Frederik Ruppert mit Gold über 3000 Meter Hindernis. Bronze holte Karl Bebendorf. Die gemischte deutsche Sprintstaffel gewann Silber, ebenso wie Speerwerferin Julia Ulbricht. Die EM-Bilanz des deutschen Teams: 6-mal Gold, 10-mal Silber und 5-mal Bronze.
1: 6:55.
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1: 14 Grad sind es aktuell im Weserbergland. Der Himmel ist da zumeist stark bewölkt und es kann jetzt in den nächsten Stunden auch mal hier und da leichten Regen geben. Den Rest des Tages bleiben viele Wolken. Zum Nachmittag ist auch da noch mal leichter Regen möglich, maximal 18 Grad heute. Morgen der Dienstag wieder viele Wolken. Zum Nachmittag kann es mal Regen geben bei bis zu 19 Grad. Und auch der Mittwoch zeigt sich meist mit vielen Wolken. Und da kann es von morgen bis zum Mittag mal Regen geben, maximal 18 Grad. Das aktuelle Weserberglandwetter bei uns alle 30 Minuten. Kurzer Blick auf die Straßen im Weserbergland. Da ist aktuell alles frei. Die Landkreisblitzer heute verstärkt angekündigt für die Bereiche von Hameln und Salzhemmendorf. Und wenn Sie noch was gesehen haben, Staus oder Blitzer, Ihr Radioaktivverkehrshinweis telefonisch oder als WhatsApp, Text oder Sprachnachricht an 05151 und 6x5. Gute Fahrt.
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1: Und was da im Lokalsport am Wochenende los war, das hören Sie gleich hier bei uns im Radioaktiv Morgen. Ich bin Alex Henke, hallo. 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

0: 6.42 Uhr.
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0: Ein bitterer Last-Minute-K.O. für Tündern, ein Ausrufezeichen von Halvesdorf und ein gelungener Auftakt für die Fußballerinnen von Tündern-Hastenbeck. Und auch im Boxring gibt es einen Erfolg aus der Region. Die wichtigsten Ereignisse und Geschichten gibt es jetzt bei uns im Schrottblick mit Anton Posnack-Sommer.
2: In der Fußballbezirksliga wartet Blau-Weiß Tündern weiter auf den ersten Punkt der neuen Saison. Die Schwalben verloren zu Hause gegen den SV Arno mit 2:3. Tündern ging zunächst mit 1:0 in Führung, kassierte aber noch vor der Pause den Ausgleich. Nach dem Seitenwechsel ging Arno mit 2:1 in Führung. Tündern antwortete praktisch im Gegenzug mit einem 2:2 kurz vor Schluss. Dann der bittere Moment für die Gastgeber. Ein Fehler im Spielaufbau führte in der 89. Minute zum 2:3. Nach 3 Spieltagen steht Tündern damit weiterhin ohne Punkt da. Für die SSG Halvesdorf gab es dagegen den ersten Sieg der neuen Landesliga-Saison. Gegen Oberliga-Absteiger TSV Wetschen gewann die SSG überraschend deutlich mit 4:1. Halvesdorf geriet früh in Rückstand, glich aber nur 2 Minuten später aus und drehte die Partie noch vor der Pause. Nach dem Seitenwechsel drängte Wetschen auf den Ausgleich, die Halvesdorfer Defensive hielt jedoch stand. 2 weitere Treffer in der Schlussphase sorgten schließlich für den deutlichen Heimsieg. Die Frauen von der neuen Spielgemeinschaft Blau-Weiß-Schwalbe Tündern-Hastenbeck sind erfolgreich in die neue Saison gestartet. Auswärts bei Burg Gretisch Osnabrück gewann das neu zusammengestellte Team mit 3:1. Und zum Boxen. Der Rintelner Profiboxer Per Giulio Ruhe bleibt WBA-Goldweltmeister. In Buenos Aires verteidigte er seinen Titel erfolgreich und gewann seinen Kampf in der 7. Runde durch technischen K.O.
0: Anton Posnack-Sommer aus der Radioaktiv-Redaktion war das mit dem Sportrückblick. Und hier gab's den bei Radioaktiv.

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2: Heute gibt es im Pokémon-Treff in Hameln. Das ist ein offener Spiel- und Sammlerabend bei Loda Lasertag im Nienstädter Weg im Hameler Ortsteil Kleinberkel. 17.30 Uhr geht es dann da los. Oder vielleicht ein Kinofilm. Spider-Man Brand New Day gibt es im Max-Kino in Hameln heute ab 20 Uhr und heute Nachmittag schon mal um 17.15 Uhr. John Parker lebt völlig isoliert und anonym in New York, da sich nach den Ereignissen von No Way Home niemand mehr an seine wahre Identität erinnert. Mehr dazu dann im Film. Oder schon mal Vormerken für Mittwoch, 3000 Schritte für die Gesundheit. Da gibt es wieder kurze Touren durch die Stadt Hameln. Los geht's um 15 Uhr am Infocenter in der Deisterallee in Hameln. Und wenn Sie dann noch Zeit und Lust haben, könnten Sie ab 16:30 am Mittwoch mit dabei sein beim Rattenfänger Musical Rats. Das gibt es wie immer am Mittwochs auf der Hochzeitshausterrasse. Und das Musical Rats erzählt dann die Rattenfängersage mit Musik, Humor und Tempo neu.
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0: Hier ist Radio Aktiv. Gleich nach den Nachrichten geht's weiter mit Musik von T-Pau. Gleich mit Shiner in Your Hand. Und Olivia Dean, So Easy.
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0: Es ist jetzt 7 Uhr.
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0: Unter dem Motto CDU Hameln Mitte mittendrin hat der CDU-Ortsverband zu einem Rundgang durch das Hamelner Hafenquartier eingeladen, um die künftige Entwicklung des Areals vor Ort zu besprechen. Etliche Interessierte haben sich angeschlossen. Die Nachrichten mit Ute Ziegeler.
4: Hamels Oberbürgermeister Claudio Griese hat am Sonntagnachmittag bei einem Hafenspaziergang die Pläne der Stadt für das Mühlengelände erläutert. Dazu eingeladen hatte der CDU-Ortsverband. Die Stadt hat sich das seit Jahren brachliegende Gelände gesichert, um das Areal städtebaulich zu entwickeln. Das Gebiet reicht von der alten Eisenbahnbrücke bis weit hinter den Mühlenbau. Dazu gehört auch das Silo. Auch dort soll ein neues Quartier entwickelt werden. Das Projekt ist auf mindestens 20 Jahre angelegt. Für Radioaktiv aktuell Joachim Stracke zu den Planungen.
5: Griese spricht von einem urbanen Mischgebiet, das heißt Gewerbe, Wohnraum unterschiedlicher Preiskategorien bis hin zur Naherholung und Freizeitnutzung. Als nächstes soll jetzt in diesem bis nächstem Jahr das Hauptgebäude für rund 6 Millionen Euro abgerissen werden. Eine Weiternutzung sei wirtschaftlich nicht darstellbar. Zwar sei der äußere Baukörper aus Beton, innen seien aber Holzdecken, große Durchbrüche und so nicht nutzbare Siloräume. So ein ehemaliger Mitarbeiter der Mühle. Die Gleise zwischen ehemaliger Eisenbahnbrücke und Mühlengebäude sollen entfernt werden und dann sollen zunächst Maßnahmen zum Hochwasserschutz geplant werden.
4: In Hameln hat es am Samstag einen Polizeieinsatz am Bahnhof gegeben. Grund war ein Vorfall mit Fußballfans aus Magdeburg auf der Durchreise zu einem Spiel in Osnabrück. Das hat die Pressestelle der Bundespolizei auf Anfrage mitgeteilt. Mitglieder der Gruppe sollen im Zug gegen eine Scheibe geschlagen und diese so weit aus der Fassung gedrückt haben, dass der Zug vorübergehend nicht mehr einsatzbereit war. Da der nachfolgende Zug zu voll war, um die Gruppe geschlossen mitzunehmen, konnten die etwa 150 Personen erst nach einem längeren Aufenthalt in Hameln weiterfahren. Die Ermittlungen wird vermutlich die Bundespolizei in Magdeburg übernehmen. Im Raum steht neben dem Vorwurf der Sachbeschädigung auch ein gefährlicher Eingriff in den Schienenverkehr. Zudem sei erheblicher volkswirtschaftlicher Schaden entstanden. Auch Landwirte im Weserbergland rechnen nach der anhaltenden Hitze und Trockenheit mit Ernteeinbußen bei Mais, Kartoffeln und Zuckerrüben. Im Saaletal sei die Ernte von Gerste und Weizen bisher zwar nicht schlecht, sagt Landwirt Eckart Füllberg aus Ahrenfeld. Die weitere Entwicklung bleibe aber abzuwarten. Mais und Rüben seien zwar Sonnenfrüchte, bräuchten aktuell aber dringend Wasser, so Füllberg. Bei Mais erkenne man das daran, dass die oberen Blätter sich zusammenrollen. Auch den Rüben fehle offensichtlich Feuchtigkeit. Soweit die Meldungen aus der Region. Weiter mit den Weltnachrichten.
6: Ich bin Diana Kramer. Hitze, Trockenheit, Waldbrände. Umweltschutzverbände fordern von der Bundesregierung einen besseren Schutz vor den Folgen des Klimawandels. Deutschland sei nicht gewappnet, sagte die Bundesgeschäftsführerin der Deutschen Umwelthilfe dem RND.
7: Wir hätten längst handeln müssen, sagen die Umweltverbände und verlangen mehr Geld vom Staat. Vor allem aber Klimaschutz und Klimaanpassung als Gemeinschaftsaufgabe im Grundgesetz zu verankern. Greenpeace zum Beispiel sagt, die Bundesregierung müsse das Thema nun ganz oben auf die Agenda setzen. Unterstützung kommt von der SPD, die spricht von einer notwendigen gemeinsamen Kraftanstrengung. CDU-Politiker, die sind da allerdings noch skeptisch. Claudia Wächter, Nachrichtenredaktion.
6: Die Lage in Monschau an der Grenze zu Belgien hat sich am Morgen etwas stabilisiert. Der Waldbrand im Naturschutzgebiet Hohes Venn rücke derzeit nicht mehr auf die deutsche Grenze vor, teilte die Feuerwehr mit. Leichter Regen, kein Wind und hohe Luftfeuchtigkeit spielen den Einsatzkräften derzeit in die Hände. In der Nacht war das Feuer auf bis zu 300 Meter an Häuser auf deutscher Seite herangerückt. Rund 30 Bewohner waren evakuiert worden. Damit zum Sport. Am letzten Wettkampftag der Leichtathletik-EM in Birmingham zeigte sich das deutsche Team im Medaillenrausch. Den Schlusspunkt setzte am Abend Frederik Ruppert mit Gold über 3000 Meter Hindernis. Am Ende holten die deutschen Athletinnen und Athleten 6-mal Gold, 10-mal Silber und 5-mal Bronze.
8: Es ist die beste deutsche EM-Bilanz seit 28 Jahren. Allein am Abschlusswochenende gewann das Team 3 Titel und mehrere Medaillen. Für die größte Sensation sorgte Speerwerferin Julia Ulbricht, die in ihrem ersten großen Finale gleich Silber holte. Und auch die deutschen Schwimmer kehren 2 Jahre vor Olympia mit einer starken Bilanz von der EM heim. 14 Medaillen holten sie in Paris, überstrahlt vom jungen Johannes Liebmann und seinem Weltrekord über 1500 Meter Freistil. Thomas Bremser, Sportredaktion.
6: Schauspielerin Hayden Panettiere ist im Alter von 36 Jahren gestorben. Das berichten mehrere US-Sender unter Berufung auf ihren Agenten. Panettiere ist bekannt aus Fernsehserien wie Heroes oder Nashville. Sie war früher mit Ex-Boxer Wladimir Klitschko verlobt. Die beiden haben eine gemeinsame Tochter. Die Umstände ihres Todes waren zunächst nicht bekannt.
0: 7:05.
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0: Aktuell sind es 14 Grad im Weserbergland. Dazu ist der Himmel jetzt meist bedeckt. Bedeckt vielleicht, der Regen kann jetzt auch mal mit dabei sein. Auch zum Nachmittag hin kann noch mal ein bisschen Regen runterkommen. Es bleibt meist so stark bewölkt, maximal 18 Grad. Auch morgen der Dienstag, viele Wolken, zum Nachmittag ist Regen möglich. Bei bis zu 19 Grad und der Mittwoch auch meist mit bedecktem Himmel. Und von morgen bis zum Mittag kann vereinzelt mal leichter Regen mit dabei sein, bei bis zu 18 Grad. Das aktuelle Weserberglandwetter bei uns alle 30 Minuten. Der Radioaktiv-Verkehrsservice. Auf den Straßen ist aktuell alles frei. Die Landkreisblitzer heute verstärkt angekündigt für die Bereiche von Hameln und Salzhemmendorf. Und wenn Sie noch was gesehen haben, Ihr Radioaktiv-Verkehrshinweis telefonisch oder als WhatsApp, Text oder Sprachnachricht an 05151 und 6x5. Gute Fahrt.
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0: Mit Alex Henke, moin. Die sogenannten Omas gegen rechts, die haben eine Tour durchs Weserbergland gemacht. Warum? Mehr dazu gleich hier bei uns

0: Sie stehen mit Radioaktiv auf 7 und 13 Minuten. Eine Politik, die teils weltweit nach rechts rückt. Dazu kommen Kriegisten und Kriege, die es nicht leicht machen, immer optimistisch zu bleiben. Die sogenannten Omas gegen rechts, die haben sich vorgenommen, was dagegen zu machen. Und zwar mit einer Wanderung durch unsere Region. Und Grund dafür sei, die Demokratie zu schützen, sagt Silvia Stephan von den Omas gegen rechts aus Lemgo.
1: Ja, als erstes mal Sichtbarkeit erzeugen. Wir sind viele, wir sind mehr. Zeigen, wie wichtig es für Demokratie, Vielfalt und Menschenwürde ist, einzustehen. Mit Menschen ins Gespräch zu kommen, Kontakte zu knüpfen. Quasi eine 300 Kilometer lange Omas-Menschenkette zu bilden.
0: Und diese Wanderstrecke mit 16 Teilstrecken ist geplant. Und jede der Etappen steht unter einem anderen Motto, angelehnt an die Artikel des Grundgesetzes.
1: Im Prinzip gehen wir jeden Tag mit Artikel 1 im Grundgesetz auf den Weg. Am ersten Tag schauen wir auch auf Artikel 20a des Grundgesetzes. Der Staat schützt auch in Verantwortung für die künftigen Generationen die natürlichen Lebensgrundlagen und die Tiere im Rahmen der verfassungsmäßigen Ordnung. Hier wird ein Teilnehmer der Wanderung berichten, an dem wir vorbeikommen werden.
0: Und die Omas wandern auch durch das Weserbergland in Hameln. Da machen sie da eine kurze Pause, bevor es dann wieder weiter nach Bad Münder geht.
1: Ja, ich möchte gerne alle Hamelner Bürgerinnen und Bürger einladen zum Empfang, den uns die Omas-Gruppe aus Hameln auf dem Pferdemarkt geben wird. Der Stand wird zwischen 15 und 17 Uhr sein. Ich würde mich freuen, Sie zu sehen. Vielen Dank.
0: Das sagt Silvia Stephan von den Omas gegen rechts aus Lemgo. Und gehört haben Sie davon hier bei uns bei Radioaktiv.
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0: tätig, haben viele Kommunalwahlen auch erlebt. Aber haben Sie so eine Materialschlacht, will ich es sogar mal nennen, wie in diesem Wahlkampf für die Kommunalwahl schon einmal erlebt?
1: Nein, also das überrascht mich auch. Wir haben immer zu den Kommunalwahlen die Plakatierungsmöglichkeiten gegeben an unseren gemeindeeigenen Straßenlaternen und haben einige Flächen an der Blankschmiede, dann Pyrmonter Straße in Griesen und dann Küchenstudio in Großberkel und unter dem Plutenberg. Das sind die Flächen, die wir den Parteien zugewiesen haben. Und dort stehen auch große Aufsteller, sicherlich auch diesmal ein, zwei Plakatwände mehr als sonst. Und die übrigen großen Plakatwerbetafeln, die man sieht, stehen alle auf privatem Grund. Das, was wir genehmigen konnten, haben wir den Parteien durch die Plakatplatzzuweisung mitgeteilt. Und das ist auch in Ordnung. Die an anderen Stellen stehenden, das entzieht sich meiner Kenntnis, ob dafür Genehmigungen notwendig waren oder eingeholt worden sind.
0: Aber woran liegt das denn, dass die Parteien oder auch der Einzelkandidat diesmal so viel Werbung machen? Das kostet ja auch Geld.
1: Ja gut, die Einzelwerbungen, die stattfinden, werden sicherlich dazu führen, unbekannte Kandidaten mehr in den Mittelpunkt zu rücken. Das war ja in der Vergangenheit häufig so, dass bekannte Kandidaten angetreten sind zur Wahl. Da war natürlich klar, dass weniger Wahlwerbung notwendig war. Das ist in diesem Jahr ganz anders, weil ja lange Zeit überhaupt kein Kandidat zur Verfügung stand. Und die Kandidatin und die beiden Kandidaten, die jetzt antreten, haben hier im Gemeindegebiet mit Kommunalpolitik ja keine Berührungspunkte gehabt und sehen möglicherweise in dieser Werbung, die jetzt durchgeführt wird, die Notwendigkeit, sich in der Bevölkerung bekannt zu machen.
0: Aber glauben Sie, dass das wirklich etwas bringt, nach dem Motto, viel hilft viel?
1: Ich persönlich glaube das nicht. Ich traue dem Wähler zu, dass er weiß, welche Person er zu wählen hat. Aber nichtsdestotrotz, es gibt ja so einen Spruch, auch in anderen Bereichen, Klappern gehört zum Handwerk und ist möglicherweise auch hier die Intention, sich ins rechte Licht zu rücken.
2: Sagte Bürgermeister Andreas Wittrock zu der Wahlplakatflut in Erzen. Aber der Spuk ist ja bald vorbei, denn bis zur Kommunalwahl am 13. September sind es nur noch knapp 4 Wochen. Einen schönen Tag im Weserbergland mit Radioaktiv.

0: Schönen guten Morgen, hier ist Radioaktiv gleich nach den Nachrichten. Musik von Clean Bandit zusammen mit Jess Klein. Spiele ich ihn gleich mit Rather Be. Und mit Jua, If I Was.
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0: Es ist jetzt 7:30.
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0: Die Nachrichten mit Ute Ziegeler.
4: In Weibeck ist am Sonntagvormittag ein Rollerfahrer verunglückt. Der 17-Jährige ist im Kreuzungsbereich der Fischbecker Straße mit Rittergutstraße im Sieg mit einem PKW zusammengestoßen. Er zog sich schwere Verletzungen zu und wurde mit einem Rettungshubschrauber in ein Krankenhaus gebracht. Der 62-jährige Autofahrer blieb nach ersten Informationen unverletzt. Als Unfallursache geht die Polizei von einem Vorfahrtsverstoß aus. Hamels Oberbürgermeister Claudio Griese hat am Sonntagnachmittag bei einem Hafenspaziergang die Pläne der Stadt für das Mühlengelände erläutert. Dazu eingeladen hatte der CDU-Ortsverband. Die Stadt hat sich das seit Jahren brachliegende Gelände gesichert, um das Areal städtebaulich zu entwickeln. Das Gebiet reicht von der alten Eisenbahnbrücke bis weit hinter den Mühlenbau. Dazu gehört auch das Silo. Auch dort soll ein neues Quartier entwickelt werden. Das Projekt ist auf mindestens 20 Jahre angelegt. Mehr zum Thema hören Sie gleich im Radioaktiv morgen. Zum Sport Fußball. In der Fußballbezirksliga wartet BW Tündern weiter auf den ersten Punkt der neuen Saison. Die Schwalben verloren zu Hause gegen SV Arnum mit 2:3. Für die SSG Halvesdorf gab es den ersten Sieg der neuen Landesliga-Saison. Gegen Oberliga-Absteiger TSV Wetschen gewann die SSG überraschend deutlich mit 4:1. Auch die Frauen vom BSW Tündern Hastenbeck sind erfolgreich in die neue Saison gestartet. Auswärts bei Burgrätisch Osnabrück gewann das neu zusammengestellte Team mit 3:1. Boxen. Der Rintelner Profiboxer Pier Giulio Ruhe bleibt WBA-Goldweltmeister. In Buenos Aires verteidigte er seinen Titel erfolgreich und gewann seinen Kampf in der 7. Runde durch technischen K.O. Soweit die Meldungen aus der Region. Weiter mit den Weltnachrichten.
5: Ich bin Diana Kramer. Hitze, Trockenheit, Waldbrände. Umweltschutzverbände fordern von der Bundesregierung einen besseren Schutz vor den Folgen des Klimawandels. Deutschland sei nicht gewappnet, sagte die Bundesgeschäftsführerin der Deutschen Umwelthilfe, dem RND.
6: Wir hätten längst handeln müssen, sagen die Umweltverbände und verlangen mehr Geld vom Staat. Vor allem aber Klimaschutz und Klimaanpassung als Gemeinschaftsaufgabe im Grundgesetz zu verankern. Greenpeace zum Beispiel sagt, die Bundesregierung müsse das Thema nun ganz oben auf die Agenda setzen. Unterstützung kommt von der SPD, die spricht von einer notwendigen gemeinsamen Kraftanstrengung. CDU-Politiker, die sind da allerdings noch skeptisch. Claudia Wächter, Nachrichtenredaktion.
5: Die Lage in Monschau an der Grenze zu Belgien hat sich am Morgen etwas stabilisiert. Der Waldbrand im Naturschutzgebiet Hohes Venn rücke derzeit nicht mehr auf die deutsche Grenze vor, teilte die Feuerwehr mit. Leichter Regen, kein Wind und hohe Luftfeuchtigkeit spielen den Einsatzkräften derzeit in die Hände. In der Nacht war das Feuer auf bis zu 300 Meter an Häuser auf deutscher Seite herangerückt. Rund 30 Bewohner waren evakuiert worden. Damit zum Sport. Am letzten Wettkampftag der Leichtathletik-EM in Birmingham zeigte sich das deutsche Team im Medaillenrausch. Den Schlusspunkt setzte am Abend Frederik Ruppert mit Gold über 3000 Meter Hindernis. Am Ende holten die deutschen Athletinnen und Athleten 6-mal Gold, 10-mal Silber und 5-mal Bronze.
7: Es ist die beste deutsche EM-Bilanz seit 28 Jahren. Allein am Abschlusswochenende gewann das Team 3 Titel und mehrere Medaillen. Für die größte Sensation sorgte Speerwerferin Julia Ulbricht, die in ihrem ersten großen Finale gleich Silber holte. Und auch die deutschen Schwimmer kehren 2 Jahre vor Olympia mit einer starken Bilanz von der EM heim. 14 Medaillen holten sie in Paris, überstrahlt vom jungen Johannes Liebmann und seinem Weltrekord über 1500 Meter Freistil. Thomas Bremser, Sportredaktion.
5: Schauspielerin Hayden Panettiere ist im Alter von 36 Jahren gestorben. Das berichten mehrere US-Sender unter Berufung auf ihren Agenten. Panettiere ist bekannt aus Fernsehserien wie Heroes oder Nashville. Sie war früher mit Ex-Boxer Wladimir Klitschko verlobt. Die beiden haben eine gemeinsame Tochter. Die Umstände ihres Todes waren zunächst nicht bekannt.
0: 7:55.
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0: 14 Grad sind es im Weserbergland. Dazu ist der Himmel heute Morgen meist stark bewölkt. Es kann jetzt hier und da auch mal leichten Regen geben. Den Rest des Tages werden wahrscheinlich viele Wolken bleiben. Zum Nachmittag kann noch mal leichter Regen mit dabei sein. Maximal 18 Grad heute. Morgen, der Dienstag, zeigt sich auch meist mit vielen Wolken. Zum Nachmittag ist mal Regen möglich bei bis zu 19 Grad. Auch der Mittwoch sieht nicht wirklich besser aus. Es bleibt bedeckt mit dem Himmel und bis zum Mittag ist auch mal Regen möglich bei bis zu 18 Grad. Das aktuelle Weserberglandwetter. Bei uns alle 30 Minuten. Kurzer Blick auf die Straßen im Weserbergland. Da ist aktuell noch alles frei. Die Landkreisblitzer heute verstärkt angekündigt für die Bereiche von Hameln und Salzhemmendorf. Und wenn Sie noch was gesehen haben, Ihr Radioaktivverkehrshinweis telefonisch oder als WhatsApp, Text oder Sprachnachricht an 05151 und 6x5. Gute Fahrt.
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0: Das Areal der ehemaligen Wesermühle am Hamelnhafen, das liegt ja schon seit vielen Jahren brach. Die Frage ist ja immer wieder, was hat denn die Stadt da jetzt eigentlich vor? Und dazu hatte Oberbürgermeister Claudio Griese jetzt zu einem Spaziergang über das Gelände eingeladen. Und mehr dazu hören Sie gleich hier bei uns im Radioaktiv morgen. Ich bin Alex Hinke, hallo.

0: Kommen Sie gut rein in diesen Montagmorgen in dieser Bergleite mit Radioaktiv 7.43 Uhr. 13 Jahre liegt das Areal der einstigen Wesermühle am Hamelner Hafen bereits schon brach. Wo einst 180.000 Tonnen Getreide pro Jahr verarbeitet wurden, blieb nur noch eine Industrieruine übrig. Und nach dem letzten Brand wurde bereits ein Bürogebäude abgerissen. Das soll jetzt auch mit dem Hauptgebäude passieren. Was die Stadt da vorhat, das hat Oberbürgermeister Claudio Griese jetzt auf einem Stadtspaziergang des CDU-Ortsverbandes erläutert. Radioaktiv-Reporter Joachim Stracke war mit dabei. Joachim, wie ist denn jetzt der Stand der Dinge?
1: Ja, die Stadt hatte sich ja das Gelände gesichert, um das Areal städtebaulich zu entwickeln. Welchen Preis die Stadt gezahlt hat, das wollte Oberbürgermeister Claudio Griese nicht sagen. Die Weser-Bergland-Nachrichten hatten im letzten Jahr von 1,6 Millionen Euro gesprochen. Es sei aber eine große Chance für die Stadtentwicklung, so Griese. Das Gebiet geht immerhin von der alten Eisenbahnbrücke bis weit hinter den Mühlenbau. Dazu gehört auch das Silo gegenüber. Auf der Seite wolle die Stadt ebenfalls ein neues Quartier entwickeln, einschließlich der Lagerfläche der MSV. Allerdings ist das ganze Projekt auf mindestens 20 Jahre angelegt.
0: Was soll denn da entstehen?
1: Griese spricht von einem urbanen Mischgebiet, das heißt Gewerbe, Wohnraum unterschiedlicher Preiskategorien bis hin zur Naherholung und Freizeitnutzung. Als nächstes soll jetzt in diesem bis nächstem Jahr das Hauptgebäude für rund 6 Millionen Euro abgerissen werden. Eine Weiternutzung sei wirtschaftlich nicht darstellbar. Zwar sei der äußere Baukörper aus Beton, innen seien aber Holzdecken, große Durchbrüche und so nicht nutzbare Siloräume. So ein ehemaliger Mitarbeiter der Mühle. Die Gleise zwischen ehemaliger Eisenbahnbrücke und Mühlengebäude sollen entfernt werden und dann sollen zunächst Maßnahmen zum Hochwasserschutz geplant werden.
0: Will die Stadt denn die Investitionen alle selber machen?
1: Das bleibt erst einmal stehen, denn auf dem Hauptgebäude stehen noch Mobilfunkantennen. Die langfristigen Verträge laufen noch und sollen auf das Silo umgesetzt werden. Später soll dann ein eigener Turm die Antennen übernehmen, um dann auch das Silo abreißen zu können. Vielleicht finde sich aber auch ein Investor, der andere Ideen hat. Und auch der Hafen zwischen Mühle und Silo muss ertüchtigt werden, um ihn dann in die Konzeption der neuen Quartiere mit einzubinden. Nein, Griese wünscht sich am ehesten Investoren aus der Region, die in ihrer Stadt die Entwicklung der neuen Quartiere übernehmen. Wobei sich die Stadt vorbehält, die Ideen der Investoren auf ihren Nutzen für die Stadt abzuklopfen. Und auch die Bürger sollen im Rahmen eines Wettbewerbes nach Abriss und Planung mitreden können. Also alles in allem ein Projekt, das dauern wird, aber nach Kauf und Abriss dann starten kann.
0: Hamelns Oberbürgermeister Claudio Griese hat am Sonntagnachmittag die Pläne für das Mühlengelände erläutert und die Infos hatte Radioaktiv-Reporter Joachim Stracke.

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2: Vielleicht eine Fahrradtour zum Knochenhauereck. Das gibt's am Mittwoch mit dem Aktivteam Weserbergland-Touren. Los geht's um 10.30 Uhr in Hameln am Anleger der Pluto. Und Sie können auch noch um 10:45 in der Fischbecker Straße auf dem ehemaligen Militärgelände mit dazustoßen. Und dann geht es ab über Werbergen und Wählermarsch. Oder ein Sommerabend mit Chor. Chamonix, das gibt es am Schiedersee und zwar am Freitag um 19 Uhr geht es da los. Und dieser Chor, der begeistert mit einem modernen und abwechslungsreichen Repertoire, das Generationen verbindet. 19 Uhr am Schiedersee am Freitag und das Kinderfest im Bürgergarten, das gibt es am Samstag ab 14 Uhr. Der Kreissportbund Hameln-Pyrmont lädt da die Kinder und Familien zum großen Kinderfest in den Hamelner Bürgergarten ein. 14 Uhr geht es los.
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0: Hier ist der Radioaktiv Morgen und gleich nach den Nachrichten geht's weiter mit Musik von Bonnie Tyler. Holding out for a hero. Spiele ich ihn gleich. Und Harry Styles, American Girls.
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0: Es ist jetzt 8 Uhr.
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0: Die Nachrichten mit Ute Ziegeler.
5: Die Bürgerinitiative Omas gegen Rechts startet am Mittwoch auf eine Wanderung von Lemgo nach Sachsen-Anhalt. Die 300 Kilometer lange Wanderstrecke wird in 16 Etappen zurückgelegt und führt auch durch den Landkreis Hameln-Pyrmont. Ziel sei es, ein Zeichen zu setzen und die Demokratie zu schützen, sagt Silvia Stephan von der Lemgoer Initiative.
6: Als erstes Mal Sichtbarkeit erzeugen. Wir sind viele, wir sind mehr. Zeigen, wie wichtig es für Demokratie, Vielfalt und Menschenwürde ist, einzustehen. Mit Menschen ins Gespräch zu kommen, Kontakte zu knüpfen. Quasi eine 300 Kilometer lange Omas-Menschenkette zu bilden.
5: Jede Teilstrecke stehe unter einem anderen Motto, angelehnt an die Artikel des Grundgesetzes. Interessierte Bürgerinnen und Bürger sind eingeladen, die Aktion vor Ort zu unterstützen oder Teiletappen mitzugehen. In Hameln wird die Wandergruppe am Donnerstagnachmittag von den hiesigen Omas gegen Rechts begrüßt. Weitere Informationen zur Strecke und dem Verlauf der Wanderung gibt es auf dem Instagram-Account der Omas gegen Rechts aus Lemgo. In Weibeck ist am Sonntagvormittag ein Rollerfahrer verunglückt. Der 17-Jährige ist im Kreuzungsbereich der Fischbecker Straße mit Rittergutstraße im Sieg mit einem PKW zusammengestoßen. Er zog sich schwere Verletzungen zu und wurde mit einem Rettungshubschrauber in ein Krankenhaus gebracht. Der 62-jährige Autofahrer blieb nach ersten Informationen unverletzt. Als Unfallursache geht die Polizei von einem Vorfahrtsverstoß aus. Auch Landwirte im Weserbergland rechnen nach der anhaltenden Hitze und Trockenheit mit Ernteeinbußen bei Mais, Kartoffeln und Zuckerrüben. Im Saaletal sei die Ernte von Gerste und Weizen bisher zwar nicht schlecht, sagt Landwirt Eckart Füllberg aus Ahrenfeld. Die weitere Entwicklung bleibe aber abzuwarten. Mais und Rüben seien zwar Sonnenfrüchte, bräuchten aktuell aber dringend Wasser, so Füllberg. Bei Mais erkenne man das daran, dass die oberen Blätter sich zusammenrollen. Auch den Rüben fehle offensichtlich Feuchtigkeit.
7: Die fängt an zu schlafen. Das heißt, die lässt die Blätter einfach sich platt liegen. Das ist ein ganz klares Zeichen dafür, dass das Wasser fehlt. Das ändert sich im Laufe des Abends, des Nachts wieder, wenn dann auch wieder ein bisschen Tau da ist, stehen die Blätter auch wieder auf. Aber während der Nacht kann die Rübe nichts assimilieren. Also da passiert nicht viel. Und tagsüber, wenn sie dann schläft, passiert genauso wenig. Also insofern ist es ein ganz klares Zeichen, dass die Wasservorräte verbraucht sind.
5: Soweit die Meldungen aus der Region. Weiter mit den Weltnachrichten.
8: Ich bin Diana Kramer. Die SPD macht innerhalb der Bundesregierung Druck für einen besseren Schutz vor Hitze, Niedrigwasser und weiteren Folgen des Klimawandels. Es brauche eine Kraftanstrengung des gesamten Staates. Dafür soll auch das Grundgesetz geändert werden, sagte Vizekanzler Lars Klingbeil bei einer SPD-Veranstaltung in Rheinland-Pfalz.
9: Leute, wir haben 12.000 Hitzetote diesen Sommer. Wir erleben Niedrigwasser und wir erleben Waldbrände im ganzen Land. Das hat nichts mit schlechtem Wetter zu tun. Das ist der Klimawandel und dagegen muss man politisch etwas machen.
8: SPD-Chef Lars Klingbeil. Auch Umweltverbände wie Umwelthilfe, BUND und Greenpeace fordern, mehr gegen die Folgen des Klimawandels zu tun. Der Einsatz gegen den riesigen Brand im Naturschutzgebiet Hohes Venn in Belgien, direkt an der deutschen Grenze, geht weiter. Mit Tagesbeginn sind auch wieder Löschhubschrauber im Einsatz. Im Moment gehe man aber nicht davon aus, dass das Feuer auf deutsches Gebiet überspringe, heißt es von der Feuerwehr in Monschau. In der Nacht seien die Flammen nicht weiter vorgerückt. Die US-Schauspielerin Hayden Panettiere ist im Alter von nur 36 Jahren gestorben. Das berichten mehrere US-Medien und berufen sich auf ihren Agenten und ihren Vater. Die Umstände ihres Todes sind noch unklar.
10: Serienfans ist Panettiere durch ihre Rollen in der Mystery-Serie Heroes und dem Musikdrama Nashville bekannt. Auch in der Horrorreihe Scream spielte sie zweimal mit. Der frühere Kinderstar war mit Ex-Box-Weltmeister Wladimir Klitschko verlobt. Die beiden haben eine gemeinsame Tochter. Panettiere sprach mehrfach offen über frühere Alkoholprobleme und Depressionen nach der Geburt ihrer Tochter. Vor 3 Jahren starb ihr jüngerer Bruder. Sie habe unermessliche Liebe und Freude ausgestrahlt, schrieb ihr Vater in einem Statement. Thomas Bremser, Redaktion.
8: Zum Sport. Die deutschen Leichtathleten waren am letzten Wettkampftag der EM in Birmingham nochmal im Medaillenrausch. Den Schlusspunkt setzte Frederik Ruppert mit Gold über 3000 Meter Hindernis. Bronze holte Karl Bebendorf. Die gemischte deutsche Sprintstaffel gewann Silber, ebenso wie Speerwerferin Julia Ulbricht. Die EM-Bilanz des deutschen Teams: 6-mal Gold, 10-mal Silber und 5-mal Bronze.
4: 8:05. 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
11: 15 Grad sind es im Weserbergland, dazu ist der Himmel meist bedeckt. Es kann vereinzelt jetzt auch hier und da mal leichten Regen geben. Den Rest des Tages werden wahrscheinlich auch viele Wolken bleiben. Zum Nachmittag könnte auch noch mal Regen mit dabei sein, maximal 18 Grad. Morgen, der Dienstag, zeigt sich wieder mal stark bewölkt. Zum Nachmittag ist mal Regen möglich bei bis zu 19 Grad. Und am Mittwoch meist auch grau in grau. Und da kann es vom Morgen bis zum Mittag mal leicht regnen bei bis zu 18 Grad. Das aktuelle Weserberglandwetter bei uns alle 30 Minuten. Der Radioaktivverkehrsservice. Auf den Straßen im Weserbergland ist aktuell alles frei. Die Landkreisblitzer heute verstärkt angekündigt für die Bereiche von Hameln und Salzhemmendorf. Und wenn Sie noch was gesehen haben, Ihr Radioaktivverkehrshinweis telefonisch oder als WhatsApp, Text oder Sprachnachricht an 05151 und 6x5. Gute Fahrt.
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11: Der Kultursommer auf Schloss Schwöber, der gehört ja zu den beliebtesten Kulturveranstaltungen hier bei uns im Weserbergland. Und sämtliche Veranstaltungen für dieses Jahr sind restlos ausverkauft. Aber bei uns, da haben Sie noch die Chance auf 3x2 Karten für Oprah Retold, Carmen. Und mehr dazu zum Gewinnspiel hören Sie gleich hier bei uns im Radioaktiv Morgen. Ich bin Alex Henke, hallo.

0: Schönen Montagmorgen im Weserbergland. Hier ist Radioaktiv. Schön, dass Sie mit dabei sind. Und auch wenn heute mal nicht die Sonne scheint im Weserbergland, Grund zum Freuen gibt es vielleicht für Sie ja auch. Trotzdem, der Kultursommer auf Schloss Schwöber gehört ja inzwischen zu den beliebtesten Kulturveranstaltungen hier bei uns in der Region. Und wie groß die Nachfrage in diesem Jahr ist, das zeigt sich ziemlich deutlich. Sämtliche Veranstaltungen sind schon restlos ausverkauft. 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Tim Nikelski, Vorstandsvorsitzender des Heimischen Gels-Institutes.
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0: 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Das beliebte Märchen- und Sagenwochenende auf der Pollerburg geht in wenigen Tagen in die nächste Runde und hält auch einige Neuerungen parat. Familien können sich auf ein buntes Programm voller Musik, Geschichten und märchenhafter Momente freuen. Und das kostenfrei, sagt Sophie Trauter von der Samtgemeinde Bodenwerder Polle. Am Samstag geht es ab 18 Uhr mit dem Münchhausen-Spiel los.
1: Nach der offiziellen Begrüßung entführt Ronja Malzahn und The Bluebird Orchestra die Gäste mit Die Welt braucht noch mehr Räubertöchter auf eine musikalische Reise, in der Geschichten und Poesie lebendig werden. Die allseits beliebten Märchen- und Sagenfiguren dürfen an diesem Abend natürlich auch nicht fehlen. Ob das anmutige Aschenputtel, der ehrwürdige Graf Otto von Everstein mit seiner Gemahlin, der geheimnisvolle Nachtwächter, der berühmte Rattenfänger aus Hameln oder der unvergleichliche Baron von Münchhausen. Sie alle heißen die Gäste persönlich willkommen und entführen sie in eine faszinierende Welt der Geschichten.
0: Und wenn dann die Dämmerung ab 8:45 einsetzt, beginnt der Höhepunkt des Abends.
1: Voller Glanz, Gefühl und großer Stimmen. Mit Broadway meets Märchen präsentiert das Brüder Grimm Festival Kassel eine mitreißende Gala, die die faszinierende Welt des Musicals mit der Magie zeitloser Märchen verbindet. Seit Jahren steht das Festival.

0: Die Märchen- und Sagenfiguren verbinden entlang der Deutschen Märchenstraße, bietet natürlich die Heimat des Aschenputtels da die beste Location für. Die Pollerburg hat natürlich auch was Mystisches. Gerade in den Abendstunden ist das ein ganz tolles Flair da oben auf der Pollerburg, was man sich auf jeden Fall nicht entgehen lassen sollte.
1: Am Wochenende steht das Märchen- und Sagenwochenende rund um die Pollerburg an. Märchenbegeisterte sind eingeladen, Samstag und Sonntag ein buntes Programm zu erleben und das komplett kostenlos. Und die Infos dazu gab's hier bei Radioaktiv.

0: Schönen guten Morgen mit Radioaktiv. Gleich nach den Nachrichten geht's weiter mit Musik von Adele. Spiele ich ihn gleich mit Rolling Into Deep. Und Fleetwood Mac, Little Lies.
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0: Es ist jetzt 8:30.
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0: Die Nachrichten mit Ute Ziegeler.
4: Die Bürgerinitiative Omas gegen Rechts startet am Mittwoch auf eine Wanderung von Lemgo nach Sachsen-Anhalt. Die 300 Kilometer lange Wanderstrecke wird in 16 Etappen zurückgelegt und führt auch durch den Landkreis Hameln-Pyrmont. Ziel sei es, ein Zeichen zu setzen und die Demokratie zu schützen, sagt Silvia Stephan von der Lemgoer Initiative.
5: Als erstes Mal Sichtbarkeit erzeugen. Wir sind viele, wir sind mehr. Zeigen, wie wichtig es für Demokratie, Vielfalt und Menschenwürde ist, einzustehen. Mit Menschen ins Gespräch zu kommen, Kontakte zu knüpfen. Quasi eine 300 Kilometer lange Omas-Menschenkette zu bilden.
4: Jede Teilstrecke stehe unter einem anderen Motto, angelehnt an die Artikel des Grundgesetzes. Interessierte Bürgerinnen und Bürger sind eingeladen, die Aktion vor Ort zu unterstützen oder Teiletappen mitzugehen. In Hameln wird die Wandergruppe am Donnerstagnachmittag von den hiesigen Omas gegen Rechts begrüßt. Weitere Informationen zur Strecke und dem Verlauf der Wanderung gibt es auf dem Instagram-Account der Omas gegen Rechts aus Lemgo. In Hameln hat es am Samstag einen Polizeieinsatz am Bahnhof gegeben. Grund war ein Vorfall mit Fußballfans aus Magdeburg auf der Durchreise zu einem Spiel in Osnabrück. Das hat die Pressestelle der Bundespolizei auf Anfrage mitgeteilt. Mitglieder der Gruppe sollen im Zug gegen eine Scheibe geschlagen und diese so weit aus der Fassung gedrückt haben, dass der Zug vorübergehend nicht mehr einsatzbereit war. Da der nachfolgende Zug zu voll war, um die Gruppe geschlossen mitzunehmen, konnten die etwa 150 Personen erst nach einem längeren Aufenthalt in Hameln weiterfahren. Die Ermittlungen wird vermutlich die Bundespolizei in Magdeburg übernehmen. Im Raum steht neben dem Vorwurf der Sachbeschädigung auch ein gefährlicher Eingriff in den Schienenverkehr. Zudem sei erheblicher volkswirtschaftlicher Schaden entstanden. Und ein Hinweis des Jobcenter Hameln-Pyrmont. Die Geschäftsstellen des Jobcenters in Hameln und Bad Pyrmont öffnen heute am Montag aus innerbetrieblichen Gründen später. Persönliche Vorsprachen sind erst ab 10 Uhr möglich. Die digitalen Angebote über Jobcenter Digital und die Jobcenter-App stehen auch während der Schließzeit uneingeschränkt zur Verfügung. Soweit die Meldungen aus der Region. Weiter mit den Weltnachrichten.
6: Ich bin Diana Kramer. Die SPD macht innerhalb der Bundesregierung Druck für einen besseren Schutz vor Hitze, Niedrigwasser und weiteren Folgen des Klimawandels. Es brauche eine Kraftanstrengung des gesamten Staates. Dafür soll auch das Grundgesetz geändert werden, sagte Vizekanzler Lars Klingbeil bei einer SPD-Veranstaltung in Rheinland-Pfalz.
7: Leute, wir haben 12.000 Hitzetote diesen Sommer. Wir erleben Niedrigwasser und wir erleben Waldbrände im ganzen Land. Das hat nichts mit schlechtem Wetter zu tun. Das ist der Klimawandel und dagegen muss man politisch etwas machen.
6: SPD-Chef Lars Klingbeil. Auch Umweltverbände wie Umwelthilfe, BUND und Greenpeace fordern, mehr gegen die Folgen des Klimawandels zu tun. Der Einsatz gegen den riesigen Brand im Naturschutzgebiet Hohes Venn in Belgien, direkt an der deutschen Grenze, geht weiter. Mit Tagesbeginn sind auch wieder Löschhubschrauber im Einsatz. Im Moment gehe man aber nicht davon aus, dass das Feuer auf deutsches Gebiet überspringe, heißt es von der Feuerwehr in Monschau. In der Nacht seien die Flammen nicht weiter vorgerückt. Die US-Schauspielerin Hayden Panettiere ist im Alter von nur 36 Jahren gestorben. Das berichten mehrere US-Medien und berufen sich auf ihren Agenten und ihren Vater. Die Umstände ihres Todes sind noch unklar.
8: Serienfans ist Panettiere durch ihre Rollen in der Mystery-Serie Heroes und dem Musikdrama Nashville bekannt. Auch in der Horrorreihe Scream spielte sie zweimal mit. Der frühere Kinderstar war mit Ex-Boxweltmeister Wladimir Klitschko verlobt. Die beiden haben eine gemeinsame Tochter. Panettiere sprach mehrfach offen über frühere Alkoholprobleme und Depressionen nach der Geburt ihrer Tochter. Vor 3 Jahren starb ihr jüngerer Bruder. Sie habe unermessliche Liebe und Freude ausgestrahlt, schrieb ihr Vater in einem Statement. Thomas Bremser, Redaktion.
6: Zum Sport. Die deutschen Leichtathleten waren am letzten Wettkampftag der EM in Birmingham nochmal im Medaillenrausch. Den Schlusspunkt setzte Frederik Ruppert mit Gold über 3000 Meter Hindernis. Bronze holte Karl Bebendorf. Die gemischte deutsche Sprintstaffel gewann Silber, ebenso wie Speerwerferin Julia Ulbricht. Die EM-Bilanz des deutschen Teams: 6-mal Gold, 10-mal Silber und 5-mal Bronze.
9: 9:05.
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10: 15 Grad aktuell im Weserbergland. Dazu ist der Himmel meist bedeckt. Vereinzelt kann es hier und da auch jetzt mal leichten Regen geben. Auch den Rest des Tages bleibt es so stark bewölkt. Auch zum Nachmittag könnte es noch mal regnen. Maximal 18 Grad heute. Morgen, der Dienstag, der zeigt sich auch mit vielen Wolken. Zum Nachmittag ist Regen möglich bei bis zu 19 Grad. Und auch am Mittwoch meist grauer Himmel. Und vom Morgen bis zum Mittag könnte nochmal leichter Regen mit dabei sein. Maximal 18 Grad. Das aktuelle Weserberglandwetter. Bei uns alle 30 Minuten. Der Radioaktivverkehrsservice. Auf den Straßen aktuell alles frei. Die Landkreisblitze heute verstärkt angekündigt für die Bereiche von Hameln und Salzhemmendorf. Wenn Sie noch was gesehen haben, Staus oder Blitzer, Ihr Radioaktivverkehrshinweis telefonisch oder als WhatsApp, Text oder Sprachnachricht an 05151 und 6x5. Danke fürs Melden und gute Fahrt.
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10: Mit Alex Henke. Moin. Und da wollen wir gleich mal schauen, ob wir einen Gewinner oder Gewinnerin haben für die Karten für den Sommerzauber im Schloss Schwöbber.

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0: Hier ist der Montagmorgen und hier ist Radioaktiv. Und wir wollen natürlich auch heute noch einen Hörer oder Hörerin glücklich machen. Und zwar bei unserem Gewinnspiel für die Tickets für den Kultursommer auf Schloss Schwöbber. Da läuft ja demnächst Carmen, die Oper Retold. Und mitgespielt und gewonnen hat auch Monika Schaper aus Demkerbruck. Monika, ich grüße Sie, guten Morgen.
1: Ja, schönen guten Morgen, Herr Henke.
0: Demkerbruck, wirklich eine schöne Gegend, da auch sehr beliebt, glaube ich, bei Motorradfahrern. Bin ich letztens auch erst durchgefahren, natürlich mit angemessener Geschwindigkeit und Geräuschpegel.
1: Das ist sehr schön. Bei uns fahren sehr viele Motorräder vorbei.
0: Aber sind Sie da genervt von oder sagen Sie, oh, das hört mit dazu, wir haben halt hier eine schöne, kurvenreiche, bergige Gegend?
1: Ich finde, das gehört dazu, aber es gibt natürlich immer so extrem beim Motorradfahrer und das finde ich nicht in Ordnung. Wenn die hier mit über 100 vorbeibrüllen, ist das wirklich sehr schlimm für Kinder und für Tiere.
0: Genau, das muss es nicht sein. Dann lieber doch so, wie wir so schön sagen in der Szene, das Easy Rider fahren, wo man eher auf Gemütlichkeit fährt und die Gegend auch noch genießt. Und Sie können sich jetzt gleich freuen, und zwar über die Karten für Opera Retold mit Carmen. Diesmal nicht gesungen, dieser Klassiker, sondern erzählt. Und zwar am Freitagabend sind Sie dann eingeladen im Schloss Schwöbber ab 20 Uhr für diese Oper.
1: Wunderbar, ich freue mich so. Vor 3 Jahren war ich schon einmal dabei, aber nicht gewonnen, sondern einfach als Gast. Und es war so wunderschön. Dieses herrliche Schloss mit diesen Farben, also es war ganz, ganz toll.
0: Da passt einfach alles zusammen in Schwöbber.
1: Ganz genau.
0: Monika, wie gesagt, ich wünsche Ihnen viel Spaß und auch mit Ihrer Begleitperson und natürlich auch noch einen schönen Tag in Demkerbruck.
1: Ganz herzlichen Dank. Das Wetter passt. Es ist nicht ganz so heiß.
0: Das stimmt auch wieder. Dankeschön und schönen Tag noch.
1: Ja, schönen Tag. Ebenso, Herr Henke. Tschüss.
0: Tschüss. Und die nächste Chance zum Gewinnen haben Sie dann morgen und nochmal am Mittwoch hier im Radioaktiv Morgen mit 2 Karten für Opera Retold.

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1: Am Samstag gibt es ab 15 Uhr im Sündelbad in Hattensen das DLRG-Spielefest. Und die Ortsgruppe Hattensen lädt da ein, alle Kinder, Jugendlichen und Familien zu diesem traditionellen Spielfest. Das Sündelbad verwandelt sich dann in einen Schauplatz für viele Spielstationen und nasse Wettbewerbe. Oder vielleicht der Kinofilm Minions and Monsters. Das gibt es in den Kronlichtspielen in Bad Pyrmont. Die kleinen gelben Freunde sind wieder unterwegs. Am Samstag um 14.30 Uhr und am Sonntag um 14.30 Uhr in den Kronlichtspielen in Bad Pyrmont. Und die Ausstellung Viel Spaß im Museum mit Uli Stein, das können Sie noch im Museum in der Osterstraße in Hameln erleben. Die Ausstellung des Humoristen und Cartoonisten geht noch bis zum 4. Oktober.
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0: Schönen Montagmorgen, hier ist Radio Tief. Gleich nach den Nachrichten geht's weiter mit Musik von Rainbirds. Gleich mit Blueprint. Und aktuelle Musik von Michael Schulte, Lovesick.
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0: Es ist jetzt 9 Uhr.
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0: Unter dem Motto CDU Hameln Mitte mittendrin hat der CDU-Ortsverband zu einem Rundgang durch das Hamelner Hafenquartier eingeladen, um die künftige Entwicklung des Areals vor Ort zu besprechen. Etliche Interessierte haben sich angeschlossen. Die Nachrichten mit Ute Ziegeler.
4: Hamels Oberbürgermeister Claudio Griese hat am Sonntagnachmittag bei einem Rundgang durch das Hamelner Hafenquartier die Pläne der Stadt für das Mühlengelände erläutert. Dazu eingeladen hatte der CDU-Ortsverband. Die Stadt hat sich das seit Jahren brachliegende Gelände gesichert, um das Areal städtebaulich zu entwickeln. Das Gebiet reicht von der alten Eisenbahnbrücke bis weit hinter den Mühlenbau. Dazu gehört auch das Silo. Auch dort soll ein neues Quartier entwickelt werden. Das Projekt ist auf mindestens 20 Jahre angelegt. Für Radioaktiv aktuell, Joachim Stracke zu den Planungen.
5: Griese spricht von einem urbanen Mischgebiet, das heißt Gewerbe, Wohnraum unterschiedlicher Preiskategorien bis hin zur Naherholung und Freizeitnutzung. Als nächstes soll jetzt in diesem bis nächstem Jahr das Hauptgebäude für rund 6 Millionen Euro abgerissen werden. Eine Weiternutzung sei wirtschaftlich nicht darstellbar. Zwar sei der äußere Baukörper aus Beton, innen seien aber Holzdecken, große Durchbrüche und so nicht nutzbare Siloräume. So ein ehemaliger Mitarbeiter der Mühle. Die Gleise zwischen ehemaliger Eisenbahnbrücke und Mühlengebäude sollen entfernt werden und dann sollen zunächst Maßnahmen zum Hochwasserschutz geplant werden.
4: Die Bürgerinitiative Omas gegen Rechts startet am Mittwoch auf eine Wanderung von Lemgo nach Sachsen-Anhalt. Die 300 Kilometer lange Wanderstrecke wird in 16 Etappen zurückgelegt und führt auch durch den Landkreis Hameln-Pyrmont. Ziel sei es, ein Zeichen zu setzen und die Demokratie zu schützen, sagt Silvia Stephan von der Lemgoer Initiative. Interessierte Bürgerinnen und Bürger sind eingeladen, die Aktion vor Ort zu unterstützen oder Teiletappen mitzugehen. In Hameln wird die Wandergruppe am Donnerstagnachmittag von den hiesigen Omas gegen Rechts begrüßt. Weitere Informationen zur Strecke und dem Verlauf der Wanderung gibt es auf dem Instagram-Account der Omas gegen Rechts aus Lemgo. Zum Sport Fußball. In der Fußballbezirksliga wartet BW Tündern weiter auf den ersten Punkt der neuen Saison. Die Schwalben verloren zu Hause gegen SV Arnum mit 2:3. Für die SSG Halvesdorf gab es den ersten Sieg der neuen Landesliga-Saison. Gegen Oberliga-Absteiger TSV Wetschen gewann die SSG überraschend deutlich mit 4:1. Auch die Frauen vom BSW Tündern-Hastenbeck sind erfolgreich in die neue Saison gestartet. Auswärts bei Burg Rätisch Osnabrück gewann das neu zusammengestellte Team mit 3:1. Soweit die Meldungen aus der Region. Weiter mit den Weltnachrichten.
6: Ich bin Diana Kramer. Das Rekordniedrigwasser am Rhein und an anderen Flüssen belastet zunehmend auch Bauherren. Da Transportschiffe deutlich weniger laden können, verzögern sich Lieferungen für die Baubranche. Das sagte der Präsident des Verbands baugewerblicher Unternehmen in Hessen, Thomas Reimann, der dpa.
7: Wird das Mehrfamilienhaus teurer als geplant? Kommt der Beton fürs Fundament überhaupt? Diese Fragen treiben gerade viele Bauherren um. Und auch der Fachmann aus Hessen sagt, Sand und Kies, die per Schiff transportiert werden, die werden knapper und damit auch teurer. Einen Stillstand auf Baustellen befürchtet er nicht. Aber er vermutet, die Preise werden auch nicht wieder sinken, nachdem sich die Lage irgendwann mal wieder entspannt. Claudia Wächter, Nachrichtenredaktion.
6: Mehrere Umweltschutzverbände fordern von der Bundesregierung mehr Maßnahmen zum Schutz vor Hitze, Niedrigwasser und weiteren Folgen des Klimawandels. Die Bundesgeschäftsführerin der Deutschen Umwelthilfe Barbara Metz sagte dem RND, es sei überfällig, Klimaschutz und Klimaanpassung als Gemeinschaftsaufgabe im Grundgesetz zu verankern und mit ausreichend Geld zu hinterlegen. Die Bundeswehr beteiligt sich aus der Luft an der Bekämpfung des großen Waldbrandes in Belgien. Dazu werden zwei Hubschrauber vom Typ NH90 bereitgestellt, teilte das Verteidigungsministerium mit. Die Transporthubschrauber sind mit einem sogenannten Bambi-Bucket bestückt, einem faltbaren Löschwasser-Außenbehälter. Mit jedem Flug können damit 2000 Liter Löschwasser abgelassen werden. Zum Sport. Am letzten Wettkampftag der Leichtathletik-EM in Birmingham hat das deutsche Team nochmal mehrere Medaillen erkämpft. Den Schlusspunkt setzte am Abend Frederik Ruppert mit Gold über 3000 Meter Hindernis.
8: Es ist die beste deutsche EM-Bilanz seit 28 Jahren. Allein am Abschlusswochenende gewann das Team 3 Titel und mehrere Medaillen. Für die größte Sensation sorgte Speerwerferin Julia Ulbricht, die in ihrem ersten großen Finale gleich Silber holte. Und auch die deutschen Schwimmer kehren 2 Jahre vor Olympia mit einer starken Bilanz von der EM heim. 14 Medaillen holten sie in Paris, überstrahlt vom jungen Johannes Liebmann und seinem Weltrekord über 1500 Meter Freistil. Thomas Bremser, Sportredaktion.
6: Am Ende holten die deutschen Leichtathleten bei der EM 6-mal Gold, 10-mal Silber und 5-mal Bronze.
0: 9:05.
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0: Ja, die Hitze der nächsten Tage und vom Wochenende ist weg. Aktuell haben wir es jetzt 15 Grad im Weserbergland. Dazu ist der Himmel meist bedeckt. Vereinzelt kann es jetzt hier und da auch mal leichten Regen geben. Auch so zum Nachmittag hin könnte noch mal leichter Regen möglich sein. Maximal 18 Grad heute. So sehen auch die nächsten Tage ähnlich aus. Morgen der Dienstag, viele Wolken, zum Nachmittag kann es mal Regen geben bei bis zu 19 Grad. Der Mittwoch zeigt sich auch meist grau in grau. Vom Morgen bis zum Mittag ist da mal Regen möglich bei bis zu 18 Grad. Das aktuelle Weserberglandwetter bei uns alle 30 Minuten. Der Radioaktivverkehrsservice. Auf den Straßen aktuell alles frei. Die Landkreisblitzer heute verstärkt angekündigt für die Bereiche von Hameln und Salzhemmendorf. Und wenn Sie noch was gesehen haben, Ihr Radioaktivverkehrshinweis telefonisch oder als WhatsApp, Text oder Sprachnachricht an 05151 und 6x5. Gute Fahrt.
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0: Und bei uns gleich Zeit für Kirche im Radio mit angedacht die Worte zum Tage. Ich bin Alex Henkel. Einen schönen Montagmorgen.

0: Schönen guten Morgen, hier ist Radioaktiv und jetzt angedacht die Worte zum Tage. Heute mit Pastor Christoph Vetter.
1: Der Herr behüte dich. Der Herr ist dein Schatten über deiner rechten Hand, dass dich des Tages die Sonne nicht steche, noch der Mond des Nachts. An diesem Bitte aus einem Psalm musste ich in den vergangenen Tagen und Wochen oft denken. Immer auf der Suche nach dem Schatten, immer mit der Hoffnung auf ein kühles Getränk, weil mir die Sonne viel zu stark schien und ich meine Haut und meinen Kopf schützen wollte. Nein, ich will nicht über das Wetter jammern. Manchmal ist es zu heiß, manchmal zu trocken, manchmal aber auch regnerisch, zu kalt, zu nass. Gut, dass wir beim Wetter nicht mitreden können. Aber wir alle müssen lernen, mit veränderten klimatischen Bedingungen umzugehen, damit uns des Tages die Sonne nicht steche, noch der Mond des Nachts. So hat Luther das übersetzt. Im hebräischen Urtext steht es noch deutlicher, noch brutaler. Tags schlägt dich die Sonne, nicht noch Mond bei Nacht, heißt es dort, wenn es möglichst nah am Hebräischen ins Deutsche übertragen wird. Die zunehmende Hitze in den Sommermonaten macht den Menschen zu schaffen. Genügend trinken, rät mir einer im Vorübergehen. Trinken müssen wir alle ausreichend, alt und jung, Menschen, Pflanzen und Tiere, wenn es so heiß ist. Um trinken zu können, müssen Gelegenheit geschaffen werden. Wasserspender für Menschen, aber auch Wasserschalen für Tiere und Vögel und hoffentlich genug Wasser in der Zisterne für die Pflanzen im Garten. Wir werden die Dörfer und Städte vor Hitze besser schützen müssen. Klimaanlagen, Verschattung, mehr Bäume und alle Räume nutzen, in denen wir uns abkühlen können. Dafür eignen sich auch Kirchen, weil es in ihnen oft schattig und kühl ist. Und in all den heißen Tagen, die hinter uns liegen, bleibt die Hoffnung, dass es irgendwann auch wieder regnet. So ein Landregen wäre gut für die Gärten und die Friedhöfe, die Wiesen und sicher auch für die Felder der Landwirte. Und gegen alle Waldbrandgefahr. Er lässt den Regen auf die Erde fallen, damit das Wasser aller Felder tränkt, heißt es im Buch Hiob, im ersten Teil unserer Bibel. Dass dann nicht gleich wieder alle über das schlechte Wetter schimpfen, hofft Pastor Christoph Vetter aus Erzen.
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0: Hier ist der Radioaktiv Morgen und gleich nach den Nachrichten geht's weiter mit Musik von Bruno Mars. Gleich mit Locked Out of Heaven. Und Lionel Richie, Dancing on the Ceiling.
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0: Es ist jetzt halb zehn.
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0: Unter dem Motto CDU Hameln Mitte mittendrin hat der CDU-Ortsverband zu einem Rundgang durch das Hamelner Hafenquartier eingeladen, um die künftige Entwicklung des Areals vor Ort zu besprechen. Etliche Interessierte haben sich angeschlossen. Die Nachrichten mit Ute Ziegeler.
4: Hamels Oberbürgermeister Claudio Griese hat am Sonntagnachmittag bei einem Rundgang durch das Hamelner Hafenquartier die Pläne der Stadt für das Mühlengelände erläutert. Dazu eingeladen hatte der CDU-Ortsverband. Die Stadt hat sich das seit Jahren brachliegende Gelände gesichert, um das Areal städtebaulich zu entwickeln. Das Gebiet reicht von der alten Eisenbahnbrücke bis weit hinter den Mühlenbau. Dazu gehört auch das Silo. Auch dort soll ein neues Quartier entwickelt werden. Das Projekt ist auf mindestens 20 Jahre angelegt. Für Radioaktiv aktuell Joachim Stracke zu den Planungen.
5: Auch der Hafen zwischen Mühle und Silo muss ertüchtigt werden, um ihn dann in die Konzeption der neuen Quartiere mit einzubinden. Griese wünscht sich am ehesten Investoren aus der Region, die in ihrer Stadt die Entwicklung der neuen Quartiere übernehmen, wobei sich die Stadt vorbehält, die Ideen der Investoren auf ihren Nutzen für die Stadt abzuklopfen. Und auch die Bürger sollen im Rahmen eines Wettbewerbes nach Abriss und Planung mitreden können.
4: Für die niedersächsische Kommunalwahl am 13. September ist in Hessisch-Oldendorf ab heute das Briefwahlbüro der Stadt geöffnet. Im Forum HU im Rathaus Innenhof können Wahlberechtigte ihre Unterlagen beantragen oder direkt vor Ort abstimmen. Dafür wird die Wahlbenachrichtigung und ein gültiges Ausweisdokument benötigt. Alternativ lässt sich die Briefwahl auch schriftlich per Post oder durch Einwurf am Rathaus beantragen. Die Stadt weist ausdrücklich darauf hin, dass man mit einem bereits erteilten Wahlschein am Wahltag nicht im gewohnten Wahllokal abstimmen kann. Die Briefwahlunterlagen sollten daher rechtzeitig eingereicht werden. In Weibeck ist am Sonntagvormittag ein Rollerfahrer verunglückt. Der 17-Jährige ist im Kreuzungsbereich der Fischbecker Straße mit Rittergutstraße im Sieg mit einem PKW zusammengestoßen. Er zog sich schwere Verletzungen zu und wurde mit einem Rettungshubschrauber in ein Krankenhaus gebracht. Der 62-jährige Autofahrer blieb nach ersten Informationen unverletzt. Als Unfallursache geht die Polizei von einem Vorfahrtsverstoß aus. Soweit die Meldungen aus der Region. Weiter mit den Weltnachrichten.
6: Ich bin Diana Kramer. Das Rekordniedrigwasser am Rhein und an anderen Flüssen belastet zunehmend auch Bauherren. Da Transportschiffe deutlich weniger laden können, verzögern sich Lieferungen für die Baubranche. Das sagte der Präsident des Verbands baugewerblicher Unternehmen in Hessen, Thomas Reimann, der dpa.
7: Wird das Mehrfamilienhaus teurer als geplant? Kommt der Beton fürs Fundament überhaupt? Diese Fragen treiben gerade viele Bauherren um. Und auch der Fachmann aus Hessen sagt, Sand und Kies, die per Schiff transportiert werden, die werden knapper und damit auch teurer. Einen Stillstand auf Baustellen befürchtet er nicht, aber er vermutet, die Preise werden auch nicht wieder sinken, nachdem sich die Lage irgendwann mal wieder entspannt. Claudia Wächter, Nachrichtenredaktion.
6: Mehrere Umweltschutzverbände fordern von der Bundesregierung mehr Maßnahmen zum Schutz vor Hitze, Niedrigwasser und weiteren Folgen des Klimawandels. Die Bundesgeschäftsführerin der Deutschen Umwelthilfe Barbara Metz sagte dem RND, es sei überfällig, Klimaschutz und Klimaanpassung als Gemeinschaftsaufgabe im Grundgesetz zu verankern und mit ausreichend Geld zu hinterlegen. Die Bundeswehr beteiligt sich aus der Luft an der Bekämpfung des großen Waldbrandes in Belgien. Dazu werden zwei Hubschrauber vom Typ NH90 bereitgestellt, teilte das Verteidigungsministerium mit. Die Transporthubschrauber sind mit einem sogenannten Bambi-Bucket bestückt, einem faltbaren Löschwasser-Außenbehälter. Mit jedem Flug können damit 2000 Liter Löschwasser abgelassen werden. Zum Sport. Am letzten Wettkampftag der Leichtathletik-EM in Birmingham hat das deutsche Team nochmal mehrere Medaillen erkämpft. Den Schlusspunkt setzte am Abend Frederik Ruppert mit Gold über 3000 Meter Hindernis.
8: Es ist die beste deutsche EM-Bilanz seit 28 Jahren. Allein am Abschlusswochenende gewann das Team 3 Titel und mehrere Medaillen. Für die größte Sensation sorgte Speerwerferin Julia Ulbricht, die in ihrem ersten großen Finale gleich Silber holte. Und auch die deutschen Schwimmer kehren 2 Jahre vor Olympia mit einer starken Bilanz von der EM heim. 14 Medaillen holten sie in Paris, überstrahlt vom jungen Johannes Liebmann und seinem Weltrekord über 1500 Meter Freistil. Thomas Bremser, Sportredaktion.
6: Am Ende holten die deutschen Leichtathleten bei der EM 6-mal Gold, 10-mal Silber und 5-mal Bronze.
0: 9:05.
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9: 16 Grad im Weserbergland. Der Himmel ist meist bedeckt und da kann es heute auch in den nächsten Stunden hier und da mal leichten Regen geben. Auch zum Nachmittag ist das nochmal möglich, maximal 18 Grad. Morgen, der Dienstag, wieder ein bedeckter Himmel. Zum Nachmittag ist da mal Regen möglich bei bis zu 19 Grad. Und der Mittwoch meist grau in grau und da kann es von morgen bis zum Mittag mal leichten Regen geben. Maximal 18 Grad, das aktuelle Weserberglandwetter. Bei uns alle 30 Minuten. Der Radioaktiv-Verkehrsservice. Auf den Straßen aktuell alles frei. Die Landkreisblitzer heute verstärkt angekündigt für die Bereiche von Hameln und Salzhemmendorf. Und wenn Sie noch was gesehen haben, Ihr Radioaktiv-Verkehrshinweis telefonisch oder als WhatsApp, Text oder Sprachnachricht an 05151 und 6x5. Gute Fahrt.
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9: Ja, und dann ist sie erstmal wieder vorbei. Die große Hitze mit viel Sonne, zum Beispiel auch am Wochenende nochmal richtig genossen. Kommen Sie gut durch diesen Montagmorgen im Weserbergland mit Radioaktiv. Ich bin Alex Henke. Hallo.

0: Wohin?
1: Wohin?
2: Heute gibt es im Pokémon-Treff in Hameln, das ist ein offener Spiel- und Sammlerabend bei Loda Lasertag im Nienstedter Weg im Hameler Ortsteil Kleinberkel. 17.30 Uhr geht es dann da los. Oder vielleicht ein Kinofilm, Spider-Man Brand New Day, gibt es im Max-Kino in Hameln heute ab 20 Uhr und heute Nachmittag schon mal um 17.15 Uhr. John Parker lebt völlig isoliert und anonym in New York, da sich nach den Ereignissen von No Way Home niemand mehr an seine wahre Identität erinnert. Mehr dazu dann im Film. Oder schon mal Vormerken für Mittwoch, 3000 Schritte für die Gesundheit. Da gibt es wieder kurze Touren durch die Stadt Hameln. Los geht's um 15 Uhr am Infocenter in der Deisterallee in Hameln. Und wenn Sie dann noch Zeit und Lust haben, könnten Sie ab 16:30 am Mittwoch mit dabei sein beim Rattenfänger Musical Rats. Das gibt es wie immer am Mittwochs auf der Hochzeitshausterrasse. Und das Musical Rats erzählt dann die Rattenfängersage mit Musik, Humor und Tempo neu.
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0: Hier ist der Radioaktiv Morgen und gleich nach den Nachrichten geht's weiter mit Musik von Aha. Gibt's gleich mit Take On Me. Und Michael Patrick Kelly mit Roundabouts.
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0: Es ist jetzt 10 Uhr.
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0: Timo Maus-Gingrecht sind auf einer Weserbergland-Tour. Mehr dazu in den Nachrichten mit Ute Ziegeler.
5: Die Bürgerinitiative Omas gegen Rechts startet am Mittwoch auf eine Wanderung von Lemgo nach Sachsen-Anhalt. Die 300 Kilometer lange Wanderstrecke wird in 16 Etappen zurückgelegt und führt auch durch den Landkreis Hameln-Pyrmont. Ziel sei es, ein Zeichen zu setzen und die Demokratie zu schützen, sagt Silvia Stephan von der Lemgoer Initiative.
6: Als erstes Mal Sichtbarkeit erzeugen. Wir sind viele, wir sind mehr. Zeigen, wie wichtig es für Demokratie, Vielfalt und Menschenwürde ist, einzustehen. Mit Menschen ins Gespräch zu kommen, Kontakte zu knüpfen. Quasi eine 300 Kilometer lange Omas-Menschenkette zu bilden.
5: Interessierte Bürgerinnen und Bürger sind eingeladen, die Aktion vor Ort zu unterstützen oder Teiletappen mitzugehen. In Hameln wird die Wandergruppe am Donnerstagnachmittag von den hiesigen Omas gegen Rechts begrüßt. Weitere Informationen zur Strecke und dem Verlauf der Wanderung gibt es auf dem Instagram-Account der Omas gegen Rechts aus Lemgo. Hamels Oberbürgermeister Claudio Griese hat am Sonntagnachmittag bei einem Rundgang durch das Hafenquartier die Pläne der Stadt für das Mühlengelände erläutert. Dazu eingeladen hatte der CDU-Ortsverband. Die Stadt hat sich das seit Jahren brachliegende Gelände gesichert, um das Areal städtebaulich zu entwickeln. Als Mischgebiet mit Gewerbe, Wohnraum und Naherholungs- und Freizeitangeboten. Das Gebiet reicht von der alten Eisenbahnbrücke bis weit hinter den Mühlenbau. Dazu gehört auch das Silo gegenüber. Auch dort soll ein neues Quartier entwickelt werden. Das Projekt ist auf mindestens 20 Jahre angelegt. Zur Finanzierung hofft Griese auch auf die Beteiligung möglicher Investoren. Zum Sport Fußball. In der Fußballbezirksliga wartet BW Tündern weiter auf den ersten Punkt der neuen Saison. Die Schwalben verloren zu Hause gegen SV Arnum mit 2:3. Für die SSG Halvesdorf gab es den ersten Sieg der neuen Landesliga-Saison. Gegen Oberliga-Absteiger TSV Wetschen gewann die SSG überraschend deutlich mit 4:1. Auch die Frauen vom BSW Tündern Hastenbeck sind erfolgreich in die neue Saison gestartet. Auswärts bei Burgrätisch Osnabrück gewann das neu zusammengestellte Team mit 3:1. Boxen. Der Rintelner Profiboxer Pier Giulio Ruhe bleibt WBA-Goldweltmeister. In Buenos Aires verteidigte er seinen Titel erfolgreich und gewann seinen Kampf in der 7. Runde durch technischen K.O. Soweit die Meldungen aus der Region. Weiter mit den Weltnachrichten.
7: Ich bin Diana Kramer. Wochenlange Trockenheit, Niedrigwasser in den Flüssen und immer mehr Waldbrände. Angesichts der sich häufenden Feuer fordern Experten erneut, unsere Wälder umzubauen, weg von reinen Nadelwäldern. Hermann Lotze-Kampen vom Potsdam-Institut für Klimafolgenforschung sagte im ZDF:
8: Wir brauchen mehr Mischwälder, die einfach resilienter, widerstandsfähiger gegenüber Trockenheit und Bränden sind. Ganz sofort kann man natürlich nur versuchen, die Feuer zu löschen, aber es gibt ja schon länger Anpassungspläne, Anpassungsstrategien, um den Waldumbau voranzubringen, was wiederum auch dem Wasserhaushalt helfen würde.
7: Hermann Lotze-Kampen vom Potsdam-Institut für Klimafolgenforschung. Auch der Deutsche Forstwirtschaftsrat drängt auf einen Waldumbau in Deutschland, selbst wenn dieser noch Jahre dauern werde. Das Rekordniedrigwasser im Rhein und an anderen Flüssen belastet zunehmend auch Bauherren. Da Transportschiffe deutlich weniger laden können, verzögern sich Lieferungen für die Baubranche. Eine Folge, die ohnehin schon hohen Materialpreise steigen weiter. Das trifft sowohl private als auch öffentliche Bauträger. Aus der Branche heißt es, es komme wegen längerer Lieferzeiten und höherer Kosten zu Verzögerungen beim Bau von Mehrfamilienhäusern und auch Schulen. Die Menschen in Deutschland haben im vergangenen Jahr weniger mehrtägige Reisen unternommen als im Jahr davor. Das ergab eine Auswertung des Statistischen Bundesamts. Vor allem Trips ins Ausland wurden eher gestrichen.
9: Weniger Fernreisen, dafür mehr Trips im eigenen Land. So lässt sich das Reiseverhalten der Deutschen zusammenfassen. Und das liegt vor allem an Dienstreisen, die sind deutlich gestiegen, fast wieder auf das Vor-Corona-Niveau. Wenn die Menschen mehr als einen Tag unterwegs sind, dann vor allem mit dem Auto, deutlich dahinter die Bahn und das Flugzeug. Die beliebtesten Reiseziele im Ausland waren erneut Italien, Österreich, Spanien, Frankreich und die Niederlande. Thomas Bremser, Redaktion.
7: Der Lotto-Jackpot ist geknackt. Das gab die Toto und Lotto GmbH in Bremen heute bekannt. Der mit 50 Millionen Euro gefüllte Jackpot geht nach Thüringen. Ob eine einzelne Person oder eine Tippgemeinschaft die 6 richtigen Gewinnzahlen plus Superzahl hatte, ist noch unklar.
10: 9:05.
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0: 16 Grad im Weserbergland, der Himmel ist mal stark bewölkt. In den nächsten Stunden könnte es hier und da auch mal leichten Regen geben. Und das Ganze dann bei maximal heute 18 Grad. Morgen der Dienstag zeigt sich wieder mit vielen Wolken. Zum Nachmittag kann es mal Regen geben bei bis zu 19 Grad. Auch der Mittwoch ein bedeckter Himmel. Und von morgen bis zum Mittag ist Regen möglich bei bis zu 18 Grad. Das aktuelle Weserberglandwetter bei uns alle 30 Minuten. Der Radioaktiv-Verkehrsservice. Da haben wir aktuell nur die Landkreisblitzer, heute verstärkt angekündigt für die Bereiche von Hameln und Salzhemmendorf. Und wenn Sie noch was gesehen haben, Ihr Radioaktiv-Verkehrshinweis telefonisch oder als WhatsApp-Text oder Sprachnachricht an 05151 und 6x5. Gute Fahrt.
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0: Mit Alice Henke. Moin. Das Parkhotel in Bad Münder, das ist ja 130 Jahre alt. Das historische Gebäude hat ja auch eine bewegte Geschichte. Jetzt gibt es eine Ausstellung und auch einen Tag der offenen Tür. Und mehr dazu hören Sie gleich hier bei uns im Radioaktiv-Tag.

0: So geht's durch den Tag im Weserbergland mit Radioaktiv 15 Minuten nach 10. 130 Jahre alt ist das ehemalige Parkhotel in Bad Münder. Das historische Gebäude hat eine bewegte Geschichte hinter sich und jetzt wird sie mit einer Ausstellung und einem Tag offenen Tür lebendig. Zeitzeugen erinnern sich. Musik sorgt für die passende Atmosphäre und das Haus soll auch in Zukunft ein Ort der Begegnung und Kultur bleiben. Radioaktiv-Reporter Christoph Fuppert hat die Infos.
1: Wer das historische Gebäude betritt, der spürt schnell. Dieses Haus hat viel erlebt. Ende des 19. Jahrhunderts gebaut, war es über Jahrzehnte ein wichtiger Treffpunkt in Bad Münder. Eine, die sich noch sehr persönlich an das Parkhotel erinnert, ist Renate Priesek. Sie arbeitete dort bereits 1957.
2: Ich kam aus dem Harz, habe immer Saison gearbeitet. Und da habe ich gelesen, eine Annonce in Bad Münder. Da hat sich das Parkhotel gemeldet. Später wurde es meine Tante und mein Onkel. Ich war ja noch ganz jung, 57. Und das hat sich dann so ergeben.
1: Anderthalb Jahre arbeitete sie zunächst dort. Später kam sie noch einmal zurück. Und das Parkhotel wurde sogar zum Ausgangspunkt ihrer eigenen Familiengeschichte.
2: Durch meinen Onkel, das ist hier der Onkel Manfred Böhm, durch den habe ich dann meinen Mann kennengelernt.
1: Auch heute soll das Gebäude wieder Menschen zusammenbringen. Christine Gleis ist Theaterpädagogin und Schauspielerin aus Hameln. Sie gehört zur Genossenschaft und engagiert sich für den Erhalt des Hauses.
3: Es ist ja immer schön, Räume zu haben, wo Begegnung stattfinden kann. Und da schließt sich ja auch der Kreis in meiner Arbeit, weil es mir ja immer um Begegnung geht.
1: Für die Veranstaltung wurde das historische Ambiente bewusst einbezogen. Alte Türen, Räume und die Architektur sollen an die Vergangenheit erinnern. Bei der Recherche stießen die Verantwortlichen außerdem auf einen berühmten Architekten aus Hannover, der das Gebäude vor rund 130 Jahren konzipierte.
4: Das, was noch sozusagen von damals übrig ist, dieser großen Türen, dieses Ambiente, dahinter steckt auch ein berühmter Architekt aus Hannover, der dieses Haus so konzipiert hat, so gebaut hat, dass sich auch nach 130 Jahren Menschen darin wohlfühlen.

0: Und zur Geschichte gehört natürlich auch Musik. Claudia Bartisweiler aus Hannover spielt Akkordeon und hat für ihren Auftritt Stücke ausgewählt, die den großen Zeitraum musikalisch umspannen. Von den 1920er Jahren bis zum Tango Nuevo.
1: Der Anfangstitel ist nicht bekannt. Das ist von einem aus den 50er Jahren, verliebter Harmonika. Und dann spiele ich noch Smoke Gets in Your Eye aus den 1920er Jahren. Por una Cabeza, das ist ein argentinischer Tango von einem großen Tango-Komponisten, Carlos Gardel. Dann zum Schluss noch ein Stück von Astor Piazzolla, Nuevo Tango, Liber Tango.
0: Das historische Parkhotel wird damit für einen Moment selbst zur Bühne für Erinnerungen, Musik und Begegnungen. Das ist die wichtigste Botschaft dieses 130 Jahre alten Hauses. Geschichte ist hier nicht nur etwas, was hinter verschlossenen Türen aufbewahrt wird. Sie kann lebendig bleiben, wenn Menschen zusammenkommen und sie gemeinsam weitertragen.
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0: Hier ist der Radio Tieftag. Gleich kurzer Blick aufs Wetter, danach geht's weiter mit Musik von Purple Disco Machine zusammen mit Sophie and the Giants. Gleich mit In the Dark. Und Jam and Spoon zusammen mit Ray Garvey. 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
0: 16 Grad sind es im Weserbergland. Dazu ist der Himmel meist bedeckt. Chancen auf Sonne sind heute eher gering. Es kann auch jetzt immer mal wieder leichten Regen geben. Maximal 18 Grad heute. Morgen, der Dienstag, sieht so ähnlich aus. Meist viele Wolken. Zum Nachmittag ist da mal Regen möglich bei bis zu 19 Grad. Der Mittwoch zeigt sich meist auch mit bedecktem Himmel. Und da vom Morgen bis zum Mittag mal leichter Regen möglich bei bis zu 18 Grad. Das aktuelle Weserberglandwetter. Bei uns alle 30 Minuten.
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0: Am Wochenende, da war am Deister einiges los. Es wurde humorvoll und musikalisch, und zwar bei den Deister-Spielen. Und was da genau los war, das hören Sie gleich hier bei uns im Radioaktiv Tag. Ich bin Alex Henke. Hallo.

0: Hier ist der Tag bei Radioaktiv. Schön, dass Sie mit dabei sind. Am Wochenende, da wurde es im Deister wieder humorvoll und musikalisch. Auf dem Gelände des ehemaligen Landschulheims der Telkamp-Schule bei Springe, da gab es zum 5. Mal die Deister-Spiele. Mit dabei waren unter anderem Katie Freudenschuss, Matthäus Bodewey, Miss Ellie und das Duo Das Geld liegt auf der Fensterbank Marie. Bei sommerlicher Atmosphäre, da sorgten sie für viele Lacher und gute Stimmung im Publikum. Und mit dabei war unser Radioaktiv-Reporter Michael Krovas.
1: Die Stimmung ist schon am Anfang durchaus idyllisch. Hier gibt es eine Weinbar, die Schlange vor den Curry-Jungs, wo es das gibt, was man vermutet, ist jetzt schon erstaunlich lang. Und die Leute kommen hier in Scharen.
2: Zu den 5. Deister-Spielen mitten im Wald. Genauer gesagt auf dem Gelände des ehemaligen Landschulheims der hannoverschen Telkampfschule. Traumhaft schön ist es hier und es wird traumhaft lustig. Im Vorfeld sorgten Maria und Navi Rebello für die idyllische Atmosphäre. Und dann geht es direkt in die Vollen. Erst Pupen, dann Hupen. Ein durch Flatulenz betriebener PKW, das wäre doch der Gamechanger, findet Moderatorin Wiebke Eimes. Sie ist die eine Hälfte des Comedy-Duos Das Geld liegt auf der Fensterbank Marie. Gemeinsam mit Ehemann und Sparringspartner Fridolin Müller hat sie im Corona-Jahr 2020 das Mini-Festival ins Leben gerufen.
3: Einerseits ist es natürlich mega schön. Du kannst hier ganz viele tolle Sachen machen. Und die Leute, die hier vor Ort sind, das ganze Team des Schulandheims arbeitet mit. Alle haben Bock.
2: Matthias Bodo Dovi war auch mit von der Landparty. Und nein, seine Hannover-Hymne statt mit Keks gab es nicht zu hören. Dafür scrollte er sich mit seiner Abhandlung über die Unendlichkeit des Internet direkt ins Unterbewusstsein des Publikums. Auch Katie Freudenschuss sorgte für Begeisterung. Wie sie den politisch völlig unkorrekten Song von Bata Ilic, die Älteren erinnerten sich hörbar, zerlegte und ihre Antwort darauf löste Beifallsstürme aus.
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2: Dann kam, sah und siegte Miss Ellie. Die barfüßig, leichtfüßige Sängerin erzählte von Australien und von Australiern. Ihr Song Schweinesteak Medium hat es in sich.

0: Sie kleben da dran.
1: 700 Plätze gab es jeweils an den beiden Tagen. Rundum gelungene Veranstaltungen mit charismatischen Künstlern. Und innen. Also Künstlerinnen. Und tatsächlich auch eine halbe Stunde lang innen. Denn der Regen am Samstag zwang Protagonisten und Publikum eine halbe Stunde lang in die Turnhalle. Das wurde dann am Ende zu allerbestem Impro- und Mitsingtheater.
2: Radio Tief-Reporter Michael Krobers war das von den Deisterspielen am Wochenende. Gehört haben Sie es hier bei Radio Tief.

0: Wohin?
1: Wohin?
2: Vielleicht eine Fahrradtour zum Knochenhauereck. Das gibt's am Mittwoch mit dem Aktivteam Weserbergland-Touren. Los geht's um 10.30 Uhr in Hameln am Anleger der Pluto. Und Sie können auch noch um 10:45 in der Fischbecker Straße auf dem ehemaligen Militärgelände mit dazustoßen. Und dann geht es ab über Werbergen und Wählermarsch. Oder ein Sommerabend mit Chor Charmonie. Das gibt es am Schiedersee und zwar am Freitag um 19 Uhr geht es da los. Und dieser Chor, der begeistert mit einem modernen und abwechslungsreichen Repertoire, das Generationen verbindet. 19 Uhr am Schiedersee am Freitag und das Kinderfest im Bürgergarten, das gibt es am Samstag ab 14 Uhr. Der Kreissportbund Hameln-Pyrmont lädt da die Kinder und Familien zum großen Kinderfest in den Hamelner Bürgergarten ein. 14 Uhr geht es los.
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0: 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Gleich nach den Nachrichten geht es weiter mit Musik von Alphaville. Ihr Hit aus dem Jahr 84, Big in Japan. Und Harry Styles, As It Was.
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4: Der Übertragungsnetzbetreiber Amprion informiert über die geplante Erdkabeltrasse für das Großprojekt Rhein-Main-Link ab heute bis einschließlich Donnerstag. Vorgestellt wird der niedersächsische Genehmigungsabschnitt, der von Wölpinghausen im Landkreis Schaumburg über Bad Münder bis nach Fahlbruch im Landkreis Holzminden führt. Auf insgesamt 7 Infomärkten können sich Bürgerinnen und Bürger vor Ort bei Experten über Planung, Technik und das anstehende Planfeststellungsverfahren informieren. Der erste Termin heute am Montag im Martin-Schmidt-Konzertsaal in Bad Münder geht von 17 bis 19 Uhr. Eine Anmeldung ist nicht erforderlich. 2 weitere Termine im Landkreis gibt es am Mittwoch, dem 19. August, im Dorfgemeinschaftshaus Bessingen von 10 bis 12 Uhr und im Dorfgemeinschaftshaus Emmern von 17 bis 19 Uhr. Die Bürgerinitiative Omas gegen Rechts startet am Mittwoch auf eine Wanderung von Lemgo nach Sachsen-Anhalt. Die 300 Kilometer lange Wanderstrecke wird in 16 Etappen zurückgelegt und führt auch durch den Landkreis Hameln-Pyrmont. Ziel sei es, ein Zeichen zu setzen und die Demokratie zu schützen, sagt Silvia Stefan von der Lemgoer Initiative.
5: Als erstes Mal Sichtbarkeit erzeugen. Wir sind viele, wir sind mehr. Zeigen, wie wichtig es für Demokratie, Vielfalt und Menschenwürde ist, einzustehen. Mit Menschen ins Gespräch zu kommen, Kontakte zu knüpfen. Quasi eine 300 Kilometer lange Omas-Menschenkette zu bilden.
4: Interessierte Bürgerinnen und Bürger sind eingeladen, die Aktion vor Ort zu unterstützen oder Teiletappen mitzugehen. In Hameln wird die Wandergruppe am Donnerstagnachmittag von den hiesigen Omas gegen Rechts begrüßt. Weitere Informationen zur Strecke und dem Verlauf der Wanderung gibt es auf dem Instagram-Account der Omas gegen Rechts aus Lemgo. In Weibeck ist am Sonntagvormittag ein Rollerfahrer verunglückt. Der 17-Jährige ist im Kreuzungsbereich der Fischbecker Straße mit Rittergutstraße im Sieg mit einem PKW zusammengestoßen. Er zog sich schwere Verletzungen zu und wurde mit einem Rettungshubschrauber in ein Krankenhaus gebracht. Der 62-jährige Autofahrer blieb nach ersten Informationen unverletzt. Als Unfallursache geht die Polizei von einem Vorfahrtsverstoß aus. Soweit die Meldungen aus der Region. Weiter mit den Weltnachrichten.
6: Ich bin Diana Kramer. Das Rekordniedrigwasser am Rhein und an anderen Flüssen in Deutschland belastet zunehmend auch Bauherren. Da Transportschiffe deutlich weniger laden können, verzögern sich Lieferungen für die Baubranche. Das sagte der Präsident des Verbands baugewerblicher Unternehmen in Hessen, Thomas Reimann, der dpa.
7: Wird das Mehrfamilienhaus teurer als geplant? Kommt der Beton fürs Fundament überhaupt? Diese Fragen treiben gerade viele Bauherren um. Und auch der Fachmann aus Hessen sagt, Sand und Kies, die per Schiff transportiert werden, die werden knapper und damit auch teurer. Einen Stillstand auf Baustellen befürchtet er nicht. Aber er vermutet, die Preise werden auch nicht wieder sinken, nachdem sich die Lage irgendwann mal wieder entspannt. Claudia Wächter, Nachrichtenredaktion.
6: Die Bundeswehr beteiligt sich aus der Luft an der Bekämpfung des großen Waldbrandes in Belgien. Dazu werden 2 Hubschrauber vom Typ NH90 bereitgestellt, teilte das Verteidigungsministerium mit. Der Einsatz soll heute beginnen und ist zunächst für 7 Tage angesetzt. Die Transporthubschrauber sind mit einem sogenannten Bambi-Bucket bestückt, einem faltbaren Löschwasser-Außenlastbehälter. Mit jedem Flug können damit 2000 Liter Löschwasser abgelassen werden. Die US-Schauspielerin Hayden Panettiere ist tot. Das berichten mehrere US-Medien unter Berufung auf ihren Agenten und ihren Vater. Sie wurde nur 36 Jahre alt. Die Umstände ihres Todes sind noch unklar.
8: Serienfans ist Panettiere durch ihre Rollen in der Mystery-Serie Heroes und dem Musikdrama Nashville bekannt. Auch in der Horrorreihe Scream spielte sie 2-mal mit. Der frühere Kinderstar war mit Ex-Box-Weltmeister Wladimir Klitschko verlobt. Die beiden haben eine gemeinsame Tochter. Panettiere sprach mehrfach offen über frühere Alkoholprobleme und Depressionen nach der Geburt ihrer Tochter. Vor 3 Jahren starb ihr jüngerer Bruder. Thomas Bremser, Redaktion.
6: In Deutschland ist etwa jeder 10. junge Mensch zwischen 20 und 24 Jahren ohne Job, Bildungs- oder Ausbildungsplatz. Laut Statistischem Bundesamt sind anders als in anderen EU-Ländern hierzulande vor allem mehr junge Menschen in Großstädten ohne Beschäftigung als auf dem Land. Außerdem sind in Deutschland etwas mehr junge Frauen als Männer zwischen 20 und 24 ohne Job oder Ausbildung.
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0: 17 Grad sind es im Weserbergland, maximal 18 können es heute noch werden. Der Himmel ist dann meist bedeckt, nur selten kann es vielleicht mal auflockern. Und so zum Nachmittag hin kann auch noch mal leichter Regen mit dabei sein. Morgen der Dienstag auch wieder viele Wolken, zum Nachmittag ist da mal Regen möglich bei bis zu 19 Grad. Und der Mittwoch zeigt sich auch meist mit bedecktem Himmel und da kann es vom Morgen bis zum Nachmittag mal leichten Regen geben, maximal 18 Grad. Das aktuelle Weserberglandwetter, bei uns alle 30 Minuten. Der Radioaktivverkehrsservice. Da haben wir aktuell nur die Landkreisblitzer, heute verstärkt angekündigt für die Bereiche von Hameln und Salzhemmendorf. Wenn Sie noch was gesehen haben, Ihr Radioaktivverkehrshinweis telefonisch oder als WhatsApp-Text oder Sprachnachricht an 05151 und 6x5. Danke fürs Melden und gute Fahrt.
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0: Und was am Wochenende sportlich los war in der Region, das hören Sie gleich hier bei uns im Sportrückblick. Ich bin Alex Henke, hallo.

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1: Ein bitterer Last-Minute-K.O. für Tündern, ein Ausrufezeichen von Halvesdorf und ein gelungener Auftakt für die Fußballerinnen von Tündern-Hastenbeck. Und auch im Boxring gibt es einen Erfolg aus der Region. Die wichtigsten Ereignisse und Geschichten gibt es jetzt bei uns im Schrottblick mit Anton Posnack-Sommer.
2: In der Fußballbezirksliga wartet Blau-Weiß Tündern weiter auf den ersten Punkt der neuen Saison. Die Schwalben verloren zu Hause gegen den SV Arno mit 2:3. Tündern ging zunächst mit 1:0 in Führung, kassierte aber noch vor der Pause den Ausgleich. Nach dem Seitenwechsel ging Arno mit 2:1 in Führung. Tündern antwortete praktisch im Gegenzug mit einem 2:2 kurz vor Schluss. Dann der bittere Moment für die Gastgeber. Ein Fehler im Spielaufbau führte in der 89. Minute zum 2:3. Nach 3 Spieltagen steht Tündern damit weiterhin ohne Punkt da. Für die SSG Halvesdorf gab es dagegen den ersten Sieg der neuen Landesliga-Saison. Gegen Oberliga-Absteiger TSV Wetschen gewann die SSG überraschend deutlich mit 4:1. Halvesdorf geriet früh in Rückstand, glich aber nur 2 Minuten später aus und drehte die Partie noch vor der Pause. Nach dem Seitenwechsel drängte Wetschen auf den Ausgleich, die Halvesdorfer Defensive hielt jedoch stand. 2 weitere Treffer in der Schlussphase sorgten schließlich für den deutlichen Heimsieg. Die Frauen von der neuen Spielgemeinschaft Blau-Weiß-Schwalbe Tündern-Hastenbeck sind erfolgreich in die neue Saison gestartet. Auswärts bei Burg Gretisch Osnabrück gewann das neu zusammengestellte Team mit 3:1. Und zum Boxen. Der Rintelner Profiboxer Per Giulio Ruhe bleibt WBA-Goldweltmeister. In Buenos Aires verteidigte er seinen Titel erfolgreich und gewann seinen Kampf in der 7. Runde durch technischen K.O.
1: Anton Posnack-Sommer aus der Radioaktiv-Redaktion war das mit dem Sportrückblick. Und hier gab's den bei Radioaktiv.

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2: 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Kurzer Blick aufs Wetter. Danach geht's weiter mit Musik von Alle Farben zusammen mit Graham Candy. Gibt's gleich mit She Moves. Und Tito mit Come Along.
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2: 17 Grad sind es im Weserbergland. Der Himmel ist heute meist bedeckt. Zum Nachmittag hin könnte noch mal leichter Regen mit dabei sein. Maximal 18 Grad heute. Die nächsten Tage sehen leider ähnlich aus. Auch der Dienstag zeigt sich meist wolkenverhangen. Zum Nachmittag ist da mal Regen möglich bei bis zu 19 Grad. Und auch der Mittwoch zeigt sich meist grau in grau. Da kann es vom Morgen bis zum Mittag mal leicht regnen bei bis zu 18 Grad. Das aktuelle Weserberglandwetter bei uns alle 30 Minuten.
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2: Mit Alex Henke, hallo. Ja, die sogenannten Omas gegen rechts, die sind auf einer Tour durch das Weserbergland. Warum das Ganze, das hören Sie gleich hier bei uns.

0: einen schönen Montag im Weserbergland. 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Eine Politik, die teils weltweit nach rechts rückt. Dazu kommen Kriegisten und Kriege, die es nicht leicht machen, immer optimistisch zu bleiben. Die sogenannten Omas gegen rechts, die haben sich vorgenommen, was dagegen zu machen. Und zwar mit einer Wanderung durch unsere Region. Und Grund dafür sei, die Demokratie zu schützen, sagt Silvia Stephan von den Omas gegen rechts aus Lemgo.
1: Ja, als erstes mal Sichtbarkeit erzeugen. Wir sind viele, wir sind mehr. Zeigen, wie wichtig es für Demokratie, Vielfalt und Menschenwürde ist, einzustehen. Mit Menschen ins Gespräch zu kommen, Kontakte zu knüpfen. Quasi eine 300 Kilometer lange Omas-Menschenkette zu bilden.
0: Und diese Wanderstrecke mit 16 Teilstrecken ist geplant und jede der Etappen steht unter einem anderen Motto, angelehnt an die Artikel des Grundgesetzes.
1: Im Prinzip gehen wir jeden Tag mit Artikel 1 im Grundgesetz auf den Weg. Am ersten Tag schauen wir auch auf Artikel 20a des Grundgesetzes. Der Staat schützt auch in Verantwortung für die künftigen Generationen die natürlichen Lebensgrundlagen und die Tiere im Rahmen der verfassungsmäßigen Ordnung. Hier wird ein Teilnehmer der Wanderung berichten, an dem wir vorbeikommen werden.
0: Und die Omas wandern auch durch das Weserbergland in Hameln. Da machen sie da eine kurze Pause, bevor es dann wieder weiter nach Bad Münder geht.
1: Ja, ich möchte gerne alle Hamelner Bürgerinnen und Bürger einladen zum Empfang, den uns die Omas-Gruppe aus Hameln auf dem Pferdemarkt geben wird. Der Stand wird zwischen 15 und 17 Uhr sein. Ich würde mich freuen, Sie zu sehen. Vielen Dank.
0: Das sagt Silvia Stephan von den Omas gegen rechts aus Lemgo. Und gehört haben Sie davon hier bei uns bei Radioaktiv.

0: Wohin?
1: Wohin? Am Samstag gibt es ab 15 Uhr im Sündelbad in Hattensen das DLRG-Spielefest. Und die Ortsgruppe Hattensen lädt da ein, alle Kinder, Jugendlichen und Familien zu diesem traditionellen Spielfest. Das Sündelbad verwandelt sich dann in einen Schauplatz für viele Spielstationen und nasse Wettbewerbe. Oder vielleicht der Kinofilm Minions and Monsters. Das gibt es in den Kronlichtspielen in Bad Pyrmont. Die kleinen gelben Freunde sind wieder unterwegs. Am Samstag um 14.30 Uhr und am Sonntag um 14.30 Uhr in den Kronlichtspielen in Bad Pyrmont. Und die Ausstellung Viel Spaß im Museum mit Uli Stein, das können Sie noch im Museum in der Osterstraße in Hameln erleben. Die Ausstellung des Humoristen und Cartoonisten geht noch bis zum 4. Oktober.
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0: 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Gleich nach den Nachrichten geht's weiter mit Musik von Simple Minds. Gibt's gleich mit Don't You Forget About Me. Und Bruno Mars, Marry You.
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4: In Bad Pyrmont hat ein betrunkener Mann am Sonntagabend einen Tankstellenmitarbeiter und eine Rettungssanitäterin angegriffen. Der Vorfall hat sich gegen 18.30 Uhr auf dem Gelände einer Tankstelle in der Bahnhofstraße ereignet. Nach Angaben von Zeugen hatte der 44-jährige Mann trotz eines bestehenden Hausverbots Kunden belästigt und den Betrieb gestört und dann einen Mitarbeiter angegriffen, der ihn zum Verlassen des Geländes aufgefordert hatte. Bei der anschließenden Auseinandersetzung verletzte sich der Tatverdächtige am Kopf. Als eine zufällig anwesende Rettungssanitäterin ihn versorgen wollte, sei der 44-Jährige mit einem Stein in der Hand zunächst auf die Frau und dann erneut auf den Mitarbeiter zugegangen und habe mit einem Stein zum Schlag ausgeholt. Beide konnten ausweichen bzw. den Schlag abwehren. Mehrere Zeugen brachten den Tatverdächtigen anschließend zu Boden und hielten ihn bis zum Eintreffen der Polizei fest. Die Polizei ermittelt unter anderem wegen des Verdachts der versuchten Körperverletzung, des Hausfriedensbruchs und des tätlichen Angriffs auf eine Rettungssanitäterin. Der Übertragungsnetzbetreiber Amprion informiert über die geplante Erdkabeltrasse für das Großprojekt Rhein-Main-Link ab heute bis einschließlich Donnerstag. Vorgestellt wird der niedersächsische Genehmigungsabschnitt, der von Wölpinghausen im Landkreis Schaumburg über Bad Münder bis nach Fahlbruch im Landkreis Holzminden führt. Auf insgesamt 7 Infomärkten können sich Bürgerinnen und Bürger vor Ort bei Experten über Planung, Technik und das anstehende Planfeststellungsverfahren informieren. Der erste Termin heute am Montag im Martin-Schmidt-Konzertsaal in Bad Münder geht von 17 bis 19 Uhr. Eine Anmeldung ist nicht erforderlich. 2 weitere Termine im Landkreis gibt es am Mittwoch, dem 19. August, im Dorfgemeinschaftshaus Bessingen von 10 bis 12 Uhr und im Dorfgemeinschaftshaus Emmern von 17 bis 19 Uhr. Für die niedersächsische Kommunalwahl am 13. September ist in Hessisch-Oldendorf ab heute das Briefwahlbüro der Stadt geöffnet. Im Forum HU im Rathaus Innenhof können Wahlberechtigte ihre Unterlagen beantragen oder direkt vor Ort abstimmen. Dafür wird die Wahlbenachrichtigung und ein gültiges Ausweisdokument benötigt. Alternativ lässt sich die Briefwahl auch schriftlich per Post oder durch Einwurf am Rathaus beantragen. Die Stadt weist ausdrücklich darauf hin, dass man mit einem bereits erteilten Wahlschein am Wahltag nicht im gewohnten Wahllokal abstimmen kann. Die Briefwahlunterlagen sollten daher rechtzeitig eingereicht werden. Soweit die Meldungen aus der Region. Weiter mit den Weltnachrichten.
5: Ich bin Diana Kramer. In Belgien kämpfen hunderte Einsatzkräfte weiter gegen einen riesigen Waldbrand nahe der deutschen Grenze. Der Waldbrand im Hohen Venn ist der größte der belgischen Geschichte.
6: Heute Morgen hat es geregnet über dem Hohen Venn in Ostbelgien und natürlich ist das eine gute Nachricht für alle Bekämpfer des Feuers in diesem Grenzgebiet. Der Regen hat nicht gereicht, um den Brand zu löschen, aber er hilft. Die Stadt Monschau auf der deutschen Seite des Venns gilt als nicht mehr akut gefährdet. Deutsche Bundeswehrhubschrauber helfen auch auf der belgischen Seite und dort sind immer noch einige Ortschaften evakuiert. Dieter Ebeling, Brüssel.
5: Angesichts von immer mehr und größeren Waldbränden, auch hier in Deutschland, wird der Ruf nach einem Umbau unserer Wälder lauter. Der Präsident des Deutschen Forstwirtschaftsrates sagte im Deutschlandfunk, man müsse von den reinen Nadelholzbeständen weg hin zu Mischwäldern. Dass es jetzt auch in eher nassen Gebieten Brände gebe, zeige deutlich, dass der Klimawandel voranschreite. Aus seiner Sicht werde der Waldumbau aber noch mindestens ein Jahrzehnt dauern. Der Lotto-Jackpot ist endlich geknackt. 50 Millionen Euro gehen nach Thüringen. Seit Ende März hatte niemand beim Spiel 6 aus 49 die sechs richtigen Gewinnzahlen plus Superzahl getippt. Ein Rekord.
7: Eine Tippgemeinschaft, ein einzelner Spieler. Noch ist völlig unklar, wer den Volltreffer gelandet hat. Aber mit 50 Millionen, da eröffnen sich ungeahnte Möglichkeiten. Und mehr geht auch nicht, denn der Gewinn, der wird gedeckelt. Die Chancen allerdings, den Jackpot zu knacken, die sind minimal, so winzig wie mit verbundenen Augen einen einzigen rot gefärbten Grashalm zu finden auf einem Fußballfeld. Claudia Wächter, Nachrichtenredaktion.
5: Und auch hier ging es um große Summen. Am Rande der Autoshow in Kalifornien ist der allererste Elektro-Ferrari, der erstmals im Mai vorgestellt wurde, für 40 Millionen Dollar versteigert worden. Der Ferrari Luce, der für viel Aufsehen und auch Kontroversen sorgte, ist ein echtes Unikat. Er trägt die Fahrgestellnummer 0 und ist das erste Produktionsfahrzeug dieser Baureihe. Der Erlös der Versteigerung geht komplett an die wohltätige Ferrari-Stiftung. Regulär kaufen kann man einen Luce übrigens ab einem Preis von 550.000 Euro.
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0: 17 Grad sind es im Weserbergland. Der Himmel über den Selbeginn ist meist stark bedeckt, bewölkt und es kann zum Nachmittag auch noch mal leichten Regen mitgeben. Maximal 18 Grad heute. Morgen, der Dienstag, auch wieder viele Wolken. Zum Nachmittag ist da mal Regen möglich bei maximal 19 Grad. Und der Mittwoch zeigt sich meist auch mit vielen Wolken. Und da kann es von morgen bis zum Mittag mal leichten Regen geben, bis zu 18 Grad. Das aktuelle Weserberglandwetter bei uns alle 30 Minuten. Der Radioaktiv-Verkehrsservice, da haben wir aktuell nur die Landkreisblitzer, heute verstärkt angekündigt für die Bereiche von Hameln und Salzhemmendorf. Und wenn Sie noch was gesehen haben, Ihr Radioaktiv-Verkehrshinweis telefonisch oder als WhatsApp-Text oder Sprachnachricht an 05151 und 6x5. Gute Fahrt.
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0: Mit Alex Henke, hallo. Ja, die Kommunalwahl ist am 13. September und man hat so das Gefühl, dass natürlich überall wieder viel plakatiert wurde mit Kandidaten und Parteien. Aber in Erzen, da hat man das Gefühl, da ist es noch mehr als sonst. Wir haben dazu mit dem Bürgermeister gesprochen.

0: 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Die Kommunalwahl am 13. September rückt immer näher, nur sind es keine 4 Wochen mehr. Und wahrscheinlich nicht nur in Erzen wundern sich die Bürger über die Unmenge an Wahlplakaten. Und dazu den Eindruck, als wenn an jeder Straßenlaterne mehrere Plakate hängen. Vor allem aber fallen natürlich die großflächigen, mehrere Quadratmeter großen Plakatwände auf. Und so viele wie bei dieser Wahl hat es in Erzen wohl noch nie gegeben. Mein Kollege Oliver Hoppe da zum Gespräch mit Bürgermeister Andreas Wittrock.
1: Herr Wittrock, Sie sind ziemlich genau 52 Jahre hier in der Verwaltung in Erzen tätig, haben viele Kommunalwahlen auch erlebt, aber haben Sie so eine Materialschlacht, will ich es sogar mal nennen, wie in diesem Wahlkampf für die Kommunalwahl schon einmal erlebt?
2: Nein, also das überrascht mich auch. Wir haben immer zu den Kommunalwahlen die Plakatierungsmöglichkeiten gegeben an unseren gemeineigenen Straßenlaternen und haben einige Flächen an der Blankschmiede, dann Pyrmonter Straße in Griesen und dann Küchenstudio in Großberkel und unter dem Totenberg. Das sind die Flächen, die wir den Parteien zugewiesen haben. Und dort stehen auch große Aufsteller, sicherlich auch diesmal 1-2 Plakatwände mehr als sonst. Und die übrigen großen Plakatwerbetafeln, die man sieht, stehen alle auf privatem Grund. Das, was wir genehmigen konnten, haben wir den Parteien durch die Plakatplatzzuweisung mitgeteilt. Und das ist auch in Ordnung. Die an anderen Stellen stehenden, das entzieht sich meiner Kenntnis, ob dafür Genehmigungen notwendig waren oder eingeholt worden sind.
1: Aber woran liegt das denn, dass die Parteien oder auch der Einzelkandidat diesmal so viel Werbung machen? Das kostet ja auch Geld.
2: Ja gut, die Einzelwerbungen, die stattfinden, werden sicherlich dazu führen, unbekannte Kandidaten mehr in den Mittelpunkt zu rücken. Das war ja in der Vergangenheit häufig so, dass bekannte Kandidaten angetreten sind zur Wahl. Da war natürlich klar, dass weniger Wahlwerbung notwendig war. Das ist in diesem Jahr ganz anders, weil ja lange Zeit überhaupt kein Kandidat zur Verfügung stand. Und die Kandidatin und die beiden Kandidaten, die jetzt antreten, haben hier im Gemeindegebiet mit Kommunalpolitik ja keine Berührungspunkte gehabt und sehen möglicherweise in dieser Werbung, die jetzt durchgeführt wird, die Notwendigkeit, sich in der Bevölkerung bekannt zu machen.
1: Aber glauben Sie, dass das wirklich etwas bringt, nach dem Motto, viel hilft viel?
2: Ich persönlich glaube das nicht. Ich traue dem Wähler zu, dass er weiß, welche Person er zu wählen hat. Aber nichtsdestotrotz, es gibt ja so einen Spruch, auch in anderen Bereichen, Klappern gehört zum Handwerk und ist möglicherweise auch hier die Intention, sich ins rechte Licht zu rücken.
0: Sagte Bürgermeister Andreas Wittrock zu der Wahlplakatflut in Erzen. Aber der Spuk ist ja bald vorbei, denn bis zur Kommunalwahl am 13. September sind es noch knapp 4 Wochen. Einen schönen Tag im Weserbergland mit Radioaktiv.

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3: 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Wir gucken kurz, was das Wetter macht. Danach gibt's Musik von Amy MacDonald. Gleich mit Slow It Down. Und Michael Jackson, Heal the World.
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3: 17 Grad im Weserbergland, der Himmel ist meist bedeckt. Es kann zum Nachmittag noch mal leichter Regen mit dabei sein, maximal 18 Grad heute. Morgen der Dienstag sieht leider so ähnlich aus, meist bedeckter Himmel, da zum Nachmittag mal leichter Regen möglich bei bis zu 19 Grad. Und auch der Mittwoch zeigt sich meist grau in grau, da kann es vom Morgen bis zum Mittag mal Regen geben bei bis zu 18 Grad. Das aktuelle Weserberglandwetter bei uns alle 30 Minuten.
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3: Das Gelände der ehemaligen Wesermühlen am Hamelner Hafen liegt ja schon seit vielen Jahren brach. Und da soll ja auch Neues entstehen. Was unter anderem, dazu hatte der CDU-Oberbürgermeister Claudio Griese zu einem Hafenspaziergang eingeladen. Und was dabei rausgekommen ist, das hören Sie gleich hier bei uns. Ich bin Alex Henke, hallo.

0: Kommen Sie gut rein in diesen Montagmorgen im Weserbergland mit Radioaktiv 7.43 Uhr. 13 Jahre liegt das Areal der einzigen Wesermühle am Hamelner Hafen bereits schon brach. Wo einst 180.000 Tonnen Getreide pro Jahr verarbeitet wurden, blieb nur noch eine Industrieruine übrig. Und nach dem letzten Brand wurde bereits ein Bürogebäude abgerissen. Das soll jetzt auch mit dem Hauptgebäude passieren. Was die Stadt da vorhat, das hat Oberbürgermeister Claudio Griese jetzt auf einem Stadtspaziergang des CDU-Ortsverbandes erläutert. Radioaktiv-Reporter Joachim Stracke war mit dabei. Joachim, wie ist denn jetzt der Stand der Dinge?
1: Ja, die Stadt hatte sich ja das Gelände gesichert, um das Areal städtebaulich zu entwickeln. Welchen Preis die Stadt gezahlt hat, das wollte Oberbürgermeister Claudio Griese nicht sagen. Die Weserbergland-Nachrichten hatten im letzten Jahr von 1,6 Millionen Euro gesprochen. Es sei aber eine große Chance für die Stadtentwicklung, so Griese. Das Gebiet geht immerhin von der alten Eisenbahnbrücke bis weit hinter den Mühlenbau. Dazu gehört auch das Silo gegenüber. Auf der Seite wolle die Stadt ebenfalls ein neues Quartier entwickeln, einschließlich der Lagerfläche der MSV. Allerdings ist das ganze Projekt auf mindestens 20 Jahre angelegt.
0: Was soll denn da entstehen?
1: Griese spricht von einem urbanen Mischgebiet, das heißt Gewerbe, Wohnraum unterschiedlicher Preiskategorien bis hin zur Naherholung und Freizeitnutzung. Als nächstes soll jetzt in diesem bis nächstem Jahr das Hauptgebäude für rund 6 Millionen Euro abgerissen werden. Eine Weiternutzung sei wirtschaftlich nicht darstellbar. Zwar sei der äußere Baukörper aus Beton, innen seien aber Holzdecken, große Durchbrüche und so nicht nutzbare Siloräume. So ein ehemaliger Mitarbeiter der Mühle. Die Gleise zwischen ehemaliger Eisenbahnbrücke und Mühlengebäude sollen entfernt werden und dann sollen zunächst Maßnahmen zum Hochwasserschutz geplant werden.
0: Und was passiert mit dem Silo gegenüber?
1: Das bleibt erst einmal stehen, denn auf dem Hauptgebäude stehen noch Mobilfunkantennen. Die langfristigen Verträge laufen noch und sollen auf das Silo umgesetzt werden. Später soll dann ein eigener Turm die Antennen übernehmen, um dann auch das Silo abreißen zu können. Vielleicht finde sich aber auch ein Investor, der andere Ideen hat. Und auch der Hafen zwischen Mühle und Silo muss ertüchtigt werden, um ihn dann in die Konzeption der neuen Quartiere mit einzubinden.
0: Will die Stadt denn die Investitionen alle selber machen?
1: Nein, Griese wünscht sich am ehesten Investoren aus der Region, die in ihrer Stadt die Entwicklung der neuen Quartiere übernehmen. Wobei sich die Stadt vorbehält, die Ideen der Investoren auf ihren Nutzen für die Stadt abzuklopfen. Und auch die Bürger sollen im Rahmen eines Wettbewerbes nach Abriss und Planung mitreden können. Also alles in allem ein Projekt, das dauern wird, aber nach Kauf und Abriss dann starten kann.
0: Hamels Oberbürgermeister Claudio Griese hat am Sonntagnachmittag die Pläne für das Mühlengelände erläutert und die Infos hatte Radioaktiv-Reporter Joachim Stracke.

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0: Heute gibt es im Pokémon-Treff in Hameln, das ist ein offener Spiel- und Sammlerabend bei Loda Lasertag im Nienstedter Weg im Hameler Ortsteil Kleinberkel. 17.30 Uhr geht es dann da los. Oder vielleicht ein Kinofilm, Spider-Man Brand New Day, gibt es im Max-Kino in Hameln heute ab 20 Uhr und heute Nachmittag schon mal um 17.15 Uhr. John Parker lebt völlig isoliert und anonym in New York, da sich nach den Ereignissen von No Way Home niemand mehr an seine wahre Identität erinnert. Mehr dazu dann im Film. Oder schon mal Vorbergen für Mittwoch, 3000 Schritte für die Gesundheit. Da gibt es wieder kurze Touren durch die Stadt Hameln. Los geht's um 15 Uhr am Infocenter in der Deisterallee in Hameln. Und wenn Sie dann noch Zeit und Lust haben, könnten Sie ab 16:30 am Mittwoch mit dabei sein beim Rattenfänger Musical Reds. Das gibt es wie immer am Mittwochs auf der Hochzeitshausterrasse. Und das Musical Reds erzählt dann die Rattenfängersage mit Musik, Humor und Tempo neu.
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0: Hier ist Radioaktiv und gleich nach den 13 Uhr Nachrichten geht es hier weiter mit dem Radioaktiv-Tag und Jan Hampe. Ich bin Alex Henke und raus für heute. Wünsche Ihnen noch einen schönen Tag.

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3: Ich bin Diana Kramer. Die Aggressivität im Straßenverkehr hier in Deutschland hat in den vergangenen Jahren weiter zugenommen. In einer Langzeitstudie der deutschen Versicherungswirtschaft gaben fast die Hälfte der Autofahrer an, mitunter zu drängeln. Deutlich mehr als bei der letzten Erhebung vor 3 Jahren.
4: Drängeln, Ausbremsen, Schimpfen. Ein knappes Drittel der Autofahrer schert nach dem Überholen schon mal so dicht ein, dass der andere bremsen muss. Auch bei Radfahrern deutet die Umfrage auf ein zunehmend aggressives Verhalten hin. Über 40% von ihnen erzwingen demnach hin und wieder die Vorfahrt. Das Leben werde immer hektischer, das erzeuge Druck, so die Studienmacher. Auch die Nutzung des Smartphones am Steuer nimmt immer mehr zu. Jeder Vierte schreibt während der Fahrt zumindest ab und an Nachrichten. Tine Klimach, Berlin.
3: Die Bundeswehr beteiligt sich aus der Luft an der Bekämpfung des Waldbrandes in Belgien. Dazu werden 2 Hubschrauber vom Typ NH90 bereitgestellt, teilte das Verteidigungsministerium mit. Der Einsatz soll heute beginnen und ist zunächst für 7 Tage geplant. Die Transporthubschrauber sind mit einem sogenannten Bambi-Bucket bestückt, einem faltbaren Löschwasser-Außenlastbehälter. Mit jedem Flug können damit 2000 Liter Löschwasser aufgenommen und abgelassen werden. Die Menschen in Deutschland haben im vergangenen Jahr weniger mehrtägige Reisen unternommen als im Jahr davor. Das ergab eine Auswertung des Statistischen Bundesamts. Vor allem Reisen ins Ausland wurden gestrichen.
5: Weniger Fernreisen, dafür mehr Trips im eigenen Land. So lässt sich das Reiseverhalten der Deutschen zusammenfassen. Und das liegt vor allem an Dienstreisen, die sind deutlich gestiegen, fast wieder auf das Vor-Corona-Niveau. Wenn die Menschen mehr als einen Tag unterwegs sind, dann vor allem mit dem Auto, deutlich dahinter die Bahn und das Flugzeug. Die beliebtesten Reiseziele im Ausland waren erneut Italien, Österreich, Spanien, Frankreich und die Niederlande. Thomas Bremser, Redaktion.
3: Ein Tourist aus den USA ist am Ätna von einem Blitz getroffen worden und ums Leben gekommen. Der etwa 30 Jahre alte Mann sei während eines Gewitters auf dem Vulkan auf der italienischen Mittelmeerinsel Sizilien unterwegs gewesen, berichten Medien. Er wurde noch mit einem Rettungshubschrauber in ein Krankenhaus geflogen, er war aber bereits tot. Seit Tagen rumort der Ätna und spuckt Lava und Asche. Der Ausbruch von Europas aktivstem Vulkan zieht viele Schaulustige aus aller Welt an.
6: Das waren die Nachrichten aus aller Welt. Und jetzt die Nachrichten aus der Region mit Kerstin Wilke.
7: Der Vorfall, bei dem der Mitarbeiter leicht verletzt wurde, hat sich gegen 18.30 Uhr auf dem Gelände einer Tankstelle in der Bahnhofstraße ereignet. Nach Angaben von Zeugen hatte der 44-jährige Mann trotz eines bestehenden Hausverbots Kunden belästigt und den Betrieb gestört und dann einen Mitarbeiter angegriffen, der ihn zum Verlassen des Geländes aufgefordert hatte. Für Radioaktiv aktuell Ute Ziegeler.
8: Bei der anschließenden Auseinandersetzung verletzte sich der Tatverdächtige am Kopf. Als eine zufällig anwesende Rettungssanitäterin ihn versorgen wollte, sei der 44-Jährige mit einem Stein in der Hand zunächst auf die Frau und dann erneut auf den Mitarbeiter zugegangen und habe mit einem Stein zum Schlag ausgeholt. Beide konnten ausweichen bzw. den Schlag abwehren. Mehrere Zeugen brachten den Tatverdächtigen anschließend zu Boden und hielten ihn bis zum Eintreffen der Polizei fest. Die Polizei ermittelt unter anderem wegen des Verdachts Verdachts der versuchten Körperverletzung, des Hausfriedensbruchs und des tätlichen Angriffs auf eine Rettungssanitäterin.
7: Bei einem Verkehrsunfall in Königsförde sind zwei Menschen leicht verletzt worden. Der Unfall hat sich am Samstag auf der Demker Straße ereignet. Eine Autofahrerin hatte beim Auffahren von einem Grundstück auf die Straße ein vorfahrtberechtigtes Fahrzeug übersehen. Es kam zum Zusammenstoß. Beide Beteiligten zogen sich leichte Verletzungen zu und wurden zur Behandlung ins Krankenhaus gebracht. Auch die Feuerwehr wurde alarmiert. An den verunfallten Fahrzeugen wurden die Batterien abgeklemmt. Zudem nahmen die Einsatzkräfte ausgelaufene Betriebsstoffe auf. Nach Abschluss der Einsatzmaßnahmen wurde die Fahrbahn gereinigt und die Fahrzeuge wurden durch ein Abschleppunternehmen abtransportiert. Immer mehr Kinder und Jugendliche haben motorische Bewegungsstörungen. Das zeigt eine Auswertung der KKH Kaufmännischen Krankenkasse. Demnach gab es 2024 bei den 6- bis 18-Jährigen 32% mehr Diagnosen als 10 Jahre zuvor. Bei den 15- bis 18-Jährigen lag der Anstieg sogar bei 67%. Die KKH warnt davor, allein die Mediennutzung dafür verantwortlich zu machen. Auch volle Terminkalender, fehlende Bewegungsräume und die Sorge von Eltern vor Gefahren im Straßenverkehr könnten dazu führen, dass Kinder sich weniger bewegen. Die KKH empfiehlt mindestens eine Stunde körperliche Aktivität am Tag. Eltern sollten aufmerksam werden, wenn ihr Kind dauerhaft unsicher läuft, häufig stolpert oder Schwierigkeiten beim Greifen und Aufstehen hat. Dann sollte es kinderärztlich untersucht werden. Bewegungsstörungen können unterschiedliche Ursachen haben und unter anderem mit Krankengymnastik oder Ergotherapie behandelt werden. Soweit die Meldungen aus der Region und jetzt weiter.
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6: Mit dem Wetter geht es weiter. Und es ist heute mal abwechslungsreich. Zu gestern zumindest und vorgestern sehr bewölkt. Zwischendurch kann es auch etwas nieseln. Sonne eher Mangelware heute. Es werden hier immer noch 3 Sonnenstunden angekündigt. Die kommen wahrscheinlich so in homöopathischen Dosen. Und das Ganze bei Temperaturen in der Spitze um 20 Grad. Nach der Nacht mit Tiefstwerten um 12 Grad sieht es morgen ganz ähnlich aus. Auch da dominiert die Farbe Grau. Es wird bewölkt. Und ja, zwischendurch reißt die Wolkendecke mal auf, sonnige Momente, es regnet teilweise, Temperaturen ähnlich wie heute bei maximal 20 Grad.

0: Landkreis Blitzer kontrollieren Sie heute verstärkt in Hameln und in Salzhemmendorf. Und sonst sieht's gut aus auf den Straßen. Keine Störungen gemeldet hier. Im Sendegebiet auch keine Blitzer. Aber wenn Sie was wissen und sagen wollen, können Sie das machen hier bei uns. Wir freuen uns über Ihre Hinweise per WhatsApp, Sprache oder Textnachricht unter 05151 6x5. Gute Fahrt.
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0: Mit Jan Hampe und mit Ihnen, wie schön, dass Sie uns hören. Ihnen einen angenehmen Nachmittag.

0: Ihr Montag mit Christina Aguilera bei Radioaktiv um gleich 17 Minuten nach 1. Ach, wie schön war doch das Wochenende, also zumindest so partiell. Ne? Zwischendurch gab es ja auch den einen oder anderen Regenschauer und sogar Gewitter. Das war nicht ganz einfach für die Open-Air-Veranstaltung hier bei uns in der Region. Und derer gab es ja doch einige, zum Beispiel in Bad Pyrmont. Dort hat die Sängerin und Songschreiberin P. Werner am Samstag ein Konzert gegeben im schönen großen Schlosshof auf der Schlossinsel. Da sang sie vor rund 200 Zuschauerinnen und Zuschauern nicht nur ihre bekannten Hits, sondern sie präsentierte vor allem Lieder, die sie für andere Künstlerinnen wie Mary Rose oder Barbara Schöneberger geschrieben hat. Begleitet wurde sie dabei vom Pianisten Peter Grabinger am Flügel und von Pitt Lenz an der Mandoline und Mundharmonika. Ja, und trotz zwischenzeitlichen Starkregens und Gewitters konnte das Open-Air-Konzert dank der 8 Großschirme im Schlosshof stattfinden. P. Werner begeisterte dabei mit viel Witz, Spontanität und persönlichen Geschichten. Das Publikum dankte es mit langem Applaus und Standing Ovations. Ein ausführliches Interview mit P. Werner hören Sie heute Nachmittag noch hier bei Radioaktiv. Aber wir haben Sie natürlich gefragt, wie es ihr gefallen hat.
1: Hallo liebe Hörerinnen und Hörer von Radioaktiv. Hier ist P. Werner. Ich war in Bad Pyrmont. Es hat geregnet, die Sonne schien, aber es war sauschön. Ich komme wieder, weil es so eine tolle Atmosphäre hier ist in dem Schlosshof. Die Menschen sind beseelt, wir sind es auch.
2: Super, besser als erwartet.
3: Ich kenne den Namen, ich kenne das Kribbeln im Bauch, aber ich war mir nicht bewusst, dass sie so viele Lieder für so viele verschiedene Künstler geschrieben hat. Sehr vielfältig, total spontan.
4: Super, also besser als erwartet, also macht wirklich Spaß.
5: Sie hat eine wunderbare Stimme, ne?
6: Und auch ihre Alben. Die tiefsinnigen Texte halt, ne? Dass man mit einem großartigen Wortschatz das noch melodisch so rüberbringen kann. Das ist eigentlich selten.
7: Einfach überwältigend. Jederzeit wieder und jeder, der hier nicht war heute Abend, hat wirklich was verpasst.
1: Ja, ich werde jetzt ja auch immer älter. Sie dürfen nicht vergessen, dass ich bald ins Kuralter komme. Die nächste Kur heißt bei mir Bad Pyrmont. Viel Spaß mit Radioaktiv.
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0: Eternal und Belly Winans, große Gospelsänger, hier bei Radioaktiv um 20 Minuten vor zwei. Am Wochenende wurde es im Deister wieder humorvoll und musikalisch. Auf dem Gelände des ehemaligen Landschulheims der Tellkampfschule bei Springe fanden zum fünften Mal die Deisterspiele statt. Mit dabei waren unter anderem Kati Freudenschuss, Matthias Brodowy, Miss Ellie und das Duo »Das Geld liegt auf der Fensterbank, Marie«. Bei sommerlicher Atmosphäre sorgten sie für viele Lacher und gute Stimmung im Publikum. Und mittendrin war auch für Radioaktiv-Reporter Michael Krovas.
1: Die Stimmung ist schon am Anfang durchaus idyllisch. Hier gibt es eine Weinbar, die Schlange vor den Curry-Jungs. Wo es das gibt, was man vermutet, ist jetzt schon erstaunlich lang. Und die Leute kommen hier in Scharen.
2: Zu den fünften Deisterspielen mitten im Wald. Genauer gesagt auf dem Gelände des ehemaligen Landschulheims der hannoverschen Tellkampfschule. Traumhaft schön ist es hier und es wird traumhaft lustig. Im Vorfeld sorgten Maria und Navi Rebello für die idyllische Atmosphäre. Und dann geht es direkt in die Vollen. Erst Pupen, dann Hupen. Ein durch Flatulenz betriebener PKW, das wäre doch der Gamechanger, findet Moderatorin Wiebke Eimes. Sie ist die eine Hälfte des Comedy-Duos »Das Geld liegt auf der Fensterbank«, Marie. Gemeinsam mit Ehemann und Sparringspartner Fridolin Müller hat sie im Corona-Jahr 2020 das Mini-Festival ins Leben gerufen.
3: Einerseits ist es natürlich mega schön, du kannst hier ganz viele tolle Sachen machen. Das sind die Leute, die hier vor Ort sind, das ganze Team des Schullandheims arbeitet mit, alle haben Bock.
2: Matthias Brodowy war auch mit von der Landpartie. Und nein, seine Hannover-Hymne »Stadt mit Keks« gab es nicht zu hören. Dafür scrollte er sich mit seiner Abhandlung über die Unendlichkeit des Internet direkt ins Unterbewusstsein des Publikums. Auch Kathy Freudenschuss sorgte für Begeisterung. Wie sie den politisch völlig unkorrekten Song von Bata Illich, die Älteren erinnerten sich hörbar, zerlegte und ihre Antwort darauf löste Beifallsstürme aus.
4: Ich möchte der Knopf bitte, bitte an deiner Bluse sein. 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Und legst du nachts. Ich möchte der Knopf an deiner Hose sein. Dann könnte ich na na na na na bei deinen Hoden sein. Und legst du nachts die Hose hin, dann bin ich froh, dass ich in Hodennähe bin.
2: Dann kam, sah und siegte Miss Ellie. Die barfüßig, leichtfüßige Sängerin erzählte von Australien und von Australiern. Ihr Song »Schweinesteak Medium« hat es in sich.

0: Sie kleben da dran.
1: 700 Plätze gab es jeweils an den beiden Tagen. Rundum gelungene Veranstaltung mit charismatischen Künstlern. Und innen. Also Künstlerinnen. Und tatsächlich auch eine halbe Stunde lang innen. Denn der Regen am Samstag zwang Protagonisten und Publikum eine halbe Stunde lang in die Turnhalle. Das wurde dann am Ende zu allerbestem Impro- und Mitsingtheater.
2: Von den Deisterspielen am Wochenende berichtet hat Michael Krovers hier bei Radioaktiv.

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2: Ins schöneste Fischbeck und die Orgelvesper mit Eckart Kupper mitmachen. Das können Sie heute Abend ab 19.30 Uhr. Das ist der Barkumer Organist, der Sie dort in die faszinierende Klangwelt des Barocks und in die Welt von Händel, Esli, Homilius und Bach entführen möchte. Und nicht erst ab 19.30 Uhr ist das Programm. Sie können schon ab 18 Uhr dort hinein und vor allem die schönen Abteigärten des Stifts genießen. Dazu reichen die Stiftsdamen im Kreuzhof Wasser, Wein und Brot. Sie können ein bisschen Klönen schnacken. Der Eintritt ist auch noch frei für diese hochklassige Veranstaltung heute. Man freut sich natürlich über Spenden, um diese Veranstaltungsreihe weiter fortzuführen oder andere Veranstaltungen. Heute die Orgelvesper mit Eckart Kupper im Stift Fischbeck beginnt um 19.30 Uhr. Pokémon-Treff in Hameln. Der offene Spiel- und Sammlerabend in Kleinberkel beginnt heute um 17.30 Uhr im Lola Lasertag im Nienstädter Weg 5. Das ist der neue Treffpunkt für alle, die das Pokémon-Trading-Card-Game in entspannter Atmosphäre erleben möchten. Und das ist was für Anfänger, für Erfahrene, aber auch für Sammler, die schon ausgefuchst sind. Also wenn Sie Lust haben, da in diesem Bereich irgendwie aktiv zu sein. 17.30 Uhr geht's los. Pokémon Hameln, Nienstädter Weg 5 in Kleinberkel. Spider-Man fliegt wieder durch die Straßen und das im Brand New Day, dem neuen Film. Peter Parker lebt völlig isoliert und anonym in New York. Und wer sich ein bisschen auskennt, weiß, der Mann ist mit Zendaya verheiratet und die wird da auch mitspielen in diesem Ding. Und es ist ja hochgelobt, dieser Film. Also wenn Sie Lust haben, Superhelden-Kino heute Abend im Max in Hameln, 17.15 Uhr. Heißt Cinemotion, glaube ich, inzwischen. Ne? Aber auf jeden Fall im Kino in Hameln, 17.15 Uhr und noch ein paar andere Termine.
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0: Gabrielle mit Rice. Und wer weiß, vielleicht reißt da ja noch so ein bisschen die Sonne auf. Wir schauen einfach mal und... Ja, wir versuchen uns einfach diesen Tag mit schöner Musik, gleich mit Yes und Owner of the Lonely Heart und dann Shawn Mendes, When You're Gone.
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0: Es ist 14.01 Uhr.
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0: In Bad Pyrmont hat ein betrunkener Mann am Sonntagabend einen Tankstellenmitarbeiter und eine Rettungssanitäterin angegriffen. Mehr dazu in den Nachrichten mit Kerstin Wilke.
4: Der Vorfall, bei dem der Mitarbeiter leicht verletzt wurde, hat sich gegen 18.30 Uhr auf dem Gelände einer Tankstelle in der Bahnhofstraße ereignet. Nach Angaben von Zeugen hatte der 44-jährige Mann trotz eines bestehenden Hausverbots Kunden belästigt und den Betrieb gestört und dann einen Mitarbeiter angegriffen, der ihn zum Verlassen des Geländes aufgefordert hatte. Für Radioaktiv aktuell Ute Ziegeler.
5: Bei der anschließenden Auseinandersetzung verletzte sich der Tatverdächtige am Kopf. Als eine zufällig anwesende Rettungssanitäterin ihn versorgen wollte, sei der 44-Jährige mit einem Stein in der Hand zunächst auf die Frau und dann erneut auf den Mitarbeiter zugegangen und habe mit einem Stein zum Schlag ausgeholt. Beide konnten ausweichen bzw. den Schlag abwehren. Mehrere Zeugen brachten den Tatverdächtigen anschließend zu Boden und hielten ihn bis zum Eintreffen der Polizei fest. Die Polizei ermittelt unter anderem wegen des Verdachts der versuchten Körperverletzung, des Hausfriedensbruchs und des tätlichen Angriffs auf eine Rettungssanitäterin.
4: Die Hamelner KI-Woche geht in die dritte Runde. Vom 31. August bis zum 4. September dreht sich im Cedita im Hamelner Bahnhof alles rund um künstliche Intelligenz. Es gibt Vorträge, praxisnahe Workshops und offene Diskussionen, sagt Pauline Schneiders vom Projekt Cedita Zukunftsforum.
6: Also es geht einfach darum, dass KI schon längst ein Teil unseres Alltags ist und wir blicken auf KI aus verschiedenen Blickwinkeln für Unternehmen aus dem Bereich Bildung, Handwerk, Kreativität und Gesellschaft.
4: Die 10 kostenlosen Angebote richten sich an alle, die sich näher mit KI-Anwendungen beschäftigen möchten. Vorkenntnisse sind nicht notwendig. Neben den Vorteilen werden auch die Risiken beleuchtet. Weitere Informationen gibt es im Netz unter www.cedita.de. Bei einem Auffahrunfall in Rinteln sind am Sonntagnachmittag mehrere Menschen leicht verletzt worden. Der Unfall hat sich gegen 15.30 Uhr auf der L433 Bärenstraße ereignet. Ein 57-jähriger Mann aus Rinteln hatte verkehrsbedingt angehalten. Ein nachfolgender Autofahrer aus Bückeburg erkannte die Situation zu spät. Der 19-Jährige fuhr mit seinem Fahrzeug auf den Wagen auf. Der 57-jährige Rintelner und seine 3 Mitinsassen im Alter von 22 bis 85 Jahren erlitten leichte Verletzungen. An beiden Fahrzeugen entstand Sachschaden in Höhe von etwa 5.000 Euro. Soweit die Meldungen aus der Region und jetzt weiter mit den Weltnachrichten.
7: Ich bin Babit Büchner. In Belgien kämpfen hunderte Einsatzkräfte weiter gegen die Flammen nahe der deutschen Grenze. Der Waldbrand im Hohen Venn ist der größte der belgischen Geschichte.
8: Heute Morgen hat es geregnet über dem Hohen Venn in Ostbelgien und natürlich ist das eine gute Nachricht für alle Bekämpfer des Feuers in diesem Grenzgebiet. Der Regen hat nicht gereicht, um den Brand zu löschen, aber er hilft. Die Stadt Monschau auf der deutschen Seite des Venns gilt als nicht mehr akut gefährdet. Deutsche Bundeswehrhubschrauber helfen auch auf der belgischen Seite und dort sind immer noch einige Ortschaften evakuiert. Aus Brüssel, Dieter Ebeling.
7: Drängeln, Ausbremsen, Schimpfen. Die Aggressivität im Straßenverkehr hat in den vergangenen Jahren weiter zugenommen. Nahezu alle Werte für aggressives Verhalten hätten sich weiter verschlechtert, zeigt eine Langzeitstudie der deutschen Versicherungswirtschaft. Darin räumen immer mehr Autofahrer eigenes Fehlverhalten ein. Besonders oft wird dicht aufgefahren und gedrängelt. Jeder 10. junge Mensch im Alter zwischen 20 und 24 Jahren ist in Deutschland ohne Job oder Ausbildungsplatz. Das zeigen Daten des Statistischen Bundesamts. Damit ist der Anteil junger Menschen, die nicht in Ausbildung oder Beschäftigung sind, in den vergangenen Jahren stetig gestiegen.
9: Auffällig in der Statistik ist, dass anders als in vielen anderen EU-Ländern hierzulande mehr junge Menschen in Großstädten ohne Job oder Ausbildungsplatz sind als auf dem Land, wo es in der Regel ja weniger Angebote gibt. Unabhängig von der Region wollen sich viele nach dem Schulabschluss oder Studium erstmal orientieren und zum Beispiel reisen oder sie warten auf den richtigen Studien- oder Ausbildungsplatz. Außerdem sind in Deutschland etwas mehr junge Frauen als Männer zwischen 20 und 24 ohne Beschäftigung. Diana Kramer, Nachrichtenredaktion.
7: Seit Ende März hatte niemand beim Lottospiel 6 aus 49 die 6 richtigen Gewinnzahlen plus Superzahl getippt. Ein Rekord. Nun wurde der Lotto-Jackpot mit der Maximalhöhe von 50 Millionen Euro in Thüringen geknackt. Nach Angaben der Thüringer Staatslotterie tippte eine Einzelperson am Samstag die richtigen Zahlen.
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0: Das ist überwiegend bewölkt, derzeit auch überwiegend trocken, aber so ein paar Tröpfchen kommen da immer wieder runter, es nieselt so etwas und das ist eigentlich auch, das soll so bleiben. Erstmal Temperaturen heute um maximal 20, vielleicht 21 Grad und nach der Nacht mit Tiefstwerten um 11, 12 Grad sieht es morgen nicht viel anders aus. Auch am Dienstag dominieren Wolken, ab und zu reißt die Decke mal auf, soll ein bisschen Sonne durchlassen. Ja, immerhin 3 Stunden werden da angekündigt, so verteilt über den Tag. Ne? Und dann Höchsttemperaturen liegen zwischen 19 und 20 Grad. Also viel mehr werden das da nicht. Und auch der Donnerstag bringt da nicht viel mehr. Aber denn ab Freitag soll es wieder ein bisschen freundlicher werden. Gut sieht's aus auf den Straßen, da sind uns keine Störungen derzeit hier aus der Region gemeldet. Die Landkreisblitzer kontrollieren sich verstärkt in Hameln und in Salzhemmendorf. Wenn Sie noch Bemerkenswertes sehen sollten, dann freuen wir uns über Ihre Hinweise per WhatsApp, Sprache oder Textnachricht an die 05151 6x die 5. Gute Fahrt.
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0: Ein Traditionshaus feiert Jubiläum und das mit einer großen Ausstellung. Das Haus Sündelbuche in Bad Münder hat Geschichte geschrieben und erzählt jetzt auch die Geschichten. Und ein paar der Geschichten hören Sie gleich bei uns. Ich bin Jan Hampe, Ihnen einen schönen Nachmittag.

0: Am Wochenende hat es eine neue Ausstellungseröffnung gegeben im Haus Sündel-Buche und das aus gutem Grund. Mehr darüber berichtet Radioaktiv-Reporter Christoph Huppert.
1: Wer das historische Gebäude betritt, der spürt schnell. Dieses Haus hat viel erlebt. Ende des 19. Jahrhunderts gebaut, war es über Jahrzehnte ein wichtiger Treffpunkt in Bad Münder. Eine, die sich noch sehr persönlich an das Parkhotel erinnert, ist Renate Priesek. Sie arbeitete dort bereits 1957.
2: Ich kam aus dem Harz, habe immer Saison gearbeitet und da habe ich gelesen, eine Annonce in Bad Münder. Da hat sich das Parkhotel gemeldet. Später wurde es meine Tante und mein Onkel. Ich war ja noch ganz jung.

0: da schließt sich ja auch der Kreis in meiner Arbeit, weil es mir ja immer um Begegnung geht.
1: Für die Veranstaltung wurde das historische Ambiente bewusst einbezogen. Alte Türen, Räume und die Architektur sollen an die Vergangenheit erinnern. Bei der Recherche stießen die Verantwortlichen außerdem auf einen berühmten Architekten aus Hannover, der das Gebäude vor rund 130 Jahren konzipierte.
2: Das, was noch sozusagen von damals übrig ist, dieser großen Türen, dieses Ambiente, dahinter steckt auch ein berühmter Architekt aus Hannover, der dieses Haus so konzipiert hat, so gebaut hat, dass sich auch nach 130 Jahren Menschen darin wohlfühlen.

0: Und zur Geschichte gehört natürlich auch Musik. Claudia Bartisweiler aus Hannover spielt Akkordeon und hat für ihren Auftritt Stücke ausgewählt, die den großen Zeitraum musikalisch umspannen. Von den 1920er Jahren bis zum Tango Nuevo.
1: Der Anfangstitel ist nicht bekannt. Das ist von einem aus den 50er Jahren, verliebter Harmonika. Und dann spiele ich noch Smoke Gets in Your Eye aus den 1920er Jahren vor Una Cabeza. Das ist ein argentinischer Tango von einem großen Tango-Komponisten, Carlos Gardel. Dann zum Schluss noch ein Stück von Astor Piazzolla, Nuevo Tango, Liber Tango.
0: Das historische Parkhotel wird damit für einen Moment selbst zur Bühne für Erinnerungen, Musik und Begegnungen. Das ist die wichtigste Botschaft dieses 130 Jahre alten Hauses. Geschichte ist hier nicht nur etwas, was hinter verschlossenen Türen aufbewahrt wird. Sie kann lebendig bleiben, wenn Menschen zusammenkommen und sie gemeinsam weitertragen.
2: Das ehemalige Parkhotel in Bad Münder öffnet damit ein Stück seiner Geschichte. Ausstellung, Erinnerungen und Musik zeigen, auch nach 130 Jahren kann ein historisches Haus ein Ort für neue Begegnungen sein. Über die Ausstellungseröffnung berichtet hat Christoph Huppert hier bei Radio Aktiv.

0: Ein wundervolles Leben und den Soundtrack dazu bekommen Sie von Radioaktiv. Gleich mit David Guetta und Sia Flames und dann die großartige Shakira Underneath Your Claw.
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0: Regenschirmwetter ist es dann doch geworden. Also es regnet immer wieder mal ein bisschen und das ist ja gut. Brauchen wir dringend und deswegen gerne mehr. Temperaturen liegen so um 20, 21 Grad und es soll auch ein paar Auflockerungen geben. Die Wetterkarte zeigt sogar ein paar sonnige Momente, also da freuen wir uns auf jeden Fall drauf. Ansonsten Regenponcho einpacken und das gilt auch für morgen nach der Nacht mit Tiefstwerten um 12 Grad auch am Dienstag. Überwiegend Bewölkung mit ein paar sonnigen Phasen, aber eben auch immer wieder Regen bei Höchstwerten um 20 Grad.
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0: Ja, was los war bei uns in der Region im Sport, das erfahren Sie gleich, die wichtigsten Ergebnisse. Ich bin Jan Hampe, schön, dass Sie uns hören. Ich wünsche Ihnen einen beschwingten Wochenstart.

0: Ja, unglaublich, aber schon vor 24 Jahren und eigentlich auch schon davor war sie ganz oben und sie ist es spätestens seit diesem Sommer auch wieder. Nach der WM war sie natürlich auch in den Charts wieder ganz oben. Shakira hier bei Radioaktiv, 3:09. Ein bitterer Last-Minute-K.O. für Tündern, ein Ausrufezeichen von Halvesdorf und ein gelungener Auftakt für die Fußballerinnen von Tündern-Hastenbeck. Und auch im Boxring gibt es einen Erfolg aus der Region. Die wichtigsten Ergebnisse und Geschichten jetzt hier bei uns im Sportrückblick mit Anton Posnack-Sommer.
1: In der Fußballbezirksliga wartet Blau-Weiß Tündern weiter auf den ersten Punkt der neuen Saison. Die Schwalben verloren zu Hause gegen den SV Arno mit 2:3. Tündern ging zunächst mit 1:0 in Führung, kassierte aber noch vor der Pause den Ausgleich. Nach dem Seitenwechsel ging Arno mit 2:1 in Führung. Tündern antwortete praktisch im Gegenzug mit einem 2:2 kurz vor Schluss. Dann der bittere Moment für die Gastgeber. Ein Fehler im Spielaufbau führte in der 89. Minute zum 2:3. Nach 3 Spieltagen steht Tündern damit weiterhin ohne Punkt da. Für die SSG Halvesdorf gab es dagegen den ersten Sieg der neuen Landesliga-Saison. Gegen Oberliga-Absteiger TSV Wetschen gewann die SSG überraschend deutlich mit 4:1. Halvesdorf geriet früh in Rückstand, glich aber nur 2 Minuten später aus und drehte die Partie noch vor der Pause. Nach dem Seitenwechsel drängte Wetschen auf den Ausgleich, die Halvesdorfer Defensive hielt jedoch stand. 2 weitere Treffer in der Schlussphase sorgten schließlich für den deutlichen Heimsieg. Die Frauen von der neuen Spielgemeinschaft Blau-Weiß-Schwalbe Tündern-Hastenbeck sind erfolgreich in die neue Saison gestartet. Auswärts bei Burg Gretisch Osnabrück gewann das neu zusammengestellte Team mit 3:1. Und zum Boxen. Der Rintelner Profiboxer Per Giulio Ruhe bleibt WBA Goldweltmeister. In Buenos Aires verteidigte er seinen Titel erfolgreich und gewann seinen Kampf in der 7. Runde durch technischen K.O.
0: Das war der Sportrückblick hier bei Radioaktiv mit Anton Posnack-Sommer.

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0: Schonig und Gleich. Das ist Musik von Loy, unserem Superstar aus Deutschland, Red Eyes, und danach der Mann Billy Joel, der hat beschlossen, macht keine neue Musik mehr, aber er hat ja so wunderschöne Songs gemacht. Und einen seiner schönsten spielen wir gleich für Sie, Uptown Girl.
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0: Es ist 15.01 Uhr.
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0: Eine Auseinandersetzung zwischen einem 33-jährigen Mann und einer Personengruppe hat am Samstagabend die Polizei in Hameln beschäftigt. Die Nachrichten mit Kerstin Wilke.
8: Nach bisherigen polizeilichen Erkenntnissen soll der 33-Jährige zunächst beim Vorbeigehen an einer Personengruppe gehindert worden sein. Im Laufe des daraus resultierenden Streits soll er plötzlich einen scharfkantigen Gegenstand gezogen und damit gedroht haben. Weiterhin habe er Stichbewegungen in Richtung einer 43-jährigen Frau gemacht, verfehlte diese jedoch. Mehrere Personen überwältigten den 33-Jährigen und hielten ihn bis zum Eintreffen der Polizei fest. Nach derzeitigem Ermittlungsstand sollen ein 45-Jähriger und ein weiterer 30-Jähriger bis zum Eintreffen der Polizei auf den am Boden liegenden Angreifer eingeschlagen und getreten haben. Die Polizei ermittelt gegen den 33-jährigen Mann unter anderem wegen des Verdachts der versuchten gefährlichen Körperverletzung und Bedrohung. Gegen die beiden anderen Männer wurden ebenfalls Ermittlungsverfahren eingeleitet. Die Beteiligten waren während der Tat zum Teil erheblich alkoholisiert. Nach Abschluss der Maßnahmen vor Ort erhielten sie Platzverweise. Der 33-Jährige wurde in Gewahrsam genommen und nach weiteren Maßnahmen auf der Dienststelle vor Ort wieder entlassen. Der Übertragungsnetzbetreiber Amprion informiert ab heute bis einschließlich Donnerstag über die geplante Erdkabeltrasse für das Großprojekt Rhein-Main-Link. Vorgestellt wird der niedersächsische Genehmigungsabschnitt, der von Wölpinghausen im Landkreis Schaumburg über Bad Münder bis nach Wahlbruch im Landkreis Holzminden führt. Auf insgesamt 7 Infomärkten können sich Bürgerinnen und Bürger vor Ort bei Experten über Planung, Technik und das anstehende Planfeststellungsverfahren informieren. Der erste Termin heute am Montag im Martin-Schmidt-Konzertsaal in Bad Münder geht von 17 bis 19 Uhr. Eine Anmeldung ist nicht erforderlich. Immer mehr Kinder und Jugendliche haben motorische Bewegungsstörungen. Das zeigt eine Auswertung der KKH Kaufmännischen Krankenkasse. Demnach gab es 2024 bei den 6- bis 18-Jährigen 32% mehr Diagnosen als 10 Jahre zuvor. Bei den 15- bis 18-Jährigen lag der Anstieg sogar bei 67%. Die KKH warnt davor, allein die Mediennutzung dafür verantwortlich zu machen. Auch volle Terminkalender, fehlende Bewegungsräume und die Sorge von Eltern vor Gefahren im Straßenverkehr könnten dazu führen, dass Kinder sich weniger bewegen. Die KKH empfiehlt mindestens eine Stunde körperliche Aktivität am Tag. Eltern sollten aufmerksam werden, wenn ihr Kind dauerhaft unsicher läuft, häufig stolpert oder Schwierigkeiten beim Greifen und Aufstehen hat. Dann sollte es kinderärztlich untersucht werden. Bewegungsstörungen können unterschiedliche Ursachen haben und unter anderem mit Krankengymnastik oder Ergotherapie behandelt werden. Soweit die Meldungen aus der Region und jetzt weiter mit den Weltnachrichten.
9: Ich bin Babette Büchner. Erleichterung in Monschau. Der Waldbrand in Belgien rückt nicht weiter vor. Auch der Regen hat geholfen, die Lage zu entspannen. Die 30 Menschen, die am Abend evakuiert wurden, können aktuell aber noch nicht zurück. Im Hohenfenn brennt es seit Tagen auf einer Fläche von rund 3000 Hektar. Es ist einer der größten Waldbrände in der Geschichte Belgiens. Die Aggressivität im Straßenverkehr hat in den vergangenen Jahren weiter zugenommen. In einer Langzeitstudie des Gesamtverbands der deutschen Versicherungswirtschaft geben fast die Hälfte der Autofahrer an, mitunter zu drängeln.
10: Drängeln, Ausbremsen, Schimpfen. Ein knappes Drittel der Autofahrer schert nach dem Überholen schon mal so dicht ein, dass der andere bremsen muss. Auch bei Radfahrern deutet die Umfrage auf ein zunehmend aggressives Verhalten hin. Über 40% von ihnen erzwingen demnach hin und wieder die Vorfahrt. Das Leben werde immer hektischer, das erzeuge Druck, so die Studienmacher. Auch die Nutzung des Smartphones am Steuer nimmt immer mehr zu. Jeder Vierte schreibt während der Fahrt zumindest ab und an Nachrichten. Aus Berlin, Tine Klimach.
9: Der Zwischenfall mit einer Boeing am Münchner Flughafen war offenbar deutlich gefährlicher als zunächst bekannt. Ein Luftfahrtexperte sagt jetzt, der Airport sei am Samstag nur haarscharf an einer Katastrophe vorbeigeschrammt.
11: Die Maschine der Vietnam Airlines war erst hinter dem Ende der Startbahn abgehoben. Dabei hätte es nach Einschätzung eines Luftfahrtexperten zu einer Katastrophe mit hunderten Toten kommen können. Die Maschine war offenbar mit zu geringer Geschwindigkeit auf der Startbahn unterwegs. Beim Start setzte dann das Heck auf und wurde schwer beschädigt. Warum die Crew den Start nicht rechtzeitig abgebrochen hat, untersucht jetzt die Bundesstelle für Flugunfalluntersuchung. Die Passagiere blieben unverletzt. Aus München, Fabian Schaffer.
9: In der Bundeswehr gab es im Juli so viele Soldaten wie seit 13 Jahren nicht mehr. Ende des Monats gab es rund 186.700 Männer und Frauen in der Truppe, teilte das Verteidigungsministerium mit. Im Vergleich zum Vorjahresmonat sei das ein Plus von 2%. Das Personalziel für dieses Jahr ist damit erreicht. Bei den Bewerbungen gab es demnach ein Plus von 26%. Rund 47.000 Anschreiben seien eingegangen.
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0: Ist gerade ein bisschen heller geworden, aber heute dominiert die Farbe Grau. Es bleibt bewölkt mit gelegentlichen Aufrissen und irgendwann am Abend kann auch noch mal die Sonne durchblitzen. Aber haben Sie die Regensachen parat? Es kann auch immer wieder mal ein bisschen regnen und so ähnlich gemischt sieht es auch morgen am Dienstag aus. Heute ja die Höchstwerte so um 20, 21 Grad. 21 morgen auch die Höchsttemperatur am Dienstag. Da lässt sich die Sonne stand jetzt so gut wie gar nicht blicken. Es ist dicht bewölkt und kann auch da etwas nieseln. Ja, und der Mittwoch sieht ganz ähnlich aus. 20 Grad in der Spitze, kaum Sonne, dafür viele Wolken und ein bisschen Regen. Es läuft auf den Straßen so weit gut, dass hier keine Störungen gemeldet wurden von aus unserem Sendegebiet. Die Landkreisplätze offiziell angekündigt in Hameln und in Salzhemmendorf. Und wenn Sie was Berichtenswertes sehen sollten, dann freuen wir uns über Ihre Hinweise. So wie unser Hörer, der uns einen Blitzer in Hillichsfeld gerade meldet. Beim alten Friedhof, da zwischen Friedhof und Ortsausfahrt, in beide Richtungen wird geblitzt. Vielen Dank dafür. Und wenn Sie noch was haben, gerne zu uns. 05151 6 mal die 5. Wenn Sie unterwegs sind, gute Fahrt.
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0: Ja, wie schön, dass Sie uns mitnehmen durch Ihren Nachmittag und wir schließen uns gleich mal den Omas an. Die Omas gegen rechts, die wandern nämlich durch das Weserbergland. Und was dabei passiert, das berichten wir Ihnen gleich. Ich bin Jan Hampe, Ihnen einen interessanten Nachmittag.

0: Dua Lipa bei Radio Aktiv. Ja, wer sie mal nicht liest, ist eine begeisterte Leseratte, hat ihren eigenen Buchclub online, denn macht sie glücklicherweise so schöne Songs wie Be the One. Radio Aktiv gleich 18 Minuten nach 3. Die Politik rückt weltweit immer weiter nach rechts. Dazu kommen Kriege und Krisen, die es nicht leichter machen, optimistisch zu bleiben. Die Bürgerinitiative Omas gegen Rechts hat sich vorgenommen, etwas dagegen zu tun. Und zwar mit einer Wanderung durch die Region. Grund dafür sei, die Demokratie zu schützen, sagt Silvia Stephan von den Omas gegen Rechts aus Lemgo.
1: Ja, als erstes mal Sichtbarkeit erzeugen. Wir sind viele, wir sind mehr. Zeigen, wie wichtig es für Demokratie, Vielfalt und Menschenwürde ist, einzustehen. Mit Menschen ins Gespräch zu kommen, Kontakte zu knüpfen. Quasi eine 300 Kilometer lange Omas-Menschenkette zu bilden.
0: Es wurde eine 300 Kilometer lange Wanderstrecke mit 16 Teilstrecken geplant. Jede der Etappen steht unter einem anderen Motto, angelehnt an die Artikel des Grundgesetzes.
1: Im Prinzip gehen wir jeden Tag mit Artikel 1 im Grundgesetz auf den Weg. Am ersten Tag schauen wir auch auf Artikel 20a des Grundgesetzes. Der Staat schützt auch in Verantwortung für die künftigen Generationen die natürlichen Lebensgrundlagen und die Tiere im Rahmen der verfassungsmäßigen Ordnung. Hier wird ein Teilnehmer der Wanderung berichten, an dem wir vorbeikommen werden.
0: Und die Omas wandern auch durch das Weserbergland. In Hameln werden sie eine kurze Pause einlegen, bevor es dann weiter nach Bad Münder geht.
1: Ja, ich möchte gerne alle Hamelner Bürgerinnen und Bürger einladen zum Empfang, den uns die Omas-Gruppe aus Hameln auf dem Pferdemarkt geben wird. Der Stand wird zwischen 15 und 17 Uhr sein. Ich würde mich freuen, Sie zu sehen. Vielen Dank.
0: Sagt Silvia Stephan von den Omas gegen Rechts aus Lemgo. Also sollten Sie an dem einen oder anderen Zwischenstopp auf die Omas warten wollen, gibt es weitere Informationen zur Strecke auf dem Instagram-Account der Omas gegen Rechts aus Lemgo. Und die Oma Silvia Stephan haben Sie gehört hier bei Radio Aktiv.

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0: Max, Sweet But Psycho und danach der große Joe. Mit der tiefen Weisheit ist es die kleinen Dinge, die uns happy machen.
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0: Es ist 15.31 Uhr.
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0: Mit Kerstin Wilke.
4: Hamels Oberbürgermeister Claudio Griese hat bei einem Rundgang durch das Hafenquartier die Pläne der Stadt für das Mühlengelände erläutert. Die Stadt hat sich das seit Jahren brachliegende Gelände gesichert, um das Areal städtebaulich zu entwickeln, als Mischgebiet mit Gewerbe, Wohnraum und Naherholungs- und Freizeitangeboten. Das Gebiet reicht von der alten Eisenbahnbrücke bis weit hinter den Mühlenbau. Das Projekt ist auf mindestens 20 Jahre angelegt. Als nächstes soll das Hauptgebäude für rund 6 Millionen Euro abgerissen werden. Für die niedersächsische Kommunalwahl am 13. September stellt die Stadt Hessisch-Oldendorf ab heute ihr Briefwahlbüro bereit. Im Forum HO im Rathaus Innenhof können Wahlberechtigte ihre Unterlagen beantragen oder direkt vor Ort abstimmen. Dafür wird die Wahlbenachrichtigung oder ein gültiges Ausweisdokument benötigt. Alternativ lässt sich die Briefwahl auch schriftlich per Post oder durch Einwurf am Rathaus beantragen. Die Öffis Hameln per Mond machen auf eine Haltestellesperrung in Halvesdorf aufmerksam. Ab heute kann die Haltestelle Halvesdorf Meierholz für etwa 3 Wochen nicht bedient werden. Die Busse sind an der Haltestelle Halvesdorf Ost zu erreichen. Ebenfalls ab heute gibt es eine Haltestellenverlegung in Erzen. Die Haltestelle Erzenkirche in Fahrtrichtung Bad Pyrmont kann für längere Zeit nicht bedient werden. Es ist eine Ersatzhaltestelle eingerichtet, die sich etwa 100 Meter weiter in Fahrtrichtung befindet.
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0: Das kann auch mehr heute, dieser Montag, als Wolken und Regen. Derzeit ist es aufgelockert und ein bisschen heller geworden. Es ist auch gerade mal trocken und irgendwann, wobei wir freuen uns natürlich über den Regen, gar keine Frage. Könnt ja in der Nacht sich so richtig schön ausschütten, aber so sieht es nicht ganz aus. Irgendwann am Abend soll es auch sonnige Momente geben, vielleicht so ab 19 Uhr, Stand jetzt. Und das bei Temperaturen in der Spitze zwischen 17 und 20 Grad zur Zeit. Und so ähnlich sieht es auch morgen aus, am Dienstag nach der Nacht. Da mit Tiefstwerten so um 12 Grad wird es zunächst erstmal überwiegend bewölkt sein. Dann im Laufe des Tages kommt auch ein bisschen Sonne durch in der zweiten Tageshälfte. Dann allerdings auch im Mix mit Regen. Gerade am Nachmittag gibt es hier eine Regenwahrscheinlichkeit von 80%. Dass diese Aussage richtig ist, ist wahrscheinlich eine Wahrscheinlichkeit von 50% eher. Aber wir schauen mal. Temperaturen ebenfalls um 21, 22 Grad und der Mittwoch wird ganz ähnlich.
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0: Ja, und Sie haben es garantiert auch gesehen, wohin man schaut in den Straßen. Plakate, Plakate, Plakate. Und auf denen sind oft unsere Volksvertreter drauf oder die, die es werden wollen. Ja, und es hat ja auch einen guten Grund. Die Kommunalwahl steht an, ist nicht mehr so lange hin. Und deswegen wollen jetzt alle zeigen, was sie wollen oder was sie können. Manche übertreiben es ein bisschen. Warum es derzeit in Erzen offenbar eine Art Plakatschlacht gibt, darüber berichten wir gleich. Ich bin Jan Hampe. Schön, dass Sie uns hören. Ihnen einen interessanten Nachmittag.

0: Ach, wie schön, dass das auch der große Joe Cocker so gesehen hat. Es sind doch die kleinen Dinge oder die einfachen Dinge, die das Leben wertvoll machen. Sie haben es gehört hier bei Radioaktiv um 13 Minuten vor vier. Wobei in Wahlkampfzeiten, da sind es offensichtlich die großen Dinge, die das ausmachen. Das Entscheidende, die Kommunalwahl, Sie wissen es, am 13. September können Sie wieder wählen. Ihr Lokalparlament und auch einige Spitzen der Verwaltung. Und es sind jetzt keine vier Wochen mehr. Wahrscheinlich nicht nur in Erzen wundern sich die Bürgerinnen und Bürger über diese Unmenge an Wahlplakaten. Man hat ja den Eindruck, dass an jeder Straßenlaterne mehrere Plakate hängen. Aber vor allem fallen natürlich die großflächigen, mehrere Quadratmeter großen Plakatwände auf. So viele wie bei dieser Wahl hat es in Erzen wohl noch nie gegeben. Darüber gesprochen hat Radioaktiv-Redakteur Oliver Hoppe mit Bürgermeister Andreas Wittrock.
1: Herr Wittrock, Sie sind ziemlich genau 52 Jahre hier in der Verwaltung in Erzen tätig, haben viele Kommunalwahlen auch erlebt. Aber haben Sie so eine Materialschlacht, will ich es sogar mal nennen, wie in diesem Wahlkampf für die Kommunalwahl schon einmal erlebt?
2: Nein, also das überrascht mich auch. Wir haben immer zu den Kommunalwahlen die Plakatierungsmöglichkeiten gegeben an unseren gemeindeeigenen Straßenlaternen und haben einige Flächen an der Blankschmiede, dann Pyrmonter Straße in Griesen und dann Küchenstudio in Großberkel und unter dem Plutenberg. Das sind die Flächen, die wir den Parteien zugewiesen haben. Und dort stehen auch große Aufsteller, sicherlich auch diesmal ein, zwei Plakatwände mehr als sonst. Und die übrigen großen Plakatwerbetafeln, die man sieht, stehen alle auf privatem Grund. Das, was wir genehmigen konnten, haben wir den Parteien durch die Plakatplatzzuweisung mitgeteilt. Und das ist auch in Ordnung. Die an anderen Stellen stehenden, das entzieht sich meiner Kenntnis, ob dafür Genehmigungen notwendig waren oder eingeholt worden sind.
1: Aber woran liegt das denn, dass die Parteien oder auch der Einzelkandidat diesmal so viel Werbung machen? Das kostet ja auch Geld.
2: Ja gut, die Einzelwerbungen, die stattfinden, werden sicherlich dazu führen, unbekannte Kandidaten mehr in den Mittelpunkt zu rücken. Das war ja in der Vergangenheit häufig so, dass bekannte Kandidaten angetreten sind zur Wahl. Da war natürlich klar, dass weniger Wahlwerbung notwendig war. Das ist in diesem Jahr ganz anders, weil ja lange Zeit überhaupt kein Kandidat zur Verfügung stand. Und die Kandidatin und die beiden Kandidaten, die jetzt antreten, haben hier im Gemeindegebiet mit Kommunalpolitik ja keine Berührungspunkte gehabt und sehen möglicherweise in dieser Werbung, die jetzt durchgeführt wird, die Notwendigkeit, sich in der Bevölkerung bekannt zu machen.
1: Aber glauben Sie, dass das wirklich etwas bringt, nach dem Motto, viel hilft viel?
2: Ich persönlich glaube das nicht. Ich traue dem Wähler zu, dass er weiß, welche Person er zu wählen hat. Aber nichtsdestotrotz, es gibt ja so einen Spruch, auch in anderen Bereichen, Klappern gehört zum Handwerk und ist möglicherweise auch hier die Intention, sich ins rechte Licht zu rücken.
0: Das war Bürgermeister Andreas Wittrock zu der Wahlplakatflut in Erzen. Aber die Aktion ist ja nun bald vorbei, denn bis zur Kommunalwahl am 13. September sind es ja nicht mal mehr vier Wochen. Wir halten Sie auf dem Laufenden. Das Wichtigste dazu hören Sie bei Radioaktiv.

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2: Heute am Montag können Sie in Bad Münder-Barkede Blut spenden. 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
3: Heute ist Pokémon-Treff in Hameln in Kleinberkel. Der offene Spiel- und Sammlerabend für Pokémon-Fans und die, die es werden wollen. Erfahrene Spieler und Sammler treffen sich dort, aber auch Anfänger. Sie können Strategien besprechen, neue Kontakte knüpfen. Man muss sich auch nicht anmelden, das ist kostenlos. Um 17.30 Uhr geht es los in Kleinberkel, Nienstädter Weg 5 im Lola Laser Tag. Pokémon-Treff Hameln heute. Ja, ebenfalls heute im Stift Fischbeck, da ist so ziemlich das Gegenteil, so rein kulturell, sondern da wird die Musik des Barock erklingen. Händel, Bach, Esli, Homilius und das auf dieser wunderbaren Orgel dort, gespielt von einem Meister seiner Zunft, der Bakumer Organist Eckart Cooper, ist dort und wird diese Orgel festbar gestalten. 19.30 Uhr beginnt das Konzert, aber schon um 18 Uhr können Sie dort sein und die weitläufigen Abteigärten des Stifts genießen und vielleicht auch Wasser, Wein und Brot, die gibt es dazu. Und einen Klönschnack, vielleicht mit den Stiftsdamen, die bieten das dort alles an und das auch noch bei freiem Eintritt. Man freut sich aber über Spenden zur Fortführung der Veranstaltungen im Stift Fischbeck. Heute Abend um 19.30 Uhr wieder ein außergewöhnliches Orgelkonzert. Morgen am Dienstag lädt ein in Bad Münder die Film AG zu einem Film ins Petri Pauli Haus. Gezeigt wird ein preisgekrönter Film aus dem Iran. Eine ältere Witwe lernt einen Taxifahrer kennen, ein nicht verheiratetes Paar in einer Wohnung. Das ist ein Tabu in der iranischen Gesellschaft und sie erleben eine unvergleichliche Nacht miteinander. Ein poetischer Film mit einem Augenzwinkern aus der rauen gesellschaftlichen Wirklichkeit des Iran. Die Film AG Bad Münder zeigt diesen Film, der auch irgendeinen Namen hat sicherlich, um 19.30 Uhr morgen Abend am Dienstag in der Echternstraße im Petri-Pauli-Haus.
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0: R.E.M. bei Radioaktiv. Und Leonie ist das hier gleich mit Don't Worry. Und danach der Klassiker von Michael Jacksons Bad Album. Fantastisches Video dazu gedreht mit so vielen Superstars. Und er ist natürlich der größte Man in the Mirror gleich.
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0: Es ist 16 Uhr.
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0: In Hameln geht es am Dienstag um die Zukunft der Mobilität. Die Nachrichten mit Kerstin Wilke.
5: Die Initiative Radverkehrswende Hameln jetzt und der ADFC Hameln-Pyrmont laden zu einem Diskussionsabend zur Kommunalwahl ein. Im Mittelpunkt steht die Frage, wie die Parteien die Verkehrswende in Hameln gestalten wollen. 5 Fragen zu Verkehrs- und Radverkehrspolitik sollen diskutiert werden, sagt Uwe Wilhelms Feuerhake, stellvertretend für die Veranstalter.
6: Wir setzen uns ja schon seit vielen Jahren aktiv für eine Verbesserung gerade des Radverkehrs in Hameln ein. Und in dem Zusammenhang natürlich auch im größeren Umfeld Klimaanpassung. Wir haben es ja jetzt in diesen Tagen gesehen, wie die Hitze immer wieder auch Hameln heimsucht. Und natürlich ist für uns eine Verkehrswende einer der Schnittpunkte, wo man für den Bereich etwas tun kann.
5: Zum Start haben die Vertreterinnen und Vertreter der Parteien Gelegenheit, auf die Fragen zu antworten. Anschließend können Bürgerinnen und Bürger direkt mit den Parteivertretern ins Gespräch kommen. Der Diskussionsabend beginnt morgen am Dienstag um 18 Uhr bei Radioaktiv in der Deisterallee 3. Eine Auseinandersetzung zwischen einem 33-jährigen Mann und einer Personengruppe hat am Samstagabend die Polizei in Hameln beschäftigt. Nach bisherigen polizeilichen Erkenntnissen soll der 33-Jährige zunächst beim Vorbeigehen an einer Personengruppe gehindert worden sein. Im Laufe des daraus resultierenden Streits soll er plötzlich einen scharfkantigen Gegenstand gezogen und damit gedroht haben. Weiterhin habe er Stichbewegungen in Richtung einer 43-jährigen Frau gemacht, verfehlte diese jedoch. Mehrere Personen überwältigten den 33-Jährigen und hielten ihn bis zum Eintreffen der Polizei fest. Nach derzeitigem Ermittlungsstand sollen ein 45-Jähriger und ein weiterer 30-Jähriger bis zum Eintreffen der Polizei auf den am Boden liegenden Angreifer eingeschlagen und getreten haben. Die Polizei ermittelt gegen den 33-jährigen Mann unter anderem wegen des Verdachts der versuchten gefährlichen Körperverletzung und Bedrohung. Gegen die beiden anderen Männer wurden ebenfalls Ermittlungsverfahren eingeleitet. Die Beteiligten waren während der Tat zum Teil erheblich alkoholisiert. Bei einem Auffahrunfall in Rinteln sind am Sonntagnachmittag mehrere Menschen leicht verletzt worden. Der Unfall hat sich gegen 15.30 Uhr auf der L433 Bärenstraße ereignet. Ein 57-jähriger Mann aus Rinteln hatte verkehrsbedingt angehalten. Ein nachfolgender Autofahrer aus Bückeburg erkannte die Situation zu spät. Der 19-Jährige fuhr mit seinem Fahrzeug auf den Wagen auf. Der 57-jährige Rintelner und seine 3 Mitinsassen im Alter von 22 bis 85 Jahren erlitten leichte Verletzungen. An beiden Fahrzeugen entstand Sachschaden in Höhe von etwa 5.000 Euro. Soweit die Meldungen aus der Region und jetzt weiter mit den Weltnachrichten.
7: Ich bin Babette Büchner. Der Regen hat geholfen. Die Lage im Waldbrandgebiet an der belgisch-deutschen Grenze hat sich etwas entspannt. Der Brand im belgischen Naturschutzgebiet Hohes Venn war gestern bis auf 300 Meter an die deutsche Grenze herangerückt.
8: Das Feuer aus Belgien ist bisher nicht weiter Richtung Monschau in der Eifel vorgerückt. Regen und ausbleibender Wind wirken sich derzeit positiv aus, wie es von der Monschauer Einsatzleitung hieß. Man habe die Situation etwas entschärfen können. Die Menschen aus dem grenznahen Ortsteil Kalter Herberg, die evakuiert worden waren, können aktuell noch nicht in ihre Häuser zurück. Die Evakuierung wird noch aufrechterhalten. Mit rund 3000 Hektar Fläche handelt es sich um einen der größten Waldbrände in der Geschichte Belgiens. Tine Klimach, Nachrichtenredaktion.
7: In der Bundeswehr gab es im Juli so viele Soldaten wie seit 13 Jahren nicht mehr. Ende des Monats gab es rund 186.700 Männer und Frauen in der Truppe, teilte das Verteidigungsministerium mit. Im Vergleich zum Vorjahresmonat sei das ein Plus von 2%. Das Personalziel für dieses Jahr ist damit erreicht. In Deutschland ist der Tankrabatt ausgelaufen. Polen führt dagegen jetzt neue Hilfen ein. Ab heute gelten dort ein festgelegter Maximalpreis und eine reduzierte Mehrwertsteuer.
9: Mit dem neuen Spritpreispaket möchte Polens Regierung zumindest vorübergehend finanzielle Erleichterung schaffen für die vielen Bürger, die in diesen Tagen mit dem Auto aus dem Urlaub zurückkehren. Die Regelung gilt für 2 Wochen bis Ende August. Dann beginnt das neue Schuljahr. In Polen zahlt man heute für den Liter Super umgerechnet 1,67 Euro. Das sind 61 Cent weniger als in Deutschland. Und das wird sicher auch deutsche Tanktouristen sehr interessieren. Aus Warschau, Doris Heimann.
7: Eines der wichtigsten Infrastrukturprojekte in Deutschland taucht unter die Elbe. Zwischen Wewelsfleth in Schleswig-Holstein und Wischhafen in Niedersachsen ist der Südlink-Tunnel zur Unterquerung des Flusses fertig. Schleswig-Holsteins Ministerpräsident Daniel Günther und der niedersächsische Umweltminister Christian Meyer haben den symbolischen Tunneldurchschlag vollzogen. Die Stromautobahn soll die Energie von Windrädern komplett unterirdisch vom Norden in den Süden transportieren.
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10: Ist insgesamt ein bisschen heiterer geworden, also zumindest sieht es für uns so aus hier in Hameln und beim Blick raus aus dem Fenster und auf die Wetterkarte. Da ist es derzeit trocken und zwar bewölkt, aber angenehm, Temperaturen heute mal so 20, 21 Grad maximal. Und es kann aber später auch wieder ein bisschen Regen geben. Aber laut Wetterkarte soll die Sonne sich mal ein bisschen prominenter blicken lassen. Wir hoffen einfach mal drauf und hoffen auch, dass es in der Nacht Regen gibt. Das sieht derzeit nicht so gut aus, aber naja, morgen am Tag dafür umso mehr. Es gibt eine Mischung aus vielen Wolken, gerade in der ersten Tageshälfte. In der zweiten werden es auch nicht viel weniger, aber da kommt dann noch der Regen dazu und ab und zu noch der ein oder andere Sonnenstrahl durch. Höchstwerte ähnlich so um 20, 21 Grad auch am Dienstag. Stockt derzeit etwas in Hameln auf der Münsterbrücke Richtung Pyrmonter Straße. Brauchen Sie ein paar Minuten Geduld. Ansonsten alles frei. Die Landkreisblitzer Hameln und Salzhemmendorf, da sind Sie offiziell angekündigt unterwegs. Wenn Sie noch Bemerkenswertes sehen sollten, dann freuen wir uns über Ihre Hinweise per WhatsApp, Sprach- oder Textnachricht an die 05151 6x die 5. Und diesen Weg ist auch der Hörer gegangen, der uns den Blitzer da in Hildisfeld gemeldet hat. Da wird beim alten Friedhof in beide Richtungen, also zwischen Friedhof und Ortsausfahrt, beide Richtungen geblitzt. Wenn Sie noch was sehen, gerne zu uns. 051-51, 6x5. Gute Fahrt.
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10: Ja, wir nehmen Sie gleich mit in den Hafen. Ja, entlang des Hamelner Hafens hat eine interessante Spaziergang gegeben am Wochenende und da ging es ums Eingemachte. Und was da genau Thema war mit politischer Prominenz, ein Spaziergang am Sonntag, das berichten wir Ihnen gleich. Ich bin Jan Hampe, wünsche Ihnen einen beschwingten Nachmittag.

0: Das waren noch Zeiten. Können Sie sich noch daran erinnern, dass Sie mal in einer Telefonzelle gestanden haben und Ihr letztes Kleingeld da reingeworfen haben, um, ja, weiß nicht, vielleicht mit Ihrer Ex-Freundin oder Ihrem Ex-Freund zu telefonieren und zu merken, tja, die gemeinsamen Pläne und Träume sind dahin. Zumindest gesungen haben Maroon 5 darüber und singen hilft auch immer. Musik zumindest tröstet ein wenig. Hier bei Radioaktiv um 18 Minuten nach 4. 13 Jahre liegt das Areal der einstigen Wesermühle am Hamelner Hafen bereits brach. Dort, wo einst 180.000 Tonnen Getreide pro Jahr verarbeitet wurden, blieb nur noch eine Industrieruine stehen. Nach dem letzten Brand wurde bereits ein Bürogebäude abgerissen und das soll jetzt auch mit dem Hauptgebäude passieren. Was die Stadt dort vorhat, das hat Oberbürgermeister Claudio Griese jetzt auf einem Stadtspaziergang des CDU-Ortsverbandes erläutert. Und mitgegangen spaziert ist auch Radioaktivreporter Joachim Stracke. Joachim, wie ist denn da der Status quo?
1: Ja, die Stadt hatte sich ja das Gelände gesichert, um das Areal städtebaulich zu entwickeln. Welchen Preis die Stadt gezahlt hat, das wollte Oberbürgermeister Claudio Griese nicht sagen. Die Weserbergland-Nachrichten hatten im letzten Jahr von 1,6 Millionen Euro gesprochen. Es sei aber eine große Chance für die Stadtentwicklung, so Griese. Das Gebiet geht immerhin von der alten Eisenbahnbrücke bis weit hinter den Mühlenbau. Dazu gehört auch das Silo gegenüber. Auf der Seite wolle die Stadt ebenfalls ein neues Quartier entwickeln, einschließlich der Lagerfläche der MSV. Allerdings ist das ganze Projekt auf mindestens 20 Jahre angelegt.
0: Was soll da entstehen?
1: Griese spricht von einem urbanen Mischgebiet, das heißt Gewerbe, Wohnraum unterschiedlicher Preiskategorien bis hin zur Naherholung und Freizeitnutzung. Als nächstes soll jetzt in diesem bis nächstem Jahr das Hauptgebäude für rund 6 Millionen Euro abgerissen werden. Eine Weiternutzung sei wirtschaftlich nicht darstellbar. Zwar sei der äußere Baukörper aus Beton, innen seien aber Holzdecken, große Durchbrüche und so nicht nutzbare Siloräume. So ein ehemaliger Mitarbeiter der Mühle. Die Gleise zwischen ehemaliger Eisenbahnbrücke und Mühlengebäude sollen entfernt werden und dann sollen zunächst Maßnahmen zum Hochwasserschutz geplant werden.
0: Und was passiert da mit dem Silo gegenüber?
1: Das bleibt erst einmal stehen, denn auf dem Hauptgebäude stehen noch Mobilfunkantennen. Die langfristigen Verträge laufen noch und sollen auf das Silo umgesetzt werden. Später soll dann ein eigener Turm die Antennen übernehmen, um dann auch das Silo abreißen zu können. Vielleicht finde sich aber auch ein Investor, der andere Ideen hat. Und auch der Hafen zwischen Mühle und Silo muss ertüchtigt werden, um ihn dann in die Konzeption der neuen Quartiere mit einzubinden.
0: Will denn die Stadt die Investition alle selber tätigen?
1: Nein, Griese wünscht sich am ehesten Investoren aus der Region, die in ihrer Stadt die Entwicklung der neuen Quartiere übernehmen. Wobei sich die Stadt vorbehält, die Ideen der Investoren auf ihren Nutzen für die Stadt abzuklopfen. Und auch die Bürger sollen im Rahmen eines Wettbewerbes nach Abriss und Planung mitreden können. Also alles in allem ein Projekt, das dauern wird, aber nach Kauf und Abriss dann starten kann.
0: Hamels Oberbürgermeister Claudio Griese hat am Sonntagnachmittag die Pläne für das Mühlengelände einer Schar von Teilnehmern erläutert und mit dabei war auch Radioaktivreporter Joachim Stracke, der darüber berichtet hat.

0: Ja, mit Kennedy ganz im Bann und... Gleich haben wir für sich Musik von Avicii, Hey Brother, und die großartige Lisa Stansfield singt uns The Real Thing.
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0: Es ist 16.30 Uhr.
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0: Mit Kerstin Wilke.
4: In Bad Pyrmont hat ein betrunkener Mann einen Tankstellenmitarbeiter

0: Arbeiter und eine Rettungssanitäterin angegriffen. Nach Angaben von Zeugen hatte der 44-jährige Mann trotz eines bestehenden Hausverbots Kunden belästigt und den Betrieb gestört und dann einen Mitarbeiter angegriffen, der ihn zum Verlassen des Geländes aufgefordert hatte. Bei der anschließenden Auseinandersetzung verletzte sich der Tatverdächtige am Kopf. Als eine zufällig anwesende Rettungssanitäterin ihn versorgen wollte, ging der 44-Jährige mit einem Stein in der Hand zunächst auf die Frau und dann erneut auf den Mitarbeiter los. Beide konnten ausweichen. Zeugen brachten den Tatverdächtigen anschließend zu Boden und hielten ihn bis zum Eintreffen der Polizei fest. Der Übertragungsnetzbetreiber Amprion informiert ab heute bis einschließlich Donnerstag über die geplante Erdkabeltrasse für das Großprojekt Rhein-Main-Link. Vorgestellt wird der niedersächsische Genehmigungsabschnitt, der von Wölpinghausen im Landkreis Schaumburg über Bad Münder bis nach Wahlbruch im Landkreis Holzminden führt. In insgesamt 7 Infomärkten können sich Interessierte vor Ort bei Experten über Planung, Technik und das anstehende Planfeststellungsverfahren informieren. Der erste Termin heute am 17. August im den Schmidt-Konzertsaal in Bad Münder geht von 17 bis 19 Uhr. Die Öffis weisen darauf hin, dass ab heute die Haltestelle Halle-Kirche in Richtung Bodenwerder für etwa 10 Tage nicht bedient werden kann. Die Busse werden umgeleitet und bedienen ersatzweise die RBB-Haltestelle Halle auf der Zinne.
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2: Da ist es ein bisschen freundlicher geworden, überwiegend bewölkt mit. Naja, es ist heller geworden, kann man sagen. Es ist derzeit auch überwiegend trocken, kann aber auch später wieder etwas regnen. Und vielleicht soll sich doch noch mal die Sonne kurz blicken lassen, um zu zeigen, dass sie ja eigentlich auch noch da ist grundsätzlich. Und nach der Nacht mit ein bisschen Regen und Tiefstwerten um 12 Grad sieht es morgen eigentlich ganz ähnlich aus. Auch da sind viele Wolken wieder hier im Weserbergland. Vor allem dazu kommt die Sonne kaum durch, muss man sagen. Die Temperaturen erreichen 21, vielleicht 22 Grad, also so ähnlich wie heute. Und es kann immer wieder mal ein bisschen regnen. Freuen wir uns natürlich drüber, vor allem wenn das in der Nacht geschieht. Am Mittwoch auf jeden Fall dann schön regnerisch und grau.
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2: Ja, ganz anders das Wetter bei dem Mann. Der Mann kommt aus Rinteln und er ist voll des Glückes und voller Endorphine, wahrscheinlich immer noch. Die wird er auch brauchen, denn die eine oder andere Blessur hat er doch davongetragen. Er wurde geschlagen, also hier und da geschlagen. Er hat aber gewonnen. Das ist auch nicht oft so der Fall, aber Pier Giulio Ruhe aus Rinteln hat erfolgreich seinen WBA-Goldweltmeistertitel verteidigt im Boxen in Buenos Aires. Und wir haben mit ihm gesprochen über den wichtigsten Kampf seines Lebens und was er zu berichten hat. Darüber freue ich mich gleich, das zu hören. Hier hören Sie es mit uns auch. Ich bin Jan Hampe. Ihnen einen erfolgreichen Nachmittag.

0: Das war hier bei Radioaktiv. Das war Lisa Stansfield um 5:12. Pier Giulio Ruhr aus Rinteln hat am Samstag erfolgreich seinen WBA-Gold-Weltmeistertitel verteidigt in Buenos Aires. Radioaktiv-Reporter, mein Kollege Anton Posnack-Sommer hat mit dem 31-jährigen Profiboxer über den wichtigsten Kampf seines Lebens gesprochen.
1: Ich habe es gelesen und dann würde ich auch gleich einsteigen mal in die Fragesituation. Aus Ihrer Sicht, wie ist der Kampf gelaufen? Am Ende ja erfolgreich, aber gab es irgendwie während des Kampfes, wo Sie eine Phase hatten, wo Sie sagten, ach, das könnte hier knapp werden oder schaltet man sowas komplett aus?
2: Doch, gab es. Also, dass es knapp werden könnte, nicht. Aber ich bin davon ausgegangen, mitten im Kampf ist okay, das wird lang. Ich muss mich auf 10 Runden einstellen, weil der Junge war stärker als eingeschätzt, also wir haben es ein bisschen unterschätzt. Ja, am Ende war es dann halt glücklicher, weil man gemerkt hat, der Junge hat halt wirklich die Erfahrung, die ich halt habe, auf lange Distanz nicht gehabt. Er hat halt bis zur 5. Runde, glaube ich, hat er wirklich Gas gegeben und dann hat er halt abgebaut und konditionell halt schwächer geworden. Und bei mir ist halt so, ich habe einen Dieselmotor, so muss man sich das vorstellen. Und ich gehe halt hinten raus, werde ich halt immer besser und das war dann halt, hat mir halt in den Karten gespielt.
1: Dadurch, dass das ganze Jahr in Argentinien, in Buenos Aires dann am Ende stattfand, geben Sie uns mal einen kleinen Einblick darüber, wie war denn die Kulisse und die Atmosphäre aus Ihrer Sicht? Am Ende ja vielleicht dann doch eher ein Nachteil für Sie, weil Sie halt auswärts boxen. Wie war es für Sie da in der Situation jetzt, ich sag mal, in der Höhle des Löwens zu stecken?
2: Ja, das stimmt tatsächlich. Also erstmal muss ich einmal sagen, man muss wissen, ich hatte meine Trainingsvorbereitung knapp 4 oder 3,5 Wochen in Malaga. Das war bei über 40, 45 Grad. Bin dann nach Argentinien gekommen bei 5 Grad. Hier ist ja Winter. Hier ist ja Winterzeit. Das war ein Temperaturabsturz von über 35 Grad. Das war erstmal extrem krass. Deswegen sind wir auch eine Woche vorm Kampf schon hier gewesen, um uns einfach dran gewöhnen zu können. Plus 5 Stunden Unterschied. Das hat halt einen schon extrem mitgenommen. Und dann kommt natürlich noch dazu, dass man gegen einen Venezolaner boxt, der Südamerikaner ist und am Ende von den Argentiniern auch gut aufgenommen wurde. Wir wurden zwar auch gut aufgenommen mit der zusätzlichen italienischen Staatsbürgerschaft, weil hier auch sehr viele Italiener sind, aber nichtsdestotrotz hat man gemerkt, die Südamerikaner untereinander supporten sich schon mehr halt, ne, als die Europäer.
1: Wie geht es denn jetzt für Sie weiter? Titel erfolgreich verteidigt, sind schon die Pläne für die nächsten Kämpfe und gibt es vielleicht sogar Überlegungen, mal in die nächste Gewichtsklasse zu steigen? Wie sieht's aus?
2: Ich werde jetzt erstmal in den Urlaub gehen und werde mich ein bisschen meinen Kopf frei bekommen und dem Körper auch die Ruhe geben, die er benötigt. Und dann bin ich natürlich bereit. Also jetzt müssen wir natürlich auf Hut sein, weil jetzt kommen natürlich große Herausforderungen. Ich bin jetzt auf Boxrec, also auf der weltunabhängigen Weltrangliste auf Platz 35 der Welt und 2.500 in meiner Gewichtsklasse. Und bei der WBA werde ich jetzt unter den Top 3 gerankt. Also das ist Top 3 der ganzen Welt. Das ist halt schon wirklich sehr, sehr, sehr weit oben. Also irgendwas ganz Großes wird auf jeden Fall zeitnah kommen, schätze ich. Aber Pläne so in dem Sinne gibt es noch nicht. Wir warten ab, was die WBA sagt, wir warten ab, was die anderen Promoter auf der Welt sagen und wann die uns rufen. Und dann stehe ich da wie ein Soldat und dann geht's los.
0: Sagt Profiboxer Pier Giulio Ruhr aus Rinteln, der am Samstag seinen WBA-Goldweltmeistertitel verteidigen konnte, zum 3. Mal in Folge durch technischen K.O. in der 7. Runde. Mit ihm gesprochen hat Radioaktiv-Chefredakteur Anton Posnack-Sommer.

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2: Heute am Montag können Sie in Bad Münderbarkede Blut spenden. In der Grundschule an der Schulstraße heute von 15.30 Uhr bis 19.30 Uhr. Und am Donnerstag geht's dann weiter mit einem Blutspendetermin in Hameln im Blutspendespot am Posthof am Donnerstag, 20. August von 14 bis 19 Uhr. 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
3: Heute Abend können Sie herrliche Musik erleben im herrlichen Stift Fischbeck. Da geht's um 19.30 Uhr in die Welt des Barock. Mit dem Bakumer Organisten Eckart Cooper an der herrlichen Fischbecker Orgel. Und dann werden Sie Händel, Bach, die kennen Sie natürlich. Ich weiß nicht, ob Sie Homilius und Esli auch kennen. Ich kannte sie nicht, aber da kann man sie kennenlernen. Und bereits ab 18 Uhr sind Sie eingeladen zu Klönschnack bei Wasser, Wein und Brot. Oder Sie können durch die herrlichen Abteigärten spazieren gehen. Das ab 18 Uhr schon oder dann ab 19.30 Uhr das Konzert besuchen. Der Eintritt ist auch frei. Das Stift Fischbeck freut sich über Spenden zur Fortführung dieser wunderbaren Veranstaltung dort im Stift. 19.30 Uhr heute Fischbeck. Stift. Morgen gibt es Benefiz-Konzert mit dem Heeresmusikchor Hannover im Kurpark Bad Pyrmont an der Konzertmuschel 19 Uhr. Dazu lädt wieder der Rotary Club Bad Pyrmont ein. Und dann unter der Leitung von Hauptfeldwebel Kai Kirschner präsentieren die Musiker da die beliebte Egerländer-Besetzung. Böhmisch-mährische Blasmusik, schwungvoll, Märsche, Polkas und Walzer werden erklingen. Und wie gesagt, das Ganze bei freiem Eintritt. Aber auch da sammelt man Spenden für eine gute Sache, für soziale und gemeinnützige Projekte. Morgen also Blasmusik im Kurpark Bad Pyrmont, Heeresmusikchor Hannover. Exzellent ab 19 Uhr. Morgen können Sie ins Gespräch kommen in Gronde, dort im schönen Dorfladen. Dazu lädt ein die CDU Emmertal und sie möchte sich natürlich vorstellen. Der Bürgermeisterkandidat der CDU Henry von Klenke ist da und auch Bewerberinnen und Bewerber für den Gemeinderat und die Ortsräte stehen Ihren Fragen offen gegenüber. Werden Sie freuen über Anregungen, wenn Sie irgendwas haben, was Sie denen sagen wollen, nutzen Sie die Gelegenheit und fürs leibliche Wohl. Ja, Ihr leibliches Wohl ist da auch bestens gesorgt. 18 Uhr in Gronde im Dorfladen, da auf dem Schulhof. Morgen ab 18 Uhr, habe ich gesagt. Ne? Ja, und wenn Sie es da nicht schaffen sollten, im Ortsteil Lündorf, ja, die machen eine Tournee morgen. Okay, also die CDU-Emmertal lädt auch ein nach Lündorf. Dann um 19.30 Uhr auf dem Roten Platz. Na klar, man möchte viele Menschen erreichen, das ist ja logisch. Also wenn Sie da eher hintendieren, dann schauen Sie da doch vorbei. 19.30 Uhr, auch da können Sie ins Gespräch kommen.
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3: 17:01 Uhr.
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3: In Hameln geht es am Dienstag um die Zukunft der Mobilität. Die Nachrichten mit Kerstin Wilke.
5: Die Initiative Radverkehrswende Hameln jetzt und der ADFC Hameln-Pyrmont laden zu einem Diskussionsabend zur Kommunalwahl ein. Im Mittelpunkt steht die Frage, wie die Parteien die Verkehrswende in Hameln gestalten wollen. 5 Fragen zu Verkehrs- und Radverkehrspolitik sollen diskutiert werden, sagt Uwe Wilhelms Feuerhake, stellvertretend für die Veranstalter.
6: Zum Beispiel wäre ein ganz konkreter Punkt Tempo 30, nicht nur in Wohnstraßen, sondern flächendeckend in Hameln. Und Anpassung bestimmter Bereiche in Hameln, um die fahrradfreundlicher zu gestalten. Und auch den motorisierten Individualverkehr ein Stück aus der Innenstadt, ich sag mal, zurückzudrängen, klingt so nach Verbot, sondern ist für andere Verkehrsteilnehmerinnen, sowohl Radfahrerinnen und Radfahrer als auch Fußgänger, ein ganzes Stück attraktiver zu gestalten.
5: Zum Start haben die Vertreterinnen und Vertreter der Parteien Gelegenheit, auf die Fragen zu antworten. Anschließend können Bürgerinnen und Bürger direkt mit den Parteivertretern ins Gespräch kommen. Der Diskussionsabend beginnt morgen am Dienstag um 18 Uhr bei Radioaktiv in der Deisterallee 3. Die Hamelner KI-Woche geht in die dritte Runde. Vom 31. August bis zum 4. September dreht sich im Cedita im Hamelner Bahnhof alles rund um künstliche Intelligenz. Es gibt Vorträge, praxisnahe Workshops und offene Diskussionen, sagt Pauline Schneiders vom Projekt Cedita Zukunftsforum. Die 10 kostenlosen Angebote richten sich an alle, die sich näher mit KI-Anwendungen beschäftigen möchten. Vorkenntnisse sind nicht notwendig. Neben den Vorteilen werden auch die Risiken beleuchtet.
7: Es gibt viele Möglichkeiten, Fragen zu stellen und selbst Dinge auszuprobieren. Und hier ist es einfach, KI besser zu verstehen und auch deren Chancen besser zu nutzen, aber auch zu wissen, wie gehe ich verantwortungsvoll damit um.
5: Weitere Informationen gibt es im Netz unter www.cedita.de. Bei einem Verkehrsunfall in Königsförde sind 2 Menschen leicht verletzt worden. Der Unfall hat sich am Samstag auf der Demker Straße ereignet. Eine Autofahrerin hatte beim Auffahren von einem Grundstück auf die Straße ein vorfahrtberechtigtes Fahrzeug übersehen. Es kam zum Zusammenstoß. Beide Beteiligten zogen sich leichte Verletzungen zu und wurden zur Behandlung ins Krankenhaus gebracht. Auch die Feuerwehr wurde alarmiert. An den verunfallten Fahrzeugen wurden die Batterien abgeklemmt. Zudem nahmen die Einsatzkräfte ausgelaufene Betriebsstoffe auf. Nach Abschluss der Einsatzmaßnahmen wurde die Fahrbahn gereinigt und die Fahrzeuge wurden durch ein Abschleppunternehmen abtransportiert. Soweit die Meldungen aus der Region und jetzt weiter mit den Weltnachrichten.
8: Ich bin Babette Büchner. Das Wetter hilft mit. Bisher konnten die Einsatzkräfte verhindern, dass der Brand im belgischen Naturschutzgebiet Hohes Venn weiter an die deutsche Grenze heranrückt. Die Bürgermeisterin von Monschau sagte, die Lage sei unverändert. Der Regen habe gut getan, aber habe das Feuer natürlich nicht gelöscht. Die 30 evakuierten Einwohner könnten deshalb noch nicht zurück in ihre Häuser. In Deutschland ist der Anteil junger Menschen ohne Job oder Ausbildungsplatz leicht gestiegen. Im vergangenen Jahr waren es 10% der 20- bis 24-Jährigen, berichtet das Statistische Bundesamt. Im Jahr zuvor waren es 9,5%.
9: Viele der jungen Menschen sind arbeitssuchend oder stehen kurz vor Studium oder Ausbildung, laut Bildungsbericht. Aber fast 2/3 stehen dem Arbeitsmarkt nicht zur Verfügung, wegen Betreuungspflichten und gesundheitlicher Probleme. Dadurch gingen wichtige Fachkräfte verloren, so die gewerkschaftliche Hans-Böckler-Stiftung. Abhilfe könne eine echte Ausbildungsgarantie bringen. Bei den Arbeitsagenturen müsste die Förderung im Mittelpunkt stehen, statt Sanktionen und Druck, sagt der Sozialverband Deutschland, um beim Einstieg in die Arbeit zu unterstützen. Aus Berlin, Tine Klimach.
8: Der Zwischenfall mit einer Boeing am Münchner Flughafen war offenbar deutlich gefährlicher als zunächst bekannt. Ein Luftfahrtexperte sagt jetzt, der Airport sei am Samstag nur haarscharf an einer Katastrophe vorbeigeschrammt.
10: Die Maschine der Vietnam Airlines war erst hinter dem Ende der Startbahn abgehoben. Dabei hätte es nach Einschätzung eines Luftfahrtexperten zu einer Katastrophe mit hunderten Toten kommen können. Die Maschine war offenbar mit zu geringer Geschwindigkeit auf der Startbahn unterwegs. Beim Start setzte dann das Heck auf und wurde schwer beschädigt. Warum die Crew den Start nicht rechtzeitig abgebrochen hat, untersucht jetzt die Bundesstelle für Flugunfalluntersuchung. Die Passagiere blieben unverletzt. Aus München, Fabian Schaffer.
8: Es gibt Fortschritte bei einem der wichtigsten Infrastrukturprojekte Deutschlands. Der Südlink-Tunnel zur Unterquerung der Elbe zwischen Wewelsfleet in Schleswig-Holstein und Wischhafen in Niedersachsen ist fertig. Bis Ende 2028 soll Südlink 10 Millionen Haushalte mit Strom versorgen können. Die rund 700 Kilometer lange Stromleitung soll die Energie von Windrädern komplett unterirdisch vom Norden in den Süden transportieren.
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11: Ein bisschen freundlicher ist es da geworden. Derzeit haben viele den Regenschirm noch in der Hand, aber er wird derzeit nicht aufgespannt. Also trocken ist es und das bei Temperaturen um 21 Grad. Nach der Nacht mit Tiefstwerten um 11 Grad soll es morgen überwiegend bewölkt bleiben am Dienstag. Und dann kann es vor allem am Nachmittag ein bisschen Regen geben. Temperaturen liegen ganz ähnlich, so wie heute um 20, 21 Grad. Da stockt es noch ein bisschen auf der Münsterbrücke Richtung Pyrmonter Straße. Ansonsten läuft's gut, keine Störungen gemeldet. Die Landkreisblitzer kontrollieren sie verstärkt in Hameln und in Salzhemmendorf. Und aktuell geblitzt wird auch immer noch in Hillisfeld, dort beim alten Friedhof zwischen Friedhof und Ortsausfahrt in beide Richtungen. Wenn Sie noch Berichtenswertes sehen sollten, freuen wir uns über Ihre Hinweise per WhatsApp-Sprache oder Textnachricht an die 05151 6x5. Gute Fahrt.
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11: Da war was los im Deister am Wochenende. Die Deister-Spiele standen an und was da genau passiert ist, das berichten wir Ihnen in dieser Stunde. Außerdem ein Märchenwochenende in Polle. Ich bin Jan Hampe, wünsche Ihnen noch einen märchenhaften Spätnachmittag.

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0: The Heat is On, oder? Glenn Frame, immer wenn der Mann singt, The Way of to Happiness hier bei Radioaktiv um gleich 19 Minuten nach 5. Und auch das ist eine Art, wie man vielleicht ein bisschen glücklich wird. Märchen und Sagen, die sorgen dafür zumindest, dass man mal in so eine andere Welt hineintaucht. Und das kann man nicht nur durch Geschichten, sondern das kann man ganz real hier bei uns in der Region gerade. Denn hier sind ja viele, haben viele dieser Sagen und Märchen ihren Ursprung. Und so geht das beliebte Märchen- und Sagenwochenende auf der Pollerburg in wenigen Tagen in die nächste Runde und hält einige Neuerungen parat. Familien können sich da auf ein buntes Programm voller Musik, Geschichten und märchenhafter Momente freuen und zwar kostenfrei, sagt Sophie Trauter von der Samtgemeinde Bodenwerder Polle. Am Samstag geht's ab 18 Uhr mit dem Münchhausen-Spiel los.
1: Nach der offiziellen Begrüßung entführt Ronja Malzahn und The Bluebird Orchestra die Gäste mit Die Welt braucht noch mehr Räubertöchter auf eine musikalische Reise, in der Geschichten und Poesie lebendig werden. Die allseits beliebten Märchen- und Sagenfiguren dürfen an diesem Abend natürlich auch nicht fehlen. Ob das anmutige Aschenputtel, der ehrwürdige Graf Otto von Everstein mit seiner Gemahlin, der geheimnisvolle Nachtwächter, der berühmte Rattenfänger aus Hameln oder der unvergleichliche Baron von Münchhausen. Sie alle heißen die Gäste persönlich willkommen und entführen sie in eine faszinierende Welt der Geschichten.
0: Und wenn dann die Dämmerung ab 20.45 Uhr einsetzt, beginnt der Höhepunkt des Abends.
1: Voller Glanz, Gefühl und großer Stimmen. Mit Broadway meets Märchen präsentiert das Brüder Grimm Festival Kassel eine mitreißende Gala, die die faszinierende Welt des Musicals mit der Magie zeitloser Märchen verbindet. Seit Jahren steht das Festival für erfolgreiche und hochkarätige Musicalproduktionen auf der Seebühne im Park Schönfeld und wir freuen uns, dass wir sie in diesem Jahr auch für die Veranstaltung in Polle gewinnen konnten.
0: Weiter geht's dann am Sonntag um 13 Uhr mit einem Soloauftritt von Herrn Müller und seiner Gitarre. Anschließend gibt's Märchenerzählungen am Nachmittag und um 15 Uhr wird's traditionell. Ja, da wird nämlich das Aschenputtelspiel auf der Oberburg aufgeführt. Die Erfahrung der letzten Jahre zeigt, bei Familien kommt das Event richtig gut an. Auch in diesem Jahr sind wieder alle eingeladen, vorbeizukommen. Zur Poller Burg, die perfekte Location für Märchen- und Sagenfans ist.
1: Das ist natürlich gerade unter dem Gesichtspunkt, dass wir die Märchen- und Sagenfiguren verbinden entlang der Deutschen Märchenstraße, bietet natürlich die Heimat des Aschenputtels da die beste Location für. Die Poller Burg hat natürlich auch was Mystisches. Gerade in den Abendstunden ist das ein ganz tolles Flair da oben auf der Poller Burg, was man sich auf jeden Fall nicht entgehen lassen sollte.
0: Am Wochenende steht das Märchen- und Sagenwochenende rund um die Pollerburg an. Märchenbegeisterte sind eingeladen, Samstag und Sonntag ein buntes Programm zu erleben, komplett kostenlos. Im begehbaren XXL-Wanderstempelkasten im Rahmen des Wanderwegenetzes können Wanderfreunde außerdem den Sonderstempel ergattern. Und alle Informationen zum Programm finden Sie auch auf der Poller-Website.

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2: 17.31 Uhr.
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0: mit Kerstin Wilke.
1: Hamels Oberbürgermeister Claudio Griese hat bei einem Rundgang durch das Hafenquartier die Pläne der Stadt für das Mühlengelände erläutert. Die Stadt hat sich das seit Jahren brachliegende Gelände gesichert, um das Areal städtebaulich zu entwickeln, als Mischgebiet mit Gewerbe, Wohnraum und Naherholungs- und Freizeitangeboten. Das Gebiet reicht von der alten Eisenbahnbrücke bis weit hinter den Mühlenbau. Das Projekt ist auf mindestens 20 Jahre angelegt. Als nächstes soll das Hauptgebäude für rund 6 Millionen Euro abgerissen werden. Der Übertragungsnetzbetreiber Amprion informiert ab heute bis einschließlich Donnerstag über die geplante Erdkabeltrasse für das Großprojekt Rhein-Main-Link. Vorgestellt wird der niedersächsische Genehmigungsabschnitt, der von Wölpinghausen im Landkreis Schaumburg über Bad Münder bis nach Wahlbruch im Landkreis Holzminden führt. In insgesamt 7 Infomärkten können sich Interessierte bei Experten über Planung, Technik und das anstehende Planfeststellungsverfahren informieren. Der erste Termin heute im Martin-Schmidt-Konzertsaal in Bad Münder geht von 17 bis 19 Uhr. Die Hamelner KI-Woche geht in die dritte Runde. Vom 31. August bis zum 4. September dreht sich im Cedita im Hamelner Bahnhof alles um künstliche Intelligenz. Es gibt Vorträge, praxisnahe Workshops und offene Diskussionen. Die 10 kostenlosen Angebote richten sich an alle, die sich näher mit KI-Anwendungen beschäftigen möchten. Vorkenntnisse sind nicht notwendig. Weitere Informationen gibt es im Netz unter www.cedita.de.
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0: Mit Jan Hampe. Nach der Nacht mit Tiefstwerten um 11 Grad wird es am Dienstag überwiegend bewölkt. Es kann am Nachmittag leicht regnen bei bis zu 22 Grad. Auch am Mittwoch viele Wolken, kaum Sonne, teils windig und regnerisch bei Höchstwerten um 20 Grad.
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0: Ja, da denkt man schon fast mit Wehmut an das Wochenende zurück, zumindest an den Samstag, als es ja noch schön sonnig war und zumindest tagsüber. Am Abend gab es denn hier und da den einen oder anderen Regenguss und vielleicht sogar Gewitter auch bei Ihnen. Auf jeden Fall ein Konzert hat sich davon nicht beeindrucken lassen, beziehungsweise eine Sängerin, die war nämlich in Bad Pyrmont im schönen Schlosshof. P. Werner ist mal wieder da gewesen, ist aufgetreten, hat das Publikum begeistert und war selbst begeistert und hat offensichtlich auch irgendwie den Wettergott begeistert auf jeden Fall. Hat sie sich auch nicht einschüchtern lassen von dem Gewitter und was da los war. Ja, das hören Sie gleich bei uns und vor allem hören Sie P. Werner im Interview. Ich bin Jan Hampe, freue mich, dass Sie mit dabei sind, wünsche Ihnen ein Kribbeln im Bauch.

0: Pier Giulio Ruhr kann sich jetzt guten Gewissens The Greatest nennen. Zumindest ist er wieder Weltmeister geworden in seiner Klasse, der Rittelner in Buenos Aires. Und das war Sia hier bei Radioaktiv um 20 Minuten vor 6. Am Wochenende wurde es im Deister humorvoll und musikalisch. Auf dem Gelände des ehemaligen Landschulheims der Tellkampfschule bei Springe gab es zum 5. Mal die Deisterspiele. Mit dabei waren unter anderem Kati Freudenschuss, Matthias Brodowy, Miss Ellie und das Duo Das Geld liegt auf der Fensterbank Marie. Bei sommerlicher Atmosphäre sorgten sie für viele Lacher und gute Stimmung im Publikum. Mittendrin war für Radioaktiv unser Reporter Michael Krovas.
1: Die Stimmung ist schon am Anfang durchaus idyllisch. Hier gibt es eine Weinbar, die Schlange vor den Curry-Jungs. Wo es das gibt, was man vermutet, ist jetzt schon erstaunlich lang. Und die Leute kommen hier in Scharen.
2: Zu den 5. Deisterspielen mitten im Wald. Genauer gesagt auf dem Gelände des ehemaligen Landschulheims der Hannoverschen Tellkampfschule. Traumhaft schön ist es hier und es wird traumhaft lustig. Im Vorfeld sorgten Maria und Navi Rebello für die idyllische Atmosphäre. Und dann geht es direkt in die Vollen. Erst Pupen, dann Hupen. Ein durch Flatulenz betriebener PKW. Das wäre doch der Gamechanger, findet Moderatorin Wiebke Eimes. Sie ist die eine Hälfte des Comedy-Duos Das Geld liegt auf der Fensterbank Marie. Gemeinsam mit Ehemann und Sparringspartner Fridolin Müller hat sie im Corona-Jahr 2020 das Mini-Festival ins Leben gerufen.
3: Einerseits ist es natürlich mega schön. Du kannst hier ganz viele tolle Sachen machen. Das sind die Leute, die hier vor Ort sind. Das ganze Team des Schullandheims arbeitet mit. Alle haben Bock.
2: Matthias Brodow war auch mit von der Landparty. Und nein, seine Hannover-Hymne Stadt mit Keks gab es nicht zu hören. Dafür scrollte er sich mit seiner Abhandlung über die Unendlichkeit des Internet direkt ins Unterbewusstsein des Publikums. Auch Kathy Freudenschuss sorgte für Begeisterung. Wie sie den politisch völlig unkorrekten Song von Bata Ilic, die Älteren erinnerten sich hörbar, zerlegte und ihre Antwort darauf löste Beifallsstürme aus.
4: Ich möchte der Knopf bitte, bitte an deiner Bluse sein. 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
2: Dann kam, sah und siegte Miss Ellie. Die barfüßig-leichtfüßige Sängerin erzählte von Australien und von Australiern. Ihr Song Schweinesteak Medium hat es in sich.
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0: sie kleben da dran.
1: 700 Plätze gab es jeweils an den beiden Tagen. Rundum gelungene Veranstaltung mit charismatischen Künstlern. Und innen. Also Künstlerinnen. Und tatsächlich auch eine halbe Stunde lang innen. Denn der Regen am Samstag zwang Protagonisten und Publikum eine halbe Stunde lang in die Turnhalle. Das wurde dann am Ende zu allerbestem Impro- und Mitsingtheater.
2: Michael Krovers hat berichtet von den Deisterspielen und was da los war mit Matthias Brodo, wie Kathi Freudenschuss und all den anderen, haben Sie gehört, hier in dieser sommerlichen Atmosphäre bei Radio Aktiv.

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2: 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Erfahren Sie morgen Abend hier bei uns im Pavillon am Bürgergarten. Dazu lädt ein die Initiative Radverkehrswende Hameln jetzt und der ADFC Hameln-Pyrmont. Und da werden sich in den Fokus die Kandidaten der demokratischen Parteien stellen und sich positionieren. 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Ja, wenn Sie Lust haben auf einen spannenden Film, dann gehen Sie doch morgen ins Petri-Pauli-Haus nach Bad Münder in die Echternstraße. Da ab 19:30 Uhr wird der preisgekrönte Film gezeigt aus dem Iran, in dem eine ältere Witwe einen Taxifahrer kennenlernt. Ein nicht verheiratetes Paar in einer Wohnung, das ist ein Tabu in der iranischen Gesellschaft. Und sie erleben eine unvergleichliche Nacht miteinander. Ein poetischer Film mit einem Augenzwinkern aus der rauen gesellschaftlichen Wirklichkeit des Iran. Hochspannend, hochdekoriert und Sie können den Film sehen. 19:30 Uhr Film AG Bad Münder, morgen Abend Petri-Pauli-Haus.
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0: Kylie Minogue bei Radio Aktiv und nicht in Bad Spromont, aber da war ein anderer Star.
1: Hallo liebe Hörerinnen und Hörer von Radioaktiv, hier ist P. Werner. Ich war in Bad Pyrmont. Es hat geregnet, die Sonne schien, aber es war sauschön. Ich komme wieder, weil es so eine tolle Atmosphäre hier ist in dem Schlosshof. Die Menschen sind beseelt, wir sind es auch.
2: Super, besser als erwartet.
3: Ich kenne den Namen, ich kenne das Kribbeln im Bauch, aber ich war mir nicht bewusst, dass sie so viele Lieder für so viele verschiedene Künstler geschrieben hat. Sehr vielfältig. Total spontan.
4: Super, also besser als erwartet, also es macht wirklich Spaß.
5: Sie hat eine wunderbare Stimme, ne?
6: Und auch ihre alten. Tiefsinnigen Texte halt, ne? Dass man mit einem großartigen Wortschatz das noch melodisch so rüberbringen kann. Das ist eigentlich selten.
7: Einfach überwältigend. Jederzeit wieder und jeder, der hier nicht war heute Abend, hat wirklich was verpasst.
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0: Werner.
1: Nicht im Schatten, sondern im strahlenden Scheinwerferlicht. Natürlich ist sie aufgetreten am Samstag im wunderschönen Schlosshof vom Museums auf der Museumsinsel in Bad Pyrmont. Und Sie haben gerade das Publikum gehört, das war schon begeistert. Und wir haben Sie danach getroffen.
2: Zurück in Bad Pyrmont.
3: Ja, also ich freue mich ja immer, weil es so eine tolle Atmosphäre hier ist in dem Schlosshof. Also die Menschen sind beseelt, wir sind es auch. Einfach auch, weil die Atmosphäre so schön ist.
2: Zum dritten Mal waren Sie jetzt hier. Was ist es an Bad Pyrmont? Das ist schon ein toller Ort. Irgendwie passen Sie ja auch perfekt hin.
3: Ja, ich werde jetzt ja auch immer älter. Sie dürfen nicht vergessen, dass ich bald ins Kuralter komme. Die nächste Kur heißt bei mir Bad Pyrmont. Ich wäre auch reif für einen Kurschatten, also insofern.
2: Das ist doch so, dass Sie finden lassen. Wobei bei Ihnen hat man alles andere als den Eindruck, dass Sie reif sind für eine Kur. Mhm. Und es waren heute unter erschwerten Bedingungen hier in der Luft.
3: Also wir hatten wirklich sehr, sehr wechselhaftes Wetter. Es fing ganz gut an und hat ein bisschen getröpfelt, aber zwischendurch, auch zum Beginn des zweiten Teils, kam Gewitter. Es hat so laut geregnet, dass es auf diesen Zeltdächern so sehr rauschte, dass ich gedacht habe, ich kann mit dem normalen Programm gar nicht weitermachen. Also, Herr Grabinger, mein Pianist, hat Raindrops Keep Falling on My Head eingeschrieben. Also, okay, singen wir mal das und so. Und haben uns so ein bisschen durchimprovisiert.
2: Sie haben sich nichts anmerken lassen, so lässig sind darauf eingestiegen.
3: Ja, vielleicht ist das meine Kabarettistinnen-Vergangenheit. Ich habe mir, bevor ich angefangen habe mit Platten machen, 10 Jahre lang Kleinkunst- und Kabarettprogramme gemacht. Und da lernt man sein Handwerk auch. Da gibt es manchmal die schlimmsten Situationen. Und deshalb, oder es kam ja auch ein Herr von der Presse relativ spät. So ging es gleich am Anfang los. Er kam, glaube ich, nach 3 oder 4 Titeln. Und da habe ich gedacht, na, mache ich nochmal einen Schnelldurchlauf und zeige ihm mal, was er alles verpasst hat. Und dann haben wir die Titel nochmal angespielt. Also heute ist wirklich alles passiert, was sonst nie passiert.
2: Aber man hat ja Ahnung, Sie haben es genossen. Also das sind das so Sachen, die Sie dann auch lieben, weil Sie das können.
3: Also ich bin eben Sternzeichen Rampensau. Also deshalb, natürlich genieße ich das.

Werner. Live in Bad Pyrmont am Samstagabend und hier bei Radioaktiv das Interview. Das ganze Interview finden Sie bei uns in der Mediathek unter radio-aktiv.de.

0: Ihr Montag mit Radio Aktiv und heute hören Sie wieder ab 19 Uhr die Low Vision Charts bei uns hier. 2 Stunden außergewöhnliche Musik und danach ab 21 Uhr geht's einfach mit starker Musik weiter, nämlich mit Klassik und davor gibt's natürlich die perfekte Musik für Ihren Feierabend. Ich bin Jan Hampe, schön, dass Sie uns hören. Ihnen einen guten Montagabend.
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0: In Hameln geht es am Dienstag um die Zukunft der Mobilität. Die Nachrichten mit Kerstin Wilke.
6: Die Initiative Radverkehrswende Hameln jetzt und der ADFC Hameln-Pyrmont laden zu einem Diskussionsabend zur Kommunalwahl ein. Im Mittelpunkt steht die Frage, wie die Parteien die Verkehrswende in Hameln gestalten wollen. 5 Fragen zu Verkehrs- und Radverkehrspolitik sollen diskutiert werden, sagt Uwe Wilhelms Feuerhake, stellvertretend für die Veranstalter.
7: Wir wollten es extra nicht auf die Personen der Kandidatinnen oder Kandidaten für die Oberbürgermeisterwahl oder Landratswahl begrenzen, sondern wir wollten sagen, unsere Ansprechpartner sind ja vor allem die Ratsmitglieder und deswegen wollten wir auch die Sprecher der Parteien haben.
6: Zum Start haben die Vertreterinnen und Vertreter der Parteien Gelegenheit, auf die Fragen zu antworten. Anschließend können Bürgerinnen und Bürger direkt mit den Parteivertretern ins Gespräch kommen. Der Diskussionsabend beginnt morgen am Dienstag um 18 Uhr bei Radioaktiv in der Deisterallee 3. Eine Auseinandersetzung zwischen einem 33-jährigen Mann und einer Personengruppe hat am Samstagabend die Polizei in Hameln beschäftigt. Nach bisherigen polizeilichen Erkenntnissen soll der 33-Jährige zunächst beim Vorbeigehen an einer Personengruppe gehindert worden sein. Im Laufe des daraus resultierenden Streits soll er plötzlich einen scharfkantigen Gegenstand gezogen und damit gedroht haben. Weiterhin habe er Stichbewegungen in Richtung einer 43-jährigen Frau gemacht, verfehlte diese jedoch. Mehrere Personen überwältigten den 33-Jährigen und hielten ihn bis zum Eintreffen der Polizei fest. Nach derzeitigem Ermittlungsstand sollen ein 45-Jähriger und ein weiterer 30-Jähriger bis zum Eintreffen der Polizei auf den am Boden liegenden Angreifer eingeschlagen und getreten haben. Die Polizei ermittelt gegen den 33-jährigen Mann unter anderem wegen des Verdachts der versuchten gefährlichen Körperverletzung und Bedrohung. Gegen die beiden anderen Männer wurden ebenfalls Ermittlungsverfahren eingeleitet. Die Beteiligten waren während der Tat zum Teil erheblich alkoholisiert. Die Kreisstraße 26 zwischen Posteholz und Warendal ist für den Verkehr wieder freigegeben. Das hat die Niedersächsische Landesbehörde für Straßenbau und Verkehr in Hameln heute Nachmittag mitgeteilt. Grund für die Vollsperrung war die notwendige Erneuerung der Schutzplanken. Soweit die Meldungen aus der Region und jetzt weiter mit den Weltnachrichten.
8: Ich bin Babette Büchner. Noch immer kämpfen die Einsatzkräfte in Belgien an der Grenze zu Deutschland mit einem riesigen Waldbrand. Die Lage im Naturschutzgebiet Hohes Venn ist statisch, hat sich also zumindest nicht verschlechtert.
9: Das Feuer aus Belgien ist bisher nicht weiter Richtung Monschau in der Eifel vorgerückt. Regen und ausbleibender Wind wirken sich derzeit positiv aus, wie es von der Monschauer Einsatzleitung hieß. Man habe die Situation etwas entschärfen können. Die Menschen aus dem grenznahen Ortsteil Kalter Herberg, die evakuiert worden waren, können aktuell noch nicht in ihre Häuser zurück. Die Evakuierung wird noch aufrechterhalten. Mit rund 3000 Hektar Fläche handelt es sich um einen der größten Waldbrände in der Geschichte Belgiens. Tine Klimach, Nachrichtenredaktion.
8: Der Oman soll zusammen mit dem Iran an einem Mechanismus für die Straße von Hormuz arbeiten. Bislang gibt es aber keine Einigung. US-Präsident Donald Trump hat jetzt mit drastischen Worten den Druck erhöht. Er sagte dem Sender Fox News, man werde den Oman in Grund und Boden bombardieren, wenn das Land den USA in die Quere komme. Der Oman ist bislang keine aktive Kriegspartei. Es gab einen Hackerangriff auf das Netz der Berliner Landesbehörden. Betroffen sind die Senatsverwaltung für Stadtentwicklung, Bauen und Wohnen sowie für Mobilität, Verkehr, Umwelt und Klimaschutz, teilte die Senatskanzlei mit. Beide wurden schon am Freitag aus Sicherheitsgründen vom Landesnetz isoliert. Ob zu dem Zeitpunkt schon Daten abgeflossen waren, ist noch unklar. Es wurde ein Krisenstab eingerichtet. Letzter Applaus für einen Weltstar. Mit ihren berühmtesten Songs und emotionalen Reden haben Familie und Freunde auf einer Trauerfeier Abschied von der britischen Sängerin Bonnie Tyler genommen.
10: Wales verabschiedet sich von einer absoluten Musikikone. Bonnie Tyler war nicht nur für große Rockhymnen wie Holding Out for a Hero bekannt, sondern auch dafür, dass sie nie vergessen hat, wo sie herkam. Bis zuletzt hatte sie im Ort Mumbles in der Nähe von Swansea ein Wohnhaus und hielt Kontakt zu Nachbarn und Mitbürgern. Wie schon am Samstag bei einem Trauerzug kamen tausende Fans nach Swansea, um Tyler die letzte Ehre zu erweisen. Als ihr Sarg an der Kirche eintraf, gab es lauten Applaus. Aus London, Philipp Detlefs.
8: Die Beisetzung fand anschließend im engsten Familienkreis statt.
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0: Mit Jan Hampe. Nach der Nacht mit Tiefstwerten um 11 Grad wird es am Dienstag überwiegend bewölkt. Es kann am Nachmittag leicht regnen bei bis zu 22 Grad. Auch am Mittwoch viele Wolken, kaum Sonne, teils windig und regnerisch bei Höchstwerten um 20 Grad.
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4: Die Schlagzeilen aus der Region mit Kerstin Wilke. Die Initiative Radverkehrswende Hameln jetzt und der ADFC Hameln-Pyrmont laden am Dienstag, dem 18. August, zu einem Diskussionsabend zur Kommunalwahl ein. Im Mittelpunkt steht die Frage, wie die Parteien die Verkehrswende in Hameln gestalten wollen. Auf dem Programm stehen Kurzstatements zu zentralen verkehrspolitischen Fragen sowie eine Gesprächsrunde an Gruppentischen. Beginn ist um 18 Uhr in den Räumen von Radioaktiv in der Deisterallee 3 in Hameln. Die Kreisstraße 26 zwischen Posteholz und Warendal ist für den Verkehr wieder freigegeben. Das hat die Niedersächsische Landesbehörde für Straßenbau und Verkehr in Hameln mitgeteilt. Grund für die Vollsperrung war die notwendige Erneuerung der Schutzplanken gewesen. In Hameln-Pyrmont startet das Betreuungsangebot für Grundschulkinder in den Herbstferien. Mit dem Inkrafttreten des Ganztagsförderungsgesetzes beginnt die schrittweise Einführung des Rechtsanspruchs auf Ganztagsbetreuung für Grundschulkinder auch in den Ferienzeiten. In diesem Schuljahr gilt dieser zunächst ausschließlich für Kinder der ersten Klassen. Der Landkreis organisiert erstmals ein Betreuungsangebot für die Kommunen Bad Münder, Erzen, Bad Pyrmont, Koppenbrügge und Salzhemmendorf. Anmeldungen sind bis zum 28. August möglich. Soweit die Schlagzeilen aus der Region und jetzt weiter mit den Weltnachrichten.
5: Ich bin Babette Büchner. Noch immer kämpfen die Einsatzkräfte in Belgien an der Grenze zu Deutschland mit einem riesigen Waldbrand. Die Lage im Naturschutzgebiet Hohes Venn ist statisch, hat sich also zumindest nicht verschlechtert. Entwarnung gibt es aber noch nicht. Die etwa 30 evakuierten Einwohner aus Monschau können deshalb auch noch nicht zurück in ihre Häuser. Für morgen wird starker Wind erwartet. Darauf bereiten sich die Einsatzkräfte jetzt vor. Die Bundeswehr hatte im Juli so viele Soldaten wie seit 13 Jahren nicht mehr. Ende des Monats habe es rund 186.700 Männer und Frauen in der Truppe gegeben, teilte das Verteidigungsministerium mit.
6: Mehr Bewerbungen, mehr Einstellungen. Die Zahl der Männer und Frauen in der Bundeswehr wächst schnell genug, um die politisch vereinbarten Ziele zu erreichen. Es sollen in diesem Jahr bis zu 190.000 Soldaten werden. Derzeit dienen über 12.000 freiwillig Wehrdienstleistende und kurzdienende Zeitsoldaten als Teil des neuen Wehrdienstes. Das sind rund 6% mehr als im Vergleich zum Vorjahr. Und das Anschreiben zum Wehrdienst haben die allermeisten jungen Männer schon beantwortet, aber nur sehr wenige Frauen. Da sind es nur 4%. Aus Berlin, Tine Klimach.
5: In Deutschland ist der Tankrabatt ausgelaufen. In Polen laufen dagegen neue Hilfen an. Ab heute gelten dort ein festgelegter Maximalpreis und eine reduzierte Mehrwertsteuer.
7: Mit dem neuen Spritpreispaket möchte Polens Regierung zumindest vorübergehend finanzielle Erleichterung schaffen für die vielen Bürger, die in diesen Tagen mit dem Auto aus dem Urlaub zurückkehren. Die Regelung gilt für 2 Wochen bis Ende August, dann beginnt das neue Schuljahr. In Polen zahlt man heute für den Liter Super umgerechnet 1,67 Euro. Das sind 61 Cent weniger als in Deutschland. Und das wird sicher auch deutsche Tanktouristen sehr interessieren. Aus Warschau, Doris Heimann.
5: Die Thüringer Brombeer-Koalition aus CDU, SPD und BSW bröckelt. 2 von 15 BSW-Abgeordneten erklärten, dass sie CDU-Ministerpräsident Mario Vogt nicht mehr mittragen. Dieser stehe somit aktuell nur noch einer Minderheitsregierung vor. Die deutschlandweit einzige Brombeer-Koalition kam schon bisher nur auf 44 von 88 Sitzen im Erfurter Landtag.
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8: Mit Jan Hampe. Nach der Nacht mit Tiefstwerten um 11 Grad wird es am Dienstag überwiegend bewölkt. Es kann am Nachmittag leicht regnen bei bis zu 22 Grad. Auch am Mittwoch viele Wolken, kaum Sonne, teils windig und regnerisch bei Höchstwerten um 20 Grad.
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2: Herzlich willkommen entweder in Stunde 3,
3: ja,
2: oder
3: in, ja, Stunde 1.
2: In Stunde 1, wie auch immer.
3: Je nachdem, wann ihr es hört, im Sommer ist Stunde 1, im Winter ist Stunde
2: 3,
3: weil wir sind ja 2 Stunden voraus oder so ähnlich.
2: Herzlich willkommen bei den Low Vision Charts, dem Jahresrückblick.
3: Genau, wir haben noch 19 Platzierungen vor uns, nämlich Plätze 19 bis 1, ne? Und
2: richtig,
3: wir haben noch ein paar KI-generierte Songs.
2: Richtig, die haben wir diesmal mit reingebaut.
3: Und zwar schöne Songs.
2: Und wir haben den Jahresrückblick von 2025 dabei.
3: Ja, wo ihr fleißig abgestimmt habt. Nicht ganz so fleißig wie 2024,
2: ja,
3: aber vor allen Dingen nicht so fleißig, wie ihr das im Jahr 2026 machen werdet.
2: Richtig, das könnt ihr euch vornehmen für dieses Jahr.
3: Genau, es ist ein guter Vorsatz.
2: Richtig.
3: Ne? Oder wir würden uns freuen, wenn ihr uns den guten Vorsatz erfüllt, weil, ja gut, wie soll man sagen, ne, das klingt jetzt immer so nach Böse und Drohung oder so, aber klar, wenn es dann zu wenig Abstimmungen werden, dann muss man sich halt überlegen, ist das noch zeitgemäß, ist das noch gewollt? Insofern, also, bombardiert uns mit Abstimmungen, dass wir gar nicht erst in die Verlegenheit kommen.
2: Und auch nachhaltig, ne? Also es nützt leider nicht nur einen Monat mal abzustimmen, sondern immer mal wieder.
3: Genau.
2: Darüber würden wir uns freuen.
3: Ja, Katrin ist ja schon immer die, sagt ja schon immer, hast du schon abgestimmt? Hast du schon abgestimmt? Hast du schon gebaut?
2: Ja, das stimmt tatsächlich. Mhm. Ich gehe meiner Umwelt vielleicht auch ein ganz bisschen auf die Nerven.
3: Nein,
2: damit.
3: Das würdest du niemals nicht tun.
2: Ja, dann muss ich mehr machen.
3: Bitte, mach doch. So, wir sind bei Platz 19 angelangt. Blind
2: Richtig.
3: And Bouye ist da gelandet mit
2: 31 Punkten.
3: Naughty Roady haben wir im Dezember gerade ins Klangtal geschickt.
2: Richtig.
3: Und verabschiedet. Aber es macht nichts. Wer weiß, vielleicht gibt es da mal was Neues.
2: Bestimmt.
3: Gucken wir mal.
2: Danach haben wir die wunderbare Susha.
3: Haben wir jetzt ja gerade hier im Jahreswechsel gehört beim Wohnzimmerkonzert 2025 mit ihrem Pianisten Gregor, der war mit am Start und ganz, ganz viele andere Musiker. Fällt mir gerade ein, hören wir auch gleich mal ein, ne?
2: Ja.
3: Daimi Shovo heißt das Song, 31 Punkte, damit auf Platz 18 gelandet. Und dann haben wir den nächsten Kandidaten.
2: Ja, DJ Maulwurf. Nee,
3: doch, DJ Maulwurf.
2: DJ Maulwurf featuring Lorraine, auch vom Wohnzimmerkonzert.
3: Damals in den 90ern, beim Wohnzimmerkonzert übrigens gesungen von Fanny.
2: Richtig.
3: Von Fanny und Anja.
2: Ne? 32 Punkte haben sie erreicht. Platznummer?
3: 17 dann demnach.
2: Sehr gut.
3: Und ich würde sagen, die drei machen wir jetzt erstmal und gucken mal, was wir dann noch so Schönes finden. Also vielleicht sollten wir nochmal Moin sagen?
2: Wir sagen noch Moin und Hallo. Vielleicht sollten wir auch nochmal unsere Namen sagen, Mango.
3: Ach so. Ich bin Mango und du bist?
2: Ich bin Katrin.

0: als ich das erste Bonbon von meinem Großvater bekam.
1: Ahoi, meine Lieben!
2: Ah, ein Stadtmensch!
3: Gott sei Dank, ich war nicht Müller.

0: Aus dem Wohnzimmerkonzert direkt hier bei uns in die Charts gestartet. Mit 32 Punkten auf Platz 17 gelandet DJ Malwurf featuring Loreen. Und damals in den 90ern. Übrigens fand ihn Anja natürlich auch noch dabei. Und das war so viel fremdsprachig, ne?
1: Also, ja, das war toll.
0: Was haben wir mal gezählt? Waren es 8 Sprachen?
1: Acht Sprachen insgesamt? Bestimmt, ja.
0: Das war schon toll. Und wir waren nicht dabei. Weil du wolltest ja nicht.
1: Du warst krank.
0: Oh ja, ich war wirklich total krank.
1: Also es war einfach gemein krank. Das war einfach so, wir haben uns so lange auf dieses Konzert, auf dieses Wochenende vorbereitet und ja, dann wird Mango wirklich krank, wird operiert und ist einfach wirklich 3 Wochen komplett außer Gefecht.
0: Und ich wäre ja eigentlich sogar noch gefahren, ne, und habe das aber zum Glück verworfen, weil ich nicht aus dem Krankenhaus entlassen wurde. Konnte ich überhaupt gar nicht verstehen, warum. War ja eigentlich alles ganz gut.
1: Ja, bis aber, auf deine Blutwerte halt, ne?
0: Ja, Gott,
1: Blutwerte. Aber Mango hat eine Ferienwohnung für Sean, Michelle, Erik und wir beide gebucht. Ja, was wir nicht wussten, war, dass diese Ferienwohnung in der 4. Etage ohne Aufzug gewesen ist.
0: Ich glaube, da wäre ich nie
1: Das hätte Andy Mango niemals im Leben geschafft.
0: Ja, hätte ich René aus dem Bett schmeißen müssen, hätte bei Anja schlafen müssen. Also.
1: Okay.
0: Ja, also da hätten wir Möglichkeiten finden können.
1: Nein.
0: Ach komm, Katrin, Mensch.
1: Nee.
0: Ja, Fanny und Anja haben wir übrigens später auch noch.
1: Ja, auf jeden
0: das
1: Fall.
0: Das können wir sagen. Aber wir kommen jetzt erstmal zu einem Musikduo, die ja, ähnliche Musik machen, könnte man fast schon sagen. Oder gemacht haben, sind ja jetzt leider nicht mehr am Start gemeinsam. Sehr, sehr schade, aber nichtsdestotrotz, ein Vorschlag übrigens von Aviva, auch Kollegin bei uns hier beim Ohrfunk, die hat gesagt, Mensch, spiel doch mal was von Mary und Mandy. Mhm. Und mit ihrem Song Wir Beide sind sie mit 32 Punkten auf Platz 16 gelandet. Und warum sind sie besser in der Punktzahl oder auf der Platzierung als DJ Maulwurf? Weil die 32 Punkte mit einer einzigen Platzierung erreicht haben.
1: Genau, richtig.
0: Von 0 auf 1 mit 32 Punken, das ist schon grandios.
1: Ja.
0: Und deswegen hat der PC gesagt, Mensch, da müssen wir so einen Platz höher machen als damals in den 90ern, der die 32 Punkte aber mehrere Sendungen gesammelt hat.
1: Mhm.
0: Und danach kommt auch eine Frau, eine ehemalige Schulkameradin von mir, die jetzt in Leipzig sehr aktiv ist. Damals schon bei uns im Ensemble von der Blindenschule in Königs Wusterhausen sehr groß engagiert war und auch solistisch unterwegs war. Susanne Hanske im Garten vorm Haus. Das ist ein Coversong von Hans Sandig. Hat sie übrigens gemeinsam produziert mit Thomas Steinlein.
1: Ah, okay.
0: Der hat sie da musikalisch unterstützt. Die ist mit 33 Punkten auf Platz 15 gelandet demnach.
1: Ja.
0: Und du weißt dann, wer Platz 14 ist.
1: Andrea Ebel. 36 Punkte.
0: Ja.
1: Schwarze Lederjacke. Da wird es ein bisschen rockiger, würde
0: ja,
1: ich sagen.
0: Ja, da haben wir damals so gesagt, wie kann man denn über eine Jacke ein Lied machen?
1: Ja.
0: Aber das geht. Ne? Also man muss die bloß lange genug haben, dann hat man so eine persönliche Bindung und dann kann man halt auch mal ein Lied schreiben. Ich habe ja für dich auch ein Lied geschrieben, Katrin. Insofern kann man auch mal für eine Lederjacke.
1: Ja.
0: Das ist in etwa das Gleiche. Ja, du hast jetzt nicht so eine Haut wie eine Lederjacke. Das wäre jetzt auch gemein. Aber du hast Falten immerhin. Wie das zustande kommt, verraten wir euch nach den nächsten 3 Titeln.

0: Die Hommage an die schwarze Lederjacke Andrea Eberl auf Platz
1: 14.
0: Echt? Mal schauen, auf Platz 14?
1: Ja,
0: meine
1: Mann.
0: Güte, das geht ja schnell.
1: Richtig.
0: Wir werden hier durchgehetzt.
1: Nein, wir machen das ganz chillig.
0: Ach, voll gechillt. Naja, aber wir waren da eben gerade noch bei Platz 42.
1: Warte mal ganz kurz.
0: Ich warte. Nein, es stimmt alles.
1: Ja, okay.
0: Ist perfekt. Ich habe das alles perfekt ausrechnen lassen und wenn nicht, ist der böse Computer schuld.
1: Ja, ich habe recht, genau.
0: Du hast recht?
1: Wie immer. Wie,
0: so, ihr Lieben, wir sind bei Platz 13 und das ist bei uns ja kein schlechter Platz. Das hat ja auch nichts mit irgendwas Negativem zu tun, sondern bei uns ist das was ganz Tolles. Nämlich Station 17, die Band aus Hamburg-Eppendorf, wo sich im Rahmen der... einer WG von mehrfach behinderten Menschen, die sich da musikalisch zusammengetan haben. Seit über 40 Jahren machen die dort Musik, natürlich mit wechselnder Besetzung. Und die haben sich 2009 gedacht, Mensch, wir machen so eine Jubiläums-CD und haben mal so angefragt. Und da haben sie unter anderem Fettes Brot, die es ja auch mittlerweile als Band schon nicht mehr gibt, dazu getan, haben gesagt, hey, wir machen mit euch Ohne Regen keinen Regenbogen. Das ist eine saugeile Nummer, muss ich ehrlich sagen.
1: Ja, ich finde die total mega.
0: Ich mag ja auch Fettes Brot insofern.
1: Läuft auch noch in den Lovision Charts.
0: Genau, also könnt ihr nach wie vor abstimmen, ne?
1: Richtig.
0: www.lvcharts.de oder 0511 für Hannover 510432 oder gerne auch per E-Mail an info@lvcharts.de.
1: Aber wenn ihr uns am Freitag, den 2. Januar hört, habt ihr nicht mehr so allzu viel Zeit.
0: Ja, wenn wir hier jetzt fertig sind, dann ist auch rum.
1: Ja, also richtig.
0: Ihr müsst quasi im Rahmen dieser Sendung einfach nochmal ganz, ganz schnell bei uns auf die Homepage gehen, uns eine WhatsApp schreiben, anrufen, was auch immer und sagen, hier kommt, wir wollen noch unbedingt abstimmen. Für Fettes Brot könnt ihr nichts mehr tun und auch nicht für Kato Likitarenu und Dimitri Tarenos. Tatrakoto Osuso.
1: So.
0: Genau. Obwohl, für die können auch noch was tun.
1: Die können für beide noch was tun, natürlich. Ja. Der griechische Beitrag des ILSC. Jetzt bin ich hier völlig verrutscht, warte.
0: Ja, wir sind auf Platz 12 auf jeden Fall.
1: Katholiki, da ist es. Hat 54 Punkte bis jetzt im Jahr 2025 erreicht.
0: Eingeheizt. Also ihr könnt auch dafür sorgen, dass auch im Jahr 2026 im Jahresrückblick ganz, ganz lang dabei sind.
1: Ja.
0: Und ihr merkt schon, jetzt werden die Sprünge auch größer langsam.
1: Genau,
0: ne?
1: Also der Fettes Brot hatte 41 Punkte. Stimmt
0: ja,
1: das?
0: Ja, genau.
1: Und Katholiki, wie wir das so schön nennen, weil das können wir gut aussprechen, hatte 54 Punkte.

0: Wir müssen ja noch ein bisschen was aufklären, Katrin. Das habe ich jetzt fast vergessen.
1: Ja, ich nicht. Warum nicht, bitte habe ich Faltenmango?
0: Ja, wenn ich das nur mal wüsste. Also ehrlich gesagt.
1: Vielleicht muss man aufklären, ich habe nur im Winter Falten.
0: Ja, das ist so, ne, so, es gibt ja so Sommersprossen, dann gibt es auch Winterfalten. Also bei mir nennt man das Winterspeck.
1: Aber tatsächlich gibt es da keine Creme für.
0: Nein, also da gibt es schon Creme dafür, das ist dann von diversen Firmen. Aber nein, vielleicht zur Erklärung, wir haben eine Winterjacke, also die haben wir auch beide insofern. So, und diese Winterjacke, die ist halt so mit so...
1: Rillen.
0: Ja, die sind halt so wie Wellen drauf, könnte man sagen. Die sind gefüttert und gefüllt, damit man schön warm ist in der Jacke. Und das fühlt sich halt von außen an wie Falten. Dann habe ich gesagt, Mensch Katrin, guck mal, du hast Falten.
1: Ja, aber das ist ja nicht nett.
0: Ja, bin ich hier, um nett zu sein?
1: Also ich wurde gerade im Urlaub wieder viel jünger geschätzt, als ich bin.
0: Ja, das hat mich schiefgelaufen ist.
1: Ne, die habe ich gut bestochen, würde ich sagen.
0: Ein Haufen Geld gesagt. Ja, aber wisst ihr was, wir waren jetzt im Urlaub und wir haben uns total gefreut, weil uns mehrere Leute gesagt haben, dass wir immer total viel gute Laune verbreiten und dass wir immer irgendwie ein Lächeln auf den Lippen haben. Wir haben die Leute, glaube ich, wieder nachhaltig beeindruckt.
1: Oh ja, auf jeden Fall.
0: Allerdings, glaube ich, wir haben auch das Durchschnittsalter ziemlich nach unten gedrückt.
1: Ja.
0: Ja.
1: Also in diesem Urlaub schon. Ja, in diesem Urlaub schon, ne? Ja.
0: Das wird jetzt auf der nächsten Kreuzfahrt auch nicht anders sein.
1: Das ist aber auch nicht so schlimm. Ich bin gern die Jüngste.
0: Ja, bist du ja nicht, weil ich bin der Jüngste. Herzlein, du bist älter als ich. Ich wollte es nur nochmal gesagt haben. Colin B. featuring Ina und Tobi gibt es jetzt gleich mit In the Middle of Nowhere. Da werden wir auch bald sein, ne? Im Februar, wenn wir auf Kreuzfahrt sind. Im Übrigen, ich will mal schon mal spoilern, wir werden von Kreuzfahrt aus die Eurovision Charts produzieren.
1: Das ist dann aber die Folge 42.
0: Ja, das wird echt mega aufregend. Also, ob das so funktioniert, wir werden sehen. Wir müssen dann aus...
1: Vor allen Dingen werden wir über das wunderbare, tolle Wetter erzählen und in Deutschland laufen die Leute mit Winterjacke rum.
0: Und sonst ist ja bei uns so die Gegebenheit, dass wir ja meistens einen Wein dazu trinken, wenn wir Sendung machen. Ne?
1: Ja, dann müssen wir Cocktail. Ja. Genau. Es ist ein hartes Schicksal, aber wir werden es schaffen.
0: Ich weiß gar nicht mehr, welchen ich da immer getrunken habe.
1: Ich habe Paradise Bloom.
0: Das genau. Weiß ich. Ich habe irgendwas mit Velvet, glaube ich, getrunken.
1: Na, du kriegst den Müll.
0: Nee, der war abartig. Auch dazu muss man vielleicht sagen, wir waren 2024 schon mal auf dem gleichen Schiff. Witzigerweise übrigens auch in der gleichen Kabine. Und ich habe mir vorgenommen, alle inkludierten Cocktails einmal durchzuprobieren. Das habe ich dank des aufmerksamen Barkeepers, wo wir immer gerne waren, auch geschafft. Hat nämlich am Ende noch gesagt, du hast noch zwei vergessen und ich hätte sie ehrlich gesagt besser auch vergessen. Es war... wie ist der Mühl? Moskau-Mühl oder so.
1: Also, das passt war echt anders gut.
0: Genau, aber wir wollten ja immer noch in the middle of nowhere sagen. Ne?
1: 75 Punkte mittlerweile.
0: Ja, damit Platz 11 und Platz 10. Da haben wir die vorhin schon mal gehörte Kevinella, diesmal alleine.
1: Genau. 77 Punkte, warst du da?
0: Auch eine total, also nein, eine schöne Nummer kann man so nicht sagen. Also die ist musikalisch top.
1: Ja.
0: Der Text ist natürlich... sehr, sehr nachdenklich und hat mit Schön nicht viel zu tun.

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5: Die Schlagzeilen aus der Region mit Kerstin Wilke. Die Initiative Radverkehrswende Hameln jetzt und der ADFC Hameln-Pyrmont laden am Dienstag, dem 18. August, zu einem Diskussionsabend zur Kommunalwahl ein. Im Mittelpunkt steht die Frage, wie die Parteien die Verkehrswende in Hameln gestalten wollen. Auf dem Programm stehen Kurzstatements zu zentralen verkehrspolitischen Fragen sowie eine Gesprächsrunde an Gruppentischen. Beginn ist um 18 Uhr in den Räumen von Radioaktiv in der Deisterallee 3 in Hameln. Die Kreisstraße 26 zwischen Posteholz und Warendal ist für den Verkehr wieder freigegeben. Das hat die Niedersächsische Landesbehörde für Straßenbau und Verkehr in Hameln mitgeteilt. Grund für die Vollsperrung war die notwendige Erneuerung der Schutzplanken gewesen. In Hameln-Pyrmont startet das Betreuungsangebot für Grundschulkinder in den Herbstferien. Mit dem Inkrafttreten des Ganztagsförderungsgesetzes beginnt die schrittweise Einführung des Rechtsanspruchs auf Ganztagsbetreuung für Grundschulkinder auch in den Ferienzeiten. In diesem Schuljahr gilt dieser zunächst ausschließlich für Kinder der ersten Klassen. Der Landkreis organisiert erstmals ein Betreuungsangebot für die Kommunen Bad Münder, Erzen, Bad Pyrmont, Koppenbrügge und Salzhemmendorf. Anmeldungen sind bis zum 28. August möglich. Soweit die Schlagzeilen aus der Region und jetzt weiter mit den Weltnachrichten.
6: Ich bin Babit Büchner. Aufatmen in Monschau. Der Waldbrand aus Belgien rückt nicht weiter vor. Auch das Wetter hilft mit. Nicht nur der Regen hat die Einsatzkräfte unterstützt, sagte Feuerwehreinsatzleiter Philipp Krüger am Nachmittag.
7: Der Wind hat sich Gott sei Dank wieder etwas gedreht, zeigt aktuell nach Nordwesten. Somit sind die Lagen Mützenich und Monschau, wie man sieht, relativ wieder in Ordnung.
6: Eine Entwarnung gibt es aber bisher nicht. Die etwa 30 evakuierten Einwohner aus Monschau können deshalb auch noch nicht zurück in ihre Häuser. Die Bundeswehr hatte im Juli so viele Soldaten wie seit 13 Jahren nicht mehr. Ende des Monats habe es rund 186.700 Männer und Frauen in der Truppe gegeben, teilte das Verteidigungsministerium mit.
8: Mehr Bewerbungen, mehr Einstellungen. Die Zahl der Männer und Frauen in der Bundeswehr wächst schnell genug, um die politisch vereinbarten Ziele zu erreichen. Es sollen in diesem Jahr bis zu 190.000 Soldaten werden. Derzeit dienen über 12.000 freiwillig Wehrdienstleistende und kurzdienende Zeitsoldaten als Teil des neuen Wehrdienstes. Das sind rund 6% mehr als im Vergleich zum Vorjahr. Und das Anschreiben zum Wehrdienst haben die allermeisten jungen Männer schon beantwortet, aber nur sehr wenige Frauen. Da sind es nur 4%. Aus Berlin, Tine Klimach.
6: Die Thüringer Brombeer-Koalition aus CDU, SPD und BSW bröckelt. 2 von 15 BSW-Abgeordneten haben erklärt, dass sie CDU-Ministerpräsident Mario Vogt nicht mehr mittragen. Dieser stehe somit aktuell nur noch einer Minderheitsregierung vor. 13 BSW-Abgeordnete hatten zuvor dafür gestimmt, in der Regierungskoalition zu bleiben. Die deutschlandweit einzige Brombeer-Koalition kam schon bisher nur auf 44 von 88 Sitzen im Erfurter Landtag. Es hat einen Hackerangriff auf das Netz der Berliner Landesbehörden gegeben. Betroffen sind die Senatsverwaltung für Bauen und Wohnen und die Senatsverwaltung für Umwelt und Verkehr, teilte die Senatskanzlei mit. Beide wurden schon am Freitag aus Sicherheitsgründen vom Landesnetz isoliert. Ob zu dem Zeitpunkt schon Daten abgeflossen sind, ist noch unklar. Es wurde ein Krisenstab eingerichtet.
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9: Mit Jan Hampe. Nach der Nacht mit Tiefstwerten um 11 Grad wird es am Dienstag überwiegend bewölkt. Es kann am Nachmittag leicht regnen bei bis zu 22 Grad. Auch am Mittwoch viele Wolken, kaum Sonne, teils windig und regnerisch bei Höchstwerten um 20 Grad.
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0: Schöne Nummer von Funny Bui, KI generiert, kennt man sonst von ihr gar nicht, weil sie auch selber ganz, ganz gut kann. Aber das ist manchmal so, ne? Da hast du so einen Text und dann, oh gut, das kennst du nicht, ne? Da hat man einen Text und dann denkst du, oh, ich würde gerne irgendwie eine Melodie und alles klingt total doof und dann jagst du das einmal durch die KI und denkst du, so, vollkommen logisch, das kann nur diese Melodie sein, ne? Das ist Wahnsinn. Das hat Rainer Husel nicht nötig gehabt mit Better Move On auf Platz 9,
1: I guess. Richtig, oder? Ist richtig. 78 mit Punkte.
0: Perfekt. Und
1: das Lied ist noch drin.
0: Ja, ich glaube, sind es fast alle noch drin, oder? Nee, stimmt nicht.
1: Nein.
0: Oh, Katrin, ist deine Daisy. Daisy, oh. Sag's nochmal, komm.
1: Daisy, oh.
0: Ja, Man in Stern. Nicht mehr drin.
1: Ey, was für ein geniales
0: Lied. Mal wieder wählen.
1: Können wir das nicht vielleicht dreimal spielen?
0: Nein, Katrin, ich hatte vorhin schon gesagt, ich lasse mit mir nicht verhandeln.
1: Aber ich bin's doch.
0: Da kannst du mir noch so sehr nett ins Ohr säuseln.
1: Also Daisy, ne? Oh, würde ich gerne dreimal hören.
0: Aber muss vielleicht ich das mal sagen? Probiert doch einfach mal, mir so nett ins Ohr zu säuseln, dass ich mich dazu überreden lasse, mal mehr Punkte vergeben zu lassen. Das wäre doch mal eine tolle Challenge.
1: Meinst du, das schaffe ich?
0: Probier es aus. Musst du einfach gucken.
1: 83 Punkte hat sie nur bekommen. Aber sie ist auch nach 10 Mal dann ins Klangteil gegangen.
0: Ja, die hat also halt einfach nicht gut genug ins Ohr gesäuselt. Sonst hätte sie länger gekonnt. Ne? Also das ist
1: nein,
0: so.
1: Nein. 10 Mal ist die Hürde, muss man sagen. Ja,
0: genau. Also dann sind wir knallhart, auch dann müssen sie raus.
1: Auch da bin ich knallhart.
0: Aber als ob du knallhart, du bist jedes Mal so, ach, kann man nicht nach eine? Ja, und so. Ich hätte das sehr gern bei Spiegelwelt gemacht, muss ich ehrlich sagen.
1: Mit Philipp Jeschke meinst du?
0: Der hat eine so geniale Stimme, das ist unglaublich.
1: Ja.
0: Da bin ich neidisch drauf.
1: Nein, brauchst du nicht.
0: Doch, bin ich. Total, weil so schön und überhaupt nicht so überkandidelt. Ne? Also das ist so für mich so.
1: Ein tolles Lied.
0: Ja, nee, ganz oft hat man ja so, wenn gute SängerInnen, ne, die wollen das dann auch zeigen und da wird dann nochmal ein Schleifchen doch mal so und dann denkst du, oh Gott, was haben sie denn getan? Oder ihn?
1: Aber Philipp hat 113 Punkte erreicht. Ja. Also wir machen jetzt gerade einen Riesensprung tatsächlich.
0: Ja. Aber ich glaube, davon waren bestimmt 50 mindestens von mir. Ach nee, ging ja gar nicht.
1: Nein.
0: Doch, kommt hin.
1: Nein,
0: aber 30 könnte er von mir gekriegt haben. Ich glaube, ich habe den immer auf 1 gegeben. Verrate ich jetzt mal so. Ja, ich mag dieses Lied halt einfach. Das ist total toll.
1: Das sollst du ja
0: auch. Und weißt du, das Schöne für dich ist jetzt, wir hören uns das jetzt an und dann werde ich es wieder den ganzen Tag singen. Und zwar immer die gleiche Zeile.
1: Oh mein Gott.
0: Platz 9 bis Platz 7 gibt es hier mit Philipp Jeschke auf 7, mit Daisy O auf 8 und Platz 9 Rainer Husel zum 2. mit Better Move On.

0: Philipp Jeschke, Spiegelwelt. Heute fange ich ja mir mal mit der Moderation an. Katrin ist fast zu schüchtern.
1: Ja, das kennt man von mir.
0: Was? Ach Mensch, jetzt wir nähern uns auf Halbsand den Siegertreppchen. Aber erst haben wir noch 3 Songs, die werden wir am Stück spielen. Und dann müssen wir uns entscheiden, ob wir das Siegertreppchen gleich raushauen in einem Rutsch und dann nochmal KI-Musik. Wir werden mal gucken. Jetzt sind wir erstmal bei Platz 6.
1: Genau.
0: Da ist Arthur Fieber gelandet. Auch ein Kollege von uns. Ja, schon mit mehreren Songs bei uns in den Charts vertreten, aktuell mit Anderssein.
1: Richtig. Er hat 115 Punkte erreicht bis jetzt, ist aber noch in den Lovischen Charts vertreten.
0: Auch da darf man noch abstimmen. Im Übrigen nur noch knappe 40 Minuten. Also viel Zeit bleibt nicht mehr. Und Platz 5, die sind leider nicht mehr dabei.
1: Meine Lieblingsband aus Frankfurt und Marburg, ich glaube.
0: Und Hamburg und Berlin, die kommen überall
1: richtig
0: her.
1: Richtig.
0: Lass uns das Foundation mal so als Vorsatz für 2026. Wir schaffen es, 2026 mal Blind Foundation live zu sehen.
1: Ja, erstens das oder mindestens im Interview zu haben.
0: Ja, nee, live sehen. Ich will die echt gerne mal live erleben.
1: Ja, ich auch.
0: Also, das wäre echt cool.
1: Also der Song Dialog, ich glaube, den habe ich rauf und runter gesungen. Das ist so ein toller Song für mich. Und die haben leider nur 121 Punkte erreicht.
0: Ja, mein Gott, aber da sind sie auf Platz 5.
1: Ja, das ist mega. Nein, und sie sind ja auch im Jahr 2024 schon reingekommen.
0: Genau, siehst
1: du. Und daher, da fehlen
0: also
1: denen ja von
0: gnädig.
1: Jahr 2024 die ganzen 100 Millionen Punkte, die sie aufs Siegertreppchen gebracht haben. Jawohl.
0: Und danach kommen wir zu einem Song, wo Katrin, glaube ich, nie gedacht hätte, dass sich das so lange hält. Ich war mir sicher, dass das bei unseren Hörern total gut ankommt. Development kommt.
1: Mit die Happy Mädels.
0: Genau. Market macht ganz, ganz fleißig Werbung immer für uns. Ganz lieben Dank dafür.
1: Sehr schön.
0: Und möchte ja, dass hier Better Move On von Rainer Husel nicht besser ist als sie.
1: Okay.
0: Nein, also die möchte ja gerne mal auf dem Siegertreppchen sein.
1: Ja.
0: Das ist schon, aber eigentlich ist das auch voll fies, ne? Dieses arme Viech wird die ganze Zeit versucht zu fangen und ja.
1: Ja.
0: Aber komm, 132 Punkte damit. Aktuell Platz 4 und auch die Wellermen dürfen nach wie vor reingewählt werden in die aktuellen Charts. Wir sind im Übrigen schon bei Folge 41, hättest du das ganz am Anfang gedacht?
1: Klar.
0: Dass das so weit kommt? Nee, ich nicht.
1: Ich wusste ja, dass das super wird.
0: Ja, meinst du nicht?
1: Also ja doch, tatsächlich war so meine Problematik, bekommen wir genug Songs rein?
0: Ja, dafür bin ich ja da.
1: Und das funktioniert super. Also da sind wir völlig begeistert.
0: Und
1: Vielen
0: wir freuen
1: Dank.
0: Uns immer wieder, dass auch mittlerweile Leute selbst auf uns zukommen und sagen, Mensch,
1: richtig,
0: da war doch mal was.
1: Genau.
0: Und das ist echt total toll. Development kommt, die Happy Mädels, vorher gibt's Blind Foundation.
1: Für
0: und
1: mich.
0: Jetzt als erstes Anderssein von Arthur Fieberg.

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0: Wellerman kommen die Happy Mädels Platz 4 bei der Jahresauswertung der Low Vision Charts aus dem Jahr 2025. Wir haben schon 38 Plätze geschafft. Wir haben 39 geschafft, dann ja. Kommen noch 3.
1: Richtig.
0: Und da sind wir mit den Punktzahlen auch echt einen ganz schön großen Sprung. Wir kommen jetzt als nächstes zu einem jungen Mann, der begleitet uns schon die ganze Zeit, ne, Katrin?
1: Ja, total. Also eins seiner Lieder wurde bei unserer Hochzeit gespielt im Standesamt. Dann hat er mit uns zusammen das erste Wohnzimmerkonzert in Hannover eröffnet. Also die Rede ist da tatsächlich von Thomas Steinlein aus Hamburg.
0: Und man muss einfach auch sagen, total, ne, es war mega hektisch vorher, ja. Und wir waren total aufgeregt und Thomas, die Ruhe in
1: selbst.
0: Person.
1: Also,
0: ne,
1: unglaublich.
0: Einfach und überhaupt nicht so, also man hat nicht das Gefühl gehabt, oh Gott, was sind das für Idioten da, ne? Also
1: nein.
0: Top.
1: Und auch er behält den Kontakt immer wieder zu uns und spricht uns an. Und ja, Thomas, du hast recht, dein Song durfte im Dezember nicht wiedergewählt werden, weil er 10-mal dabei ist. So sind ja unsere Spielregeln. Und deswegen geht er automatisch jetzt im Januar ins Klangtal. Aber ich verspreche dir, es wird ihm nicht kalt werden.
0: Ja, und ich sag mal so, Thomas hat schon gesagt, er wird ein ganz neues, was ganz anderes uns geben im kommenden Jahr. Also Quatsch, in diesem Jahr sind wir ja schon 26 und da freuen wir uns schon drauf. Da sage ich gerne mal, guckt einfach auch gerne mal, das sind bei den Streaming-Portalen, da kann man mal gucken. Und wenn euch die Musik gefällt, auch das gilt für alle, die ihr findet in den Streaming-Portalen, kauft das Ganze. Damit unterstützt ihr die Menschen, die MusikerInnen, die Künstler einfach viel, viel mehr als mit dem Stream. Damit verdienen sie nicht viel, aber mit dem Kaufen zumindest wenigstens ein bisschen mehr. Und noch besser ist natürlich, besucht die Konzerte. Das ist uns schon ganz, ganz wichtig.
1: Und tatsächlich sind Konzerte wirklich das Allercoolste.
0: Ja, und wir haben halt mit Fanny und Anja, mit DJ Maulwurf, mit Susha, mit Thomas Steinlein, mit
1: damals Joanna
0: Zimmer, also wirklich auch Leute auf der Bühne gehabt, wo man einfach sagen kann, das hat mega viel Spaß gemacht und das hat sich auch so zwischendurch, ne, so zwischenmenschlich und dann hört man auf einmal, ach guck mal, da hat ein Song die Anja mit Thomas zusammen produziert, einfach ganz, ganz toll. So.
1: Genau.
0: Das muss man einfach mal sagen.
1: Vielleicht sollte man noch sagen, das nächste Wohnzimmerkonzert gibt es nicht im Jahr 2026.
0: Aber 2027 möglicherweise. Wir müssen uns noch einigen, wo.
1: Ich weiß schon wo. Das weiß
0: ja,
1: Mango
0: Moment,
1: nur noch nicht.
0: Moment. Wir müssen uns einigen. Das heißt, ich habe da noch ein Wörtchen mitzusprechen.
1: Ach, glaube ich nicht.
0: Ich möchte gern, dass das in Letter stattfindet.
1: Nein.
0: Nicht?
1: Nein.
0: Vielleicht in schwarze Pumpe.
1: Nein.
0: Warum nicht? Die brauchen auch mal ein bisschen Kultur.
1: Ja, wahrscheinlich ist schwarze Pumpe sowieso für Blinde.
0: Das war früher, fand ich faszinierend. Wieso eigentlich für Blinde?
1: Ja, alles
0: das
1: dunkel.
0: Das schwarze Punkte. Nein, das heißt schwarze Pumpe.
1: Ja, deswegen alles
0: die
1: dunkel.
0: Die hatten früher einen Fußballverein, Aktivist, schwarze Pumpe. Hat mich fasziniert.
1: Kenn ich
0: so,
1: nicht.
0: Wollte man aber gar nicht sagen. Stärker als du denkst, heißt der Song von Thomas Steinlein, der in seiner Piano-Version mit 100 und wie viele Punkte?
1: 95.
0: Wow. Auf Platz 3 gelandet ist. Tolle Nummer. Damit hat übrigens das Wohnzimmerkonzert auch eröffnet, ne?
1: Ja.
0: Und auf Platz 2, da haben wir unsere Rotkehlchen, unsere tollen Sängerin von Fanny und Anja mit ihrem Song Engel. 207 Punkte, richtig?
1: Richtig.
0: Oh, habe ich mir gut gemerkt.
1: Die beiden sind aus Chemnitz und da fahren wir immer wieder total gerne hin. Es macht echt Spaß, mit denen einen Abend zu verbringen.
0: Und darf ich das einfach sagen? Ich freue mich, dass wir Ende des Jahres ja nochmal zu meinem 50. Geburtstag eine Kreuzfahrt machen und da ist Anja einfach mit dabei.
1: Ja.
0: Mit meinem Kumpel Kai und mit ganz vielen anderen Freunden. Das ist total der Hit.
1: Ich wollte eigentlich nochmal auf den Verein von den beiden hinweisen.
0: Ja,
1: Connecting Blind. Wirklich ein kleiner, aber total feiner Verein, der auch wirklich jetzt das Wohnzimmerkonzert in Chemnitz echt gestemmt hat. Ich glaube, das sind nur 12 Mitglieder oder so. Das ist schon eine Mega-Leistung.
0: Und die machen auch eine tolle Arbeit. Auch das sei mal an der Stelle gesagt. Ne? Bringen Jugendliche, Kinder zusammen aus aller Welt, also unbedingt mal auch da gucken. Ne,
1: auch den Podcast finde ich total erwähnenswert. Alte Hasen.
0: Fragen junge Hüpfer?
1: Nein,
0: junge
1: umgekehrt.
0: Hüpfer fragen alte Hasen, so haben wir es richtig.
1: Richtig. Ne, also wirklich, schaut euch da mal um, das ist wirklich, wirklich lohnenswert.
0: Platz 2, 207 Punkte für Engel, Fanin Anja und Platz 3. Thomas Steinen knapp dahinter, 195 Punkte mit Stärker als zu denken.

0: Engel, Fanny und Anja, 207 Punkte, Platz 2. Und da bleibt uns noch ein einziger Platz, den wir ansagen dürfen. Aber vorher nochmal, kleine Information für euch. Bei der Erstausstrahlung gibt es in diesem Monat der aktuellen Ausgabe eine kleine Planänderung. Die gibt es nämlich nicht wie gewohnt am 9., also am 2. Freitag, sondern am Samstag bei Radio Trista.
1: Radio Trista, genau. Genau,
0: die ist nämlich die Urausstrahlenden. Danach am Sonntag ab 12 Uhr bei Radio Nordsee International. Und erst am 16.01. bei urfunk.de ab 20 Uhr.
1: Genau, so. Schaut auch auf unserer Homepage, wenn ihr das wieder vergessen könntet, solltet. Das ist gar kein Problem, da steht es auch.
0: Und wenn ihr schon einmal da seid, gleich beim Newsletter eintragen und, wenn ihr noch könnt, abstimmen.
1: So, aber tatsächlich, was hast du denn?
0: Nee, erzähl.
1: Okay, tatsächlich haben wir ja unseren Platz Nummer 1 vergessen.
0: Ja.
1: Und darüber bin ich mega stolz. Es ist kein Trio mehr.
0: Es sind mittlerweile 6.
1: Es sind mittlerweile 6 junge Trio. Leute im Alter zwischen 13 und 17. Und die machen richtig tolle Musik. Das Rocky-Trio mit Dämonen, also so ein schöner, nachdenklicher Song, das ist schon Wahnsinn.
0: 235 Punkte, damit unsere
1: Nummer 1.
0: Oh, wie sie das sagt. Damit sagen wir Tschüss, aber nicht ohne noch 2 KI-Songs hinten ran zu spielen. Und zwar von unseren Kollegen Jens und Bianca Bertrams. Bianca Bertrams hat einen Song geschrieben, als sie geheiratet hat, nämlich Eine geborene Hess heißt der Song. Mhm. Und also der hat mich total gepackt und deswegen spielen wir euch den noch, habe ich sehr, sehr gern gemacht. Also Bianca, du darfst gerne noch viel, viel mehr Songs schreiben, das ist total der, Hammer. Und danach gibt es noch von Jens geschrieben, glaube ich, aber Jens und Bianca haben das gemeinschaftlich gemacht mit Wir bleiben hier. Schaffen nicht ganz, aber das holen wir dann irgendwann nochmal nach, würde ich sagen.
1: Ne? Genau, richtig. Wir wünschen euch eine tolle Zeit und bleibt uns gewogen.
0: Ja, und wir sagen Tschüss und wir sind Katrin Mangelsdorf-Lüdiger und
1: Andreas Mango Mangelsdorf
0: und bis bald.
1: Tschüss.

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4: Die Schlagzeilen aus der Region mit Kerstin Wilke. Die Initiative Radverkehrswende Hameln jetzt und der ADFC Hameln-Pyrmont laden am Dienstag, dem 18. August, zu einem Diskussionsabend zur Kommunalwahl ein. Im Mittelpunkt steht die Frage, wie die Parteien die Verkehrswende in Hameln gestalten wollen. Auf dem Programm stehen Kurzstatements zu zentralen verkehrspolitischen Fragen sowie eine Gesprächsrunde an Gruppentischen. Beginn ist um 18 Uhr in den Räumen von Radioaktiv in der Deisterallee 3 in Hameln. Die Kreisstraße 26 zwischen Posteholz und Warendal ist für den Verkehr wieder freigegeben. Das hat die Niedersächsische Landesbehörde für Straßenbau und Verkehr in Hameln mitgeteilt. Grund für die Vollsperrung war die notwendige Erneuerung der Schutzplanken gewesen. In Hameln-Pyrmont startet das Betreuungsangebot für Grundschulkinder in den Herbstferien. Mit dem Inkrafttreten des Ganztagsförderungsgesetzes beginnt die schrittweise Einführung des Rechtsanspruchs auf Ganztagsbetreuung für Grundschulkinder auch in den Ferienzeiten. In diesem Schuljahr gilt dieser zunächst ausschließlich für Kinder der ersten Klassen. Der Landkreis organisiert erstmals ein Betreuungsangebot für die Kommunen Bad Münder, Erzen, Bad Pyrmont, Koppenbrügge und Salzhemmendorf. Anmeldungen sind bis zum 28. August möglich. Soweit die Schlagzeilen aus der Region und jetzt weiter mit den Weltnachrichten.
5: Ich bin Babette Büchner. Sie sind in mehreren Schichten im Einsatz. Auch heute Nacht kämpfen die Einsatzkräfte im belgischen Naturschutzgebiet Hohes Venn weiter gegen die Flammen. Das Feuer rückt im Moment zwar nicht weiter Richtung Monschau in der Eifel vor, eine Entwarnung gibt es aber noch nicht. Morgen soll es wieder windiger werden. Die etwa 30 evakuierten Einwohner aus Monschau können deshalb auch noch nicht zurück in ihre Häuser. In Deutschland ist der Anteil junger Menschen ohne Job oder Ausbildungsplatz leicht gestiegen. Im vergangenen Jahr waren es 10% der 20- bis 24-Jährigen, berichtet das Statistische Bundesamt. Im Jahr davor waren es 9,5%.
6: Auffällig in der Statistik ist, dass anders als in vielen anderen EU-Ländern hierzulande mehr junge Menschen in Großstädten ohne Job oder Ausbildungsplatz sind als auf dem Land, wo es in der Regel ja weniger Angebote gibt. Unabhängig von der Region wollen sich viele nach dem Schulabschluss oder Studium erstmal orientieren und zum Beispiel reisen oder sie warten auf den richtigen Studien- oder Ausbildungsplatz. Außerdem sind in Deutschland etwas mehr junge Frauen als Männer zwischen 20 und 24 ohne Beschäftigung. Diana Kramer, Nachrichtenredaktion.
5: Die Aggressivität im Straßenverkehr hat in den vergangenen Jahren weiter zugenommen. In einer Langzeitstudie des Gesamtverbands der deutschen Versicherungswirtschaft räumen immer mehr Autofahrer eigenes Fehlverhalten ein.
7: Drängeln, Ausbremsen, Schimpfen. Ein knappes Drittel der Autofahrer schert nach dem Überholen schon mal so dicht ein, dass der andere bremsen muss. Auch bei Radfahrern deutet die Umfrage auf ein zunehmend aggressives Verhalten hin. Über 40% von ihnen erzwingen demnach hin und wieder die Vorfahrt. Das Leben werde immer hektischer, das erzeuge Druck. So die Studienmacher. Auch die Nutzung des Smartphones am Steuer nimmt immer mehr zu. Jeder Vierte schreibt während der Fahrt zumindest ab und an Nachrichten. Aus Berlin, Tine Klimach.
5: Die am Boden messbare UV-Strahlung der Sonne nimmt laut einer neuen Untersuchung in ganz Europa zu. Hauptgrund dafür ist, dass es weniger Wolken gibt, teilte das Bundesamt für Strahlenschutz mit. Besonders betroffen sind demnach Mittel- und Westeuropa, darunter auch Deutschland. An 26 von 40 Messstationen gab es eine jährliche Zunahme der UV-Strahlung von 10-20%.
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8: Mit Jan Hampe. Nach der Nacht mit Tiefstwerten um 11 Grad wird es am Dienstag überwiegend bewölkt. Es kann am Nachmittag leicht regnen bei bis zu 22 Grad. Auch am Mittwoch viele Wolken, kaum Sonne, teils windig und regnerisch bei Höchstwerten um 20 Grad.
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9: Mein Name ist Manfred Arendt. Ich heiße Sie herzlich willkommen zur Sendung Darf es mal Klassik sein?
10: Verehrte Hörerinnen und Hörer, das Motto für die nächsten Sendungen lautet Kleine Werke, großer Meister. Klein bedeutet nicht, dass die Komponisten hier nicht ihr volles Genie ausgespielt haben. Aber neben den Opern, Konzerten und Symphonien haben sie für leichtere Kost gesorgt, die aber nicht weniger bekömmlich ist. Im normalen Musikbetrieb setzt man gewöhnlich auf die Hits, wie man in der Popmusik sagen würde. Es ist gut möglich, dass Sie, verehrte Hörerinnen und Hörer, bei Darf es mal Klassik sein, bisher Ungehörtes genießen können. Als erster der großen Wiener Klassiker ist Wolfgang Amadeus Mozart zu hören. Der heutige Abend ist gefüllt mit Märschen und Divertimenti. Marschieren wir also in das Programm hinein mit Köchelverzeichnis 408 Nummer 1. Es musiziert das Mozarteum Orchester Salzburg unter der Leitung von Hans Graf.

Wir sind mit dem ersten Marsch beim ersten Divertimento angekommen. Hans Graf überreicht den Taktstock an Florian Heyerick, der das Kurpfälzische Kammerorchester Mannheim leitet. Die Überleitung zum nächsten Programmpunkt legen wir wieder im Marschtakt hin. Die Salzburger sind wieder am Zug mit Wolfgang Amadeus Mozarts Köchelverzeichnis 335 Nummer 1.

Nach kurzem Marsch kommen wir wieder zum zweiten Divertimento des Abends, Köchelverzeichnis 136.

Haben Sie mit der Mozartschen Marschmusik Tritt gefasst? Dann weiter so. Zu den Klängen von Köchelverzeichnis 408 Nummer 2.

Schon sind wir beim dritten und letzten Divertimento angekommen. Köchelverzeichnis 138. Am Ende dieser Komposition haben das Kurpfälzische Kammerorchester Mannheim und sein Dirigent Florian Heirig ihre Pflicht getan.

So wie wir in die heutige Sendung hineingekommen sind, im Marschrhythmus, so wollen wir auch hinausmarschieren, zusammen mit dem Mozarteum Orchester Salzburg. Voran der Dirigent Hans Graf, und zwar begleitet von den Klängen von Wolfgang Amadeus Mozarts Köchelverzeichnis 408 Nummer 3.

Das war Darf es mal Klassik sein. Ich verabschiede mich von Ihnen, verehrte Hörerinnen und Hörer. Machen Sie es gut und bleiben oder werden Sie gesund. Ihr Manfred Arendt.

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4: Die Schlagzeilen aus der Region mit Kerstin Wilke. Die Initiative Radverkehrswende Hameln jetzt und der ADFC Hameln Pyrmont laden am Dienstag, dem 18. August, zu einem Diskussionsabend zur Kommunalwahl ein. Im Mittelpunkt steht die Frage, wie die Parteien die Verkehrswende in Hameln gestalten wollen. Auf dem Programm stehen Kurzstatements zu zentralen verkehrspolitischen Fragen sowie eine Gesprächsrunde an Gruppentischen. Beginn ist um 18 Uhr in den Räumen von Radioaktiv in der Deisterallee 3 in Hameln. Die Kreisstraße 26 zwischen Posteholz und Warendal ist für den Verkehr wieder freigegeben. Das hat die Niedersächsische Landesbehörde für Straßenbau und Verkehr in Hameln mitgeteilt. Grund für die Vollsperrung war die notwendige Erneuerung der Schutzplanken gewesen. In Hameln-Pyrmont startet das Betreuungsangebot für Grundschulkinder in den Herbstferien. Mit dem Inkrafttreten des Ganztagsförderungsgesetzes beginnt die schrittweise Einführung des Rechtsanspruchs auf Ganztagsbetreuung für Grundschulkinder auch in den Ferienzeiten. In diesem Schuljahr gilt dieser zunächst ausschließlich für Kinder der ersten Klassen. Der Landkreis organisiert erstmals ein Betreuungsangebot für die Kommunen Bad Münder, Erzen, Bad Pyrmont, Koppenbrügge und Salzhemmendorf. Anmeldungen sind bis zum 28. August möglich. Soweit die Schlagzeilen aus der Region und jetzt weiter mit den Weltnachrichten.
5: Ich bin David Riemer. Die wechselhafte Wetterlage trägt zu einer weiteren Entspannung im Waldbrandgebiet an der belgisch-deutschen Grenze bei. Der Brand in einem belgischen Naturschutzgebiet war gestern bis auf 300 Meter an die deutsche Grenze herangerückt, was zu einer Evakuierung von rund 30 Bewohnern im Dorf Kaltenherberg geführt hatte.
6: Das Feuer aus Belgien ist bisher nicht weiter Richtung Monschau in der Eifel vorgerückt. Regen und ausbleibender Wind wirken sich derzeit positiv aus, wie es von der Monschauer Einsatzleitung hieß. Man habe die Situation etwas entschärfen können. Die Menschen aus dem grenznahen Ortsteil Kaltenherberg, die evakuiert worden waren, können aktuell noch nicht in ihre Häuser zurück. Die Evakuierung wird noch aufrechterhalten. Mit rund 3000 Hektar Fläche handelt es sich um einen der größten Waldbrände in der Geschichte Belgiens. Tine Klimach, Nachrichtenredaktion.
5: Der Oman soll zusammen mit dem Iran an einem Mechanismus für die Straße von Hormuz arbeiten. Bislang gibt es aber keine Einigung. US-Präsident Trump hatte jetzt mit drastischen Worten den Druck erhöht. Er sagte dem Sender Fox News, man werde den Oman in Grund und Boden bombardieren, wenn das Land den USA in die Quere komme. Der Oman ist bislang keine aktive Kriegspartei. Die im Boden messbare UV-Strahlung der Sonne nimmt laut einer neuen Untersuchung in ganz Europa zu. Hauptgrund dafür ist, dass es weniger Wolken gibt. Das teilte das Bundesamt für Strahlenschutz in Salzgitter mit.
6: Örtliche Messungen haben schon darauf hingedeutet. Jetzt bestätigen europaweite Daten einen besorgniserregenden Trend. An 26 von 40 Messstationen nahm die UV-Strahlung jährlich um 10-20% zu. Vor allem in Mittel- und Westeuropa, auch in Deutschland. Damit steigt das Gesundheitsrisiko, denn die ultraviolette Strahlung gilt als Hauptursache für Hautkrebs. Sie kann außerdem die Augen schädigen. Unter anderem wegen des Klimawandels gibt es weniger schützende Wolken. Die Experten vom Strahlenschutzamt fordern mehr Schattenplätze. Das helfe außerdem auch gegen Hitze, hieß es. Ursula Winkler, Nachrichtenredaktion.
5: Die Thüringer Brombeer-Koalition aus CDU, SPD und BSW bröckelt. 2 von 15 BSW-Abgeordneten erklärten, dass sie CDU-Ministerpräsident Vogt nicht mehr mittragen. Dieser stehe somit aktuell nur noch einer Minderheitsregierung vor. 13 BSW-Abgeordnete hatten zuvor dafür gestimmt, in der Regierungskoalition zu bleiben.
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7: Mit Jan Hampe. Nach der Nacht mit Tiefstwerten um 11 Grad wird es am Dienstag überwiegend bewölkt. Es kann am Nachmittag leicht regnen bei bis zu 22 Grad. Auch am Mittwoch viele Wolken, kaum Sonne, teils windig und regnerisch bei Höchstwerten um 20 Grad.
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5: Die Schlagzeilen aus der Region mit Kerstin Wilke. Die Initiative Radverkehrswende Hameln jetzt und der ADFC Hameln-Pyrmont laden am Dienstag, dem 18. August, zu einem Diskussionsabend zur Kommunalwahl ein. Im Mittelpunkt steht die Frage, wie die Parteien die Verkehrswende in Hameln gestalten wollen. Auf dem Programm stehen Kurzstatements zu zentralen verkehrspolitischen Fragen sowie eine Gesprächsrunde an Gruppentischen. Beginn ist um 18 Uhr in den Räumen von Radioaktiv in der Deisterallee 3 in Hameln. Die Kreisstraße 26 zwischen Posteholz und Warendal ist für den Verkehr wieder freigegeben. Das hat die Niedersächsische Landesbehörde für Straßenbau und Verkehr in Hameln mitgeteilt. Grund für die Vollsperrung war die notwendige Erneuerung der Schutzplanken gewesen. In Hameln-Pyrmont startet das Betreuungsangebot für Grundschulkinder in den Herbstferien. Mit dem Inkrafttreten des Ganztagsförderungsgesetzes beginnt die schrittweise Einführung des Rechtsanspruchs auf Ganztagsbetreuung für Grundschulkinder auch in den Ferienzeiten. In diesem Schuljahr gilt dieser zunächst ausschließlich für Kinder der ersten Klassen. Der Landkreis organisiert erstmals ein Betreuungsangebot für die Kommunen Bad Münder, Erzen, Bad Pyrmont, Koppenbrügge und Salzhemmendorf. Anmeldungen sind bis zum 28. August möglich. Soweit die Schlagzeilen aus der Region und jetzt weiter mit den Weltnachrichten.
6: Ich bin David Riemer. Die Bundeswehr hat im Juli so viele Soldatinnen und Soldaten gezählt wie seit 13 Jahren nicht mehr. Zum Stichtag am 31. Juli habe es rund 187.000 Männer und Frauen in der Truppe gegeben. Das teilte das Verteidigungsministerium in Berlin mit. Im Vergleich zum letzten Juli gäbe es 2% mehr Soldaten.
7: Mehr Bewerbungen, mehr Einstellungen. Die Zahl der Männer und Frauen in der Bundeswehr wächst schnell genug, um die politisch vereinbarten Ziele zu erreichen. Es sollen in diesem Jahr bis zu 190.000 Soldaten werden. Derzeit dienen über 12.000 freiwillig Wehrdienstleistende und kurzdienende Zeitsoldaten als Teil des neuen Wehrdienstes. Das sind rund 6% mehr als im Vergleich zum Vorjahr. Und das Anschreiben zum Wehrdienst haben die allermeisten jungen Männer schon beantwortet, aber nur sehr wenige Frauen. Da sind es nur 4%. Aus Berlin, Tine Klimach.
6: Das Bangen und die kräftezehrende Brandbekämpfung seit Tagen und Nächten gehen weiter. Das Feuer im Naturschutzgebiet Hohes Venn in Belgien ist nicht weiter auf die deutsche Grenze vorgerückt, sagte ein Feuerwehrsprecher. Die Lage ist also statisch, hat sich zumindest nicht verschlechtert. Auch die Monschauer Bürgermeisterin Carmen Krämer sprach von einer unveränderten Lage. Außerdem sagte sie:
8: Ich wünsche denjenigen, die jetzt ihre Häuser verlassen mussten, viel Kraft an der Stelle. Wir haben natürlich weiterhin die Lage im Blick. Und sobald sich dahingehend etwas ändern sollte und die Menschen zurückkehren können, werden sie auch informiert werden.
6: Im belgischen Naturschutzgebiet Hohes Venn brennt es seit Tagen auf einer Fläche von rund 3000 Hektar. Es ist einer der größten Waldbrände in der Geschichte Belgiens. Auf Teile der Berliner Senatsverwaltung ist ein Hackerangriff erfolgt. Betroffen sind die Senatsverwaltungen für Stadtentwicklung sowie für Mobilität, Verkehr, Umwelt und Klimaschutz. Beide wurden aus Sicherheitsgründen vom Landesnetz abgetrennt. Das Landeskriminalamt, die Staatsanwaltschaft Berlin und das BSI sind eingeschaltet. Ob Daten abgeflossen sind, ist noch unklar. Die forensischen Untersuchungen dauern an. Zum Fußball. Stürmer Niklas Füllkrug steht einem Medienbericht zufolge vor einer Rückkehr zu Werder Bremen. Der 33-Jährige soll vom Premier League-Absteiger West Ham United ausgeliehen werden. Der Medizincheck steht am Dienstag an. Füllkrug spielte bereits in der Jugend für Werder und kehrte 2019 noch einmal zurück. Zuletzt war die Karriere des Ex-Nationalspielers in England ins Stocken geraten.
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9: Mit Jan Hampe. Nach der Nacht mit Tiefstwerten um 11 Grad wird es am Dienstag überwiegend bewölkt. Es kann am Nachmittag leicht regnen bei bis zu 22 Grad. Auch am Mittwoch viele Wolken, kaum Sonne, teils windig und regnerisch bei Höchstwerten um 20 Grad.
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3: Die Schlagzeilen aus der Region mit Kerstin Wilke. Die Initiative Radverkehrswende Hameln jetzt und der ADFC Hameln-Pyrmont laden am Dienstag, dem 18. August, zu einem Diskussionsabend zur Kommunalwahl ein. Im Mittelpunkt steht die Frage, wie die Parteien die Verkehrswende in Hameln gestalten wollen. Auf dem Programm stehen Kurzstatements zu zentralen verkehrspolitischen Fragen sowie eine Gesprächsrunde an Gruppentischen. Beginn ist um 18 Uhr in den Räumen von Radioaktiv in der Deisterallee 3 in Hameln. Die Kreisstraße 26 zwischen Posteholz und Warendal ist für den Verkehr wieder freigegeben. Das hat die Niedersächsische Landesbehörde für Straßenbau und Verkehr in Hameln mitgeteilt. Grund für die Vollsperrung war die notwendige Erneuerung der Schutzplanken gewesen. In Hameln-Pyrmont startet das Betreuungsangebot für Grundschulkinder in den Herbstferien. Mit dem Inkrafttreten des Ganztagsförderungsgesetzes beginnt die schrittweise Einführung des Rechtsanspruchs auf Ganztagsbetreuung für Grundschulkinder auch in den Ferienzeiten. In diesem Schuljahr gilt dieser zunächst ausschließlich für Kinder der ersten Klassen. Der Landkreis organisiert erstmals ein Betreuungsangebot für die Kommunen Bad Münder, Erzen, Bad Pyrmont, Koppenbrügge und Salzhemmendorf. Anmeldungen sind bis zum 28. August möglich. Soweit die Schlagzeilen aus der Region und jetzt weiter mit den Weltnachrichten.
4: Ich bin David Riemer. Die wechselhafte Wetterlage trägt zu einer weiteren Entspannung im Waldbrandgebiet an der belgisch-deutschen Grenze bei. Der Brand in einem belgischen Naturschutzgebiet war gestern bis auf 300 Meter an die deutsche Grenze herangerückt, was zu einer Evakuierung von rund 30 Bewohnern im Dorf Kaltenherberg geführt hatte.
5: Das Feuer aus Belgien ist bisher nicht weiter Richtung Monschau in der Eifel vorgerückt. Regen und ausbleibender Wind wirken sich derzeit positiv aus, wie es von der Monschauer Einsatzleitung hieß. Man habe die Situation etwas entschärfen können. Die Menschen aus dem grenznahen Ortsteil Kaltenherberg, die evakuiert worden waren, können aktuell noch nicht in ihre Häuser zurück. Die Evakuierung wird noch aufrechterhalten. Mit rund 3000 Hektar Fläche handelt es sich um einen der größten Waldbrände in der Geschichte Belgiens. Tine Klimach, Nachrichtenredaktion.
4: Der Oman soll zusammen mit dem Iran an einem Mechanismus für die Straße von Hormuz arbeiten. Bislang gibt es aber keine Einigung. US-Präsident Trump hatte jetzt mit drastischen Worten den Druck erhöht. Er sagte dem Sender Fox News, man werde den Oman in Grund und Boden bombardieren, wenn das Land den USA in die Quere komme. Der Oman ist bislang keine aktive Kriegspartei. Die im Boden messbare UV-Strahlung der Sonne nimmt laut einer neuen Untersuchung in ganz Europa zu. Hauptgrund dafür ist, dass es weniger Wolken gibt. Das teilte das Bundesamt für Strahlenschutz in Salzgitter mit.
6: Örtliche Messungen haben schon darauf hingedeutet. Jetzt bestätigen europaweite Daten einen besorgniserregenden Trend. An 26 von 40 Messstationen nahm die UV-Strahlung jährlich um 10-20% zu. Vor allem in Mittel- und Westeuropa, auch in Deutschland. Damit steigt das Gesundheitsrisiko, denn die Ultraviolette Strahlung gilt als Hauptursache für Hautkrebs. Sie kann außerdem die Augen schädigen. Unter anderem wegen des Klimawandels gibt es weniger schützende Wolken. Die Experten vom Strahlenschutzamt fordern mehr Schattenplätze. Das helfe außerdem auch gegen Hitze, hieß es. Ursula Winkler, Nachrichtenredaktion.
4: Die Thüringer Brombeer-Koalition aus CDU, SPD und BSW bröckelt. 2 von 15 BSW-Abgeordneten erklärten, dass sie CDU-Ministerpräsident Vogt nicht mehr mittragen. Dieser stehe somit aktuell nur noch einer Minderheitsregierung vor. 13 BSW-Abgeordnete hatten zuvor dafür gestimmt, in der Regierungskoalition zu bleiben.
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7: Mit Jan Hampe. Nach der Nacht mit Tiefstwerten um 11 Grad wird es am Dienstag überwiegend bewölkt. Es kann am Nachmittag leicht regnen bei bis zu 22 Grad. Auch am Mittwoch viele Wolken, kaum Sonne, teils windig und regnerisch bei Höchstwerten um 20 Grad.
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3: Die Schlagzeilen aus der Region mit Kerstin Wilke. Die Initiative Radverkehrswende Hameln jetzt und der ADFC Hameln-Pyrmont laden am Dienstag, dem 18. August, zu einem Diskussionsabend zur Kommunalwahl ein. Im Mittelpunkt steht die Frage, wie die Parteien die Verkehrswende in Hameln gestalten wollen. Auf dem Programm stehen Kurzstatements zu zentralen verkehrspolitischen Fragen sowie eine Gesprächsrunde an Gruppentischen. Beginn ist um 18 Uhr in den Räumen von Radioaktiv in der Deisterallee 3 in Hameln. Die Kreisstraße 26 zwischen Posteholz und Warendal ist für den Verkehr wieder freigegeben. Das hat die Niedersächsische Landesbehörde für Straßenbau und Verkehr in Hameln mitgeteilt. Grund für die Vollsperrung war die notwendige Erneuerung der Schutzplanken gewesen. In Hameln-Pyrmont startet das Betreuungsangebot für Grundschulkinder in den Herbstferien. Mit dem Inkrafttreten des Ganztagsförderungsgesetzes beginnt die schrittweise Einführung des Rechtsanspruchs auf Ganztagsbetreuung für Grundschulkinder auch in den Ferienzeiten. In diesem Schuljahr gilt dieser zunächst ausschließlich für Kinder der ersten Klassen. Der Landkreis organisiert erstmals ein Betreuungsangebot für die Kommunen Bad Münder, Erzen, Bad Pyrmont, Koppenbrügge und Salzhemmendorf. Anmeldungen sind bis zum 28. August möglich. Soweit die Schlagzeilen aus der Region und jetzt weiter mit den Weltnachrichten.
4: Ich bin David Riemer. Heute soll das Urteil gegen drei mutmaßliche Agenten fallen. Die Angeklagten stammen aus der Ukraine und sollen in russischem Auftrag Anschläge vorbereitet haben.
5: Laut Anklage bekamen die drei den Auftrag von einem russischen Geheimdienst. Sie sollten Pakete in die Ukraine schicken, Brandsätze, die in Lastern oder Lagerhallen explodieren, einen großen Schaden anrichten und eine noch größere Verunsicherung in der Ukraine auslösen sollten. Zur Vorbereitung sollen die Angeklagten harmlose Pakete mit einem GPS-Tracker in die Ukraine verschickt haben. So wollten sie die Wege der Pakete nachvollziehen. Bevor sie Schaden anrichten konnten, wurden die drei im Mai 2025 in Köln, Konstanz und in der Schweiz festgenommen. Uli Reitinger, Nachrichtenredaktion.
4: Am Kampf gegen die verheerenden Brände im belgischen Naturschutzgebiet Hohes Venn beteiligen sich auch in dieser Nacht zahlreiche Einsatzkräfte aus Deutschland. Insgesamt sind 240 Einsatzkräfte von Feuerwehren, Technischem Hilfswerk, Rettungsdiensten und Polizei im Einsatz. Die Brandlinie ist derzeit rund 2,3 Kilometer von der deutschen Grenze entfernt. Für die Nacht wird eine Windrichtungsänderung erwartet. Die evakuierten Bewohner von Monschau-Kaltherberg können weiterhin nicht in ihre Häuser zurück. In Deutschland steigt der Anteil junger Menschen, die ohne Job-, Bildungs- oder Ausbildungsplatz dastehen. Im vergangenen Jahr traf das auf 10% der Menschen im Alter zwischen 20 und 24 Jahren zu. Das teilte das Statistische Bundesamt mit. Im Jahr davor waren es noch 9,5%.
6: Viele der jungen Menschen sind arbeitssuchend oder stehen kurz vor Studium oder Ausbildung laut Bildungsbericht. Aber fast 2/3 stehen dem Arbeitsmarkt nicht zur Verfügung, wegen Betreuungspflichten und gesundheitlicher Probleme. Dadurch gingen wichtige Fachkräfte verloren, so die gewerkschaftliche Hans-Böckler-Stiftung. Abhilfe könne eine echte Ausbildungsgarantie bringen. Bei den Arbeitsagenturen müsste die Förderung im Mittelpunkt stehen, statt Sanktionen und Druck, sagt der Sozialverband Deutschland, um beim Einstieg in die Arbeit zu unterstützen. Tine Klimach, Nachrichtenredaktion.
4: Zum Fußball. Stürmer Niklas Füllkrug steht laut Medienbericht vor einer Rückkehr zum Bundesligisten Werder Bremen. Der Medizincheck steht heute an, berichtet Sky. Demnach soll der 33-Jährige vom Premier League-Absteiger West Ham United ausgeliehen werden. Dort lief es für den Ex-Nationalspieler zuletzt nicht mehr so, wie erhofft.
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7: Mit Jan Hampe. Nach der Nacht mit Tiefstwerten um 11 Grad wird es am Dienstag überwiegend bewölkt. Es kann am Nachmittag leicht regnen bei bis zu 22 Grad. Auch am Mittwoch viele Wolken, kaum Sonne, teils windig und regnerisch bei Höchstwerten um 20 Grad.
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4: Die Schlagzeilen aus der Region mit Kerstin Wilke. Die Initiative Radverkehrswende Hameln jetzt und der ADFC Hameln-Pyrmont laden am Dienstag, dem 18. August, zu einem Diskussionsabend zur Kommunalwahl ein. Im Mittelpunkt steht die Frage, wie die Parteien die Verkehrswende in Hameln gestalten wollen. Auf dem Programm stehen Kurzstatements zu zentralen verkehrspolitischen Fragen sowie eine Gesprächsrunde an Gruppentischen. Beginn ist um 18 Uhr in den Räumen von Radioaktiv in der Deisterallee 3 in Hameln. Die Kreisstraße 26 zwischen